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1: A40 Essen-Dortmund. Zwischen Dortmund-Barob und Dortmund-Hombruch 1 Kilometer Stau. Und A57 Krefeld-Köln. Zwischen Dormagen und Köln-Worringen 1 Kilometer stockender Verkehr. Wir wünschen allen unterwegs gute Fahrt.
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2: So, die neue Single von Ray Garvey habe ich gleich für euch. Da hat er gemeinsam Musik gemacht mit seinem Produzenten Imran. Rivers heißt der Song. Claudia Löß hier. Hallo zusammen, kommt gut durch die Nacht.

0: Klassiker von Genesis, Invisible Touch. Es gibt neue Musik von Ray Garvey. Der hat einen Song mit einem Mann zusammen gemacht, der schon seit vielen Jahren als Produzent mit ihm zusammenarbeitet. Imran heißt er. Bisher immer im Hintergrund geblieben und jetzt zum ersten Mal taucht er auch mit seiner Stimme auf in diesem Song. Rivers heißt der Song, also Flüsse. Und Imran hat uns ein bisschen was erzählt über den Song.
1: In Rivers geht es darum, für jemanden da zu sein, vollkommen egal, was passiert. Im Refrain geht es ja auch genau darum, egal wie schwer es ist, ich werde dich tragen. Selbst wenn die Flüsse nicht mehr fließen, werde ich für dich da sein.
0: Und dieser Song ist sehr, sehr persönlich. Darin geht es nämlich um die beiden Herzensmenschen von Imran und Ray. Das hat er uns verraten.
2: Es ist ein wunderschönes Lied über den Weg zur Liebe. So ist The River, das Fluss, es verkörpert halt den Weg, den wir beide in unserem Leben halt irgendwie so gegangen sind, um unsere Liebe zu finden. So wie Imran das erwähnt, mit Valerie und genauso wie ich mit Josephine. Irgendwie so diese erste Mal, diese erste Begegnung, dieses erste Gefühl von verliebt zu sein. Man glaubt, dass man das schon tausendmal geschrieben hat, aber dann schreibt man das einmal und denkt halt, das ist genau das, was ich sagen sollte oder wollte. Und das ist crazy nach so vielen Jahren vom Songwriting.
0: Gott, er klingt aber wirklich immer noch schwer verliebt. Schöner kann man es gar nicht sagen.
3: Hey everybody, Ray Garvey hier und das ist jetzt meine neue Single. This is Rivers und das ist zusammen mein guter Freund Imran. Genießt es. God bless. Bye bye. 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

0: Nochmal durchlüften heute Nacht, 14 bis 19 Grad. Morgen wird es dann sehr schnell wieder sehr warm, 33 bis 36 Grad kriegen wir. Die Sonne strahlt vom wolkenlosen Himmel, Regen ist nicht in Sicht.
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2: A42 Dortmund-Kamp-Lindfort zwischen Oberhausen-Zentrum und Oberhausen-Buschhausen, 1 Kilometer Stau. Und A57 Krefeld-Köln zwischen Dormagen und Köln-Worringen, 1 Kilometer stockender Verkehr. Wir wünschen allen unterwegs gute Fahrt.
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0: Hallo zusammen, habt eine gute Nacht. Claudia Löhrs hier. Hi.

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0: Der Earth Song und Michael Jackson. Heute ist Tag des Kaffeesatzes. Mein Gott, was es nicht alles gibt. Es gibt ja Menschen, die können darin die Zukunft lesen. Comedian Hannes Höfer hat da so seine Erfahrung.
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2: Seid ihr spirituell? Also meine Oma kann zum Beispiel Kaffeesatz lesen. Ne? Immer wenn so ein Schmock ohne in der Tasse bleibt, dann guckt sie rein und weiß sofort, ah, die ist dreckig. Oder Sternzeichen. Jeder kennt ja seins. Aber Aszendenten? Ne, klingt wie ein Job an der Uni. Was ist mit Energiekristalle? Weißt du, reibst dir so mit so einem Rosenquarz über deinen Meniskus und zack, Marathon unter 4 Stunden. Also ich glaub dran. Meine Freundin ist mal ins Schweigekloster gegangen, um auf Alpakas zu reiten. Geht aber auch ausgefallener. Es gibt auch Kräuterkunde mit Magie. Das kenne ich. Die machen ja auch so Brühwürfel. Du kannst dir auch die Karten legen lassen, musst halt nur für ins Casino gehen. Und im Endeffekt geht's nur um Glauben bei der Sache. Globuli für die Seele. Und wenn's hilft, dann machen. Lasst euch nur nicht abziehen. Ein Medium, das mit eurem Haustier redet, für 450 Euro, dann hat Mauzi hoffentlich was Wichtiges zu erzählen. Oder Sprays, die eure Liebesenergie entfachen. Die sollten wenigstens gut riechen. Und immer dran denken, wenn der Merkur rückläufig ist und die Venus durch dein Sternzeichen wandert, dann ist vielleicht bei Lidl die Milch im Angebot. Oder so.
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1: Ich bin Uli Reitinger. Carsten Linnemann, Nina Warken und Steffen Bilger erhalten heute ihre Ernennungsurkunden von Bundespräsident Steinmeier. Linnemann wird Gesundheitsminister, Warken Kanzleramtschefin und Bilger Verkehrsminister. Vor dem Bundestag vereidigt werden sollen sie aber voraussichtlich erst am 9. September.
2: Die Bundesregierung hält dieses Vorgehen trotz juristischer Bedenken für zulässig. Kanzler Merz begründete den späteren Termin auch mit den Kosten. Für die Vereidigung müssten sonst 630 Abgeordnete während der Sommerpause nach Berlin zurückkehren. Auslöser der ganzen Rochade war der Rücktritt von Unionsfraktionschef Spahn. Er soll vom bisherigen Kanzleramtsminister frei ersetzt werden. Für offenen Unmut in der CDU hatte die Absetzung von Verkehrsminister Schnieder gesorgt, der nun von Bilger abgelöst werden soll. Thomas Bleskin, Nachrichtenredaktion.
1: Nach dem Terroranschlag am Rande des Christopher Street Days in Berlin hat die Polizei auf dem Handy des mutmaßlichen Attentäters Abdul B. ein Bekennervideo gefunden. In dem Video sei zu sehen, wie eine vermummte Person, vermutlich eben der Tatverdächtige, einen Treueschwur auf die Terrororganisation Islamischer Staat leiste, heißt es von der Bundesanwaltschaft. Im Weißen Haus hat es gleich mehrere wichtige Treffen gegeben. US-Präsident Trump empfing erst den ukrainischen Präsidenten Zelensky und anschließend Israels Ministerpräsident Netanyahu.
3: Zelensky war der Erste bei Trump unter Ausschluss von Presse und Öffentlichkeit. Es ging um Stärkung der ukrainischen Luftabwehr und dabei konkret um Patriot-Abfangraketen. Auch sollen die festgefahrenen Verhandlungen über ein Kriegsende wieder in Gang gebracht werden. Auch mit Netanyahu ging es um Krieg, den Iran-Krieg. Angeblich wollte Netanyahu neue Geheimdienstinformationen vorlegen, die belegen, dass der Iran weiterhin militärisch aufrüstet. Israel will, dass die USA im Iran-Krieg bei der Stange bleiben. Trump bevorzugt eine Vereinbarung. Aus den USA, Tina Eck.
1: München ist in den Augen der Pilotengewerkschaft Vereinigung Cockpit der sicherste Flughafen in Deutschland. Entscheidend sei der dauerhafte Betrieb von Lichtanlagen an Zufahrten der Start- und Landebahnen. Ganztägig beleuchtete Stoppleisten im Boden sind in den Augen der Piloten ein wichtiges Mittel, um Zusammenstöße zwischen den Flugzeugen und anderen Fahrzeugen zu vermeiden. Der vorherige Spitzenreiter Leipzig rutschte in der laufenden Auswertung auf Platz 2.
4: Jetzt in der Nacht kaum Wolken mit dabei oder sogar klar. Das kühlt sich runter auf 18 bis 14 Grad. Der Mittwoch wird dann wieder sehr sonnig und auch sehr heiß, noch mal heißer als gestern, mit Werten zwischen 32 und 36 Grad.
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5: A42 Dortmund-Kamplind-Fort zwischen Oberhausen-Zentrum und Oberhausen-Buschhausen, 1 Kilometer Stau. Und A57 Krefeld-Köln zwischen Dormagen und Köln-Worringen, 1 Kilometer stockender Verkehr. Wir wünschen allen unterwegs gute Fahrt.
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4: Und das mit Andreas Grunwald. Angenehme Nacht zusammen.

0: Dass er Mark Cohn und Walk-In in Memphis, gut, nachts um drei, würde ich auch jetzt nicht unbedingt empfehlen. Übrigens, ihr habt es mitbekommen hier, nichts mehr mit lecker Bierchen am Bahnsteig. Ne? Die Deutsche Bahn will künftig an allen Bahnhöfen ein Alkoholverbot durchsetzen. Er hier hat eine ganz klare Meinung dazu.
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3: Ja, nee, ist klar.
4: Genug ist genug, hat letzte Woche hier Bahnchefin Evelyn Paller gesagt. Und da habe ich gesagt, jawohl, richtig so, Evelyn. So geht's ja auch nicht weiter.

0: Diese ganzen Verspätungen bei der Bahn, ausgefallene Klimaanlage bei 35 Grad, keine Pommes mehr im Bordrestaurant. Da wird es doch höchste Eisenbahn, dass mal einer auf den Tisch schaut und die Probleme angeht. Ich war richtig glücklich, als ich das gelesen habe. Und dann habe ich den Fehler gemacht und weitergelesen. Ja, von diesem Mist redet die Oberschaffnerin gar nicht. Sie meint mit, genug ist genug, das Saufen am Bahnhof. Alkoholverbot auf allen deutschen Bahnhöfen. Ja, wie, was, jetzt auch in Dortmund? Wie soll das denn gehen? Da kann sich die Bude doch gleich zumachen. Und deshalb muss man auch mal genau hingucken, wie Frau Paller das meint. Die Bahnhofskneipen dürfen natürlich weiterhin von Erdinger bis Flensburg das Bierchen servieren. Und im Bordbistro bei der Bahn kannst du dir auch weiterhin die Kante geben. Gott sei Dank. Das ist schließlich deutsches Kulturgut. Was aber jetzt nicht mehr erlaubt sein wird, ist auf dem Bahnsteig. Das Dosenbier, die Flasche Wodka, das Schächtelchen Kümmerling. Ja, auch der Damenkegelclub Lustige Wechseljahre muss auf dem Weg nach Norderney den kleinen Feigling von der Passagierliste streichen. Ja, Gisa, auch du.
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0: fast wolkenlos durch die Nacht, das bei 18 bis 14 Grad. Der Mittwoch legt dann temperaturmäßig noch einen drauf. Das Land kommt auf über 30 Grad, also mit 32 bis 36 Grad wird es noch mal heißer als gestern.
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2: A40 Essen-Dortmund zwischen Dortmund-Barob und Dortmund-Hombruch. 1 Kilometer Stau. Und A57 Krefeld-Köln zwischen Dormagen und Köln-Worringen. 1 Kilometer stockender Verkehr. Wir wünschen allen unterwegs gute Fahrt.
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0: Und wir packen mal neue Musik in die Nacht, gleich von Martin Garrix und U2. Und nein, ich weiß, es ist mitten in der Nacht, aber ihr habt euch nicht verhört, die haben tatsächlich Musik zusammen gemacht. Das neue Stück Fireflies spielen wir gleich. Jetzt erstmal Britney Spears.

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So, jetzt packen wir mal neue Musik rein in diese Nacht, und zwar von DJ Martin Garrix. Auch einer, ne, der immer hochkarätige Stimmen für seine Songs ins Studio zieht. Zuletzt hat er auch mit Ed Sheeran einen Song zusammengebastelt. Jetzt ist ihm dieser Clou hier gelungen. Es ist wirklich ein Clou. Beim neuen Song Fireflies sind U2 mit dabei. Die haben sich irgendwie alle mal auf einem Festival kennengelernt und seitdem, gut, ich sag mal, grüßt man sich und macht dann auch mal Musik zusammen. Ja, sprich, Bono hat auch beim kommenden Album von Martin Garrix mit rumgeschraubt. Hier mal eine Kostprobe. Martin Garrix und U2 jetzt bei uns mit Fireflies.

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1: Ich bin Uli Reitinger. Die personellen Änderungen in Unionsfraktion und Regierung werden heute umgesetzt. Die Unionsfraktion wählt den bisherigen Kanzleramtsminister Thorsten Frey zu ihrem neuen Vorsitzenden. Jens Spahn war Mitte des Monats zurückgetreten. Außerdem erhalten heute mehrere Bundesminister von Bundespräsident Steinmeier ihre Ernennungsurkunden. Die bisherige Gesundheitsministerin Nina Warken wird neue Kanzleramtschefin. CDU-Generalsekretär Carsten Linnemann übernimmt das Gesundheitsressort. Und Steffen Bilger löst Patrick Schnieder als Verkehrsminister ab. Frankreich wird von einer neuen Hitzewelle getroffen. Die Feuerwehr versucht alles, die an der Atlantikküste wütenden Waldbrände in den Griff zu bekommen. Teilweise lodern Brände wieder auf, weitere Campingplätze und Feriensiedlungen wurden evakuiert.
2: Hitze, Trockenheit und Wind kommen heute auf Westfrankreich zu und machen den Einsatzkräften Sorgen. Sie fürchten, dass auf schon verbrannten Flächen heute wieder etliche Feuer ausbrechen könnten. Zahlreiche Stellen im Wald wurden daher gerodet, um den Flammen keinen neuen Fraß liefern zu können. Aus Bordeaux, Rache Sommer.
1: Das Bundeskabinett will heute die umstrittenen Reformpläne zum Erneuerbare-Energien-Gesetz auf den Weg bringen. So soll es für neue, kleine Solaranlagen auf dem Hausdach ab 2027 keine dauerhafte Förderung mehr geben. Außerdem bekommen die Betreiber von neuen Solar- und Windkraftanlagen in bestimmten Gegenden in Zukunft geringere Ausgleichszahlungen, wenn diese Anlagen wegen einer drohenden Netzüberlastung zeitweise abgeschaltet werden müssen. Der Fußball-Weltverband FIFA plant einen milliardenschweren Umbau. Investoren sollen bei den kommerziellen WM-Rechten einsteigen und der FIFA mehr als 4 Milliarden Dollar bringen. Organisiert werden die Turniere künftig über ein neues Unternehmen, an dem die FIFA die Mehrheit hält.
3: Der Europäische Fußballverband UEFA läuft jetzt schon gegen die Pläne Sturm. Er wirft der FIFA vor, den Fußball zur Handelsware zu machen und fragt, wer am Ende überhaupt von dem Milliardendeal profitiert. Die FIFA hält selbstverständlich dagegen. Sie verspricht, das zusätzliche Geld in den nächsten 4 Jahren weltweit in den Fußball zu investieren und vor allem kleinere Verbände zu stärken. Zoe Tassovali, Nachrichtenredaktion.
1: Der Investor könnte den Druck erhöhen, das Teilnehmerfeld einer WM weiter auszubauen oder die WM häufiger als bisher auszutragen.
4: Geht fast wolkenlos durch die Nacht, das bei 18 bis 14 Grad. Der Mittwoch legt dann temperaturmäßig noch einen drauf. Das Land kommt auf über 30 Grad, also mit 32 bis 36 Grad wird es noch mal heißer als gestern.
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5: A57 Krefeld-Köln zwischen Dormagen und Köln-Worringen. 1 Kilometer Stau. Wir wünschen allen unterwegs gute Fahrt.
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4: Ja, wir machen euch gleich mal richtig wach mit den Toten Hosen und nur nach vorn. Starten jetzt erstmal mit Latricia McNeil und Ain't That Just The Way. Ich bin Andreas Grunwald, hallo zusammen.

0: Ja, nochmal hallo an diesen sehr frühen Mittwochmorgen, Geburtstag, neuer Job oder einfach ein besonderer Moment im Leben. Da warten viele von uns offenbar gar nicht erst darauf, dass jemand anderes mit einem Geschenk um die Ecke kommt. Nein, wir beschenken uns einfach selbst. Und dafür geben die Deutschen überraschend viel Geld aus. Kollege Leo Arrighi, wie viel Geld denn?
1: Ja, im Schnitt rund 2000 Euro im Jahr. Das zeigt eine aktuelle Umfrage der FOM Hochschule. Am spendabelsten mit sich selbst sind dabei übrigens die 29- bis 24-Jährigen. Die kommen auf rund 2.400 Euro pro Jahr. Und Männer geben für Selbstgeschenke im Schnitt sogar deutlich mehr aus als Frauen.
0: Okay, das sind was für Geschenke? Ich nehme an, das ist jetzt nicht eine neue Zahnpastatube oder...
1: Nee, genau. Notwendige Alltagskäufe zählen natürlich nicht. Gemeint sind Sachen, die wir uns ganz bewusst gönnen. Am häufigsten Kleidung, Schuhe oder Accessoires. Danach kommen Reisen und Freizeitaktivitäten wie Konzerte und dann gutes Essen und Getränke.
0: Okay, da war einiges dabei. Warum machen wir das jetzt ganz genau?
1: 43% verbinden solche Käufe mit besonderen Erinnerungen.

0: also zum Beispiel ein Schmuckstück nach einem Karrieresprung oder eine Reise zum Geburtstag. Der Studienleiter sagt deshalb sinngemäß, wir kaufen uns nicht nur etwas, wir kaufen uns damit auch Erinnerungen.
1: Na guck an, also Selbstgeschenke sind für viele längst mehr als spontanes Shopping. Im Schnitt geben wir dafür rund 2000 Euro im Jahr aus und oft steckt sogar ein ganz besonderer Moment dahinter. Die Infos dazu hatte Leo Arrighi. Dankeschön.

0: Jetzt in der Nacht kaum Wolken mit dabei oder sogar klar. Das kühlt sich runter auf 18 bis 14 Grad. Der Mittwoch wird dann wieder sehr sonnig und auch sehr heiß, noch mal heißer als gestern, mit Werten zwischen 32 und 36 Grad.
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2: A57 Krefeld-Köln zwischen Dormagen und Köln-Worringen, 1 Kilometer Stau. Wir wünschen allen unterwegs gute Fahrt.
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0: Ja, und weiter geht's durch die Nacht jetzt mit Musik von Sheryl Cole. Die hat 2010 einen Hit gelandet, und zwar den hier, Fight for This Love. Ich bin Andreas Grunwald, angenehme Nacht zusammen.

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1: Ich bin Uli Reitinger. Heute stehen im politischen Berlin Personalien im Mittelpunkt. Die neue Kanzleramtsministerin Warken, der neue Gesundheitsminister Linnemann und der neue Verkehrsminister Bilger bekommen heute von Bundespräsident Steinmeier ihre Ernennungsurkunden. Außerdem wählt die Unionsfraktion nach dem Rücktritt von Jens Spahn heute einen neuen Vorsitzenden. Einziger Kandidat ist der bisherige Kanzleramtschef Thorsten Frey.
2: Mit Spannung wird allerdings hier in Berlin erwartet, wie viele Ja-Stimmen Frey heute bekommt. Und das liegt weniger an seiner Person als vielmehr an den Abläufen bei anderen Personalveränderungen, zum Beispiel im Verkehrsministerium. Speziell danach hatte es deutliche Kritik am Kanzler gegeben und es wird nicht ausgeschlossen, dass einzelne Abgeordnete unter anderem deshalb heute Frey ihre Stimme verweigern. Aus Berlin, Thomas Thonfeld.
1: Der Iran-Krieg eskaliert erneut. Das US-Militär hat nach eigenen Angaben gemeinsam mit saudi-arabischen Streitkräften im Irak Angriffe gegen dem Iran nahestehende Terroristen durchgeführt. Angegriffen wurden mehrere Logistik- und Waffenlager der nicht näher benannten Gruppierung, teilte das US-Regionalkommando mit. Dies sei eine Reaktion auf wohl mehr als 30 von den iranischen Revolutionsgarden angeordnete Drohnenangriffe in den vergangenen 72 Stunden gewesen, heißt es zur Begründung. Die Pilotengewerkschaft Vereinigung Cockpit hat ihren jährlichen Flughafen-Check veröffentlicht. Das Ergebnis: Der Flughafen München ist wieder der sicherste in Deutschland.
3: Mit dauerhaft beleuchteten Zufahrten an Start- und Landebahnen hat der Münchner Flughafen die Piloten überzeugt und damit den Flughafen Leipzig auf Platz 2 verdrängt. Die dauerhafte Beleuchtung sei ein wichtiges Mittel, um Zusammenstöße zu vermeiden. Insgesamt seien aber alle Flughäfen in Deutschland sicher genug für den Passagierbetrieb. Den letzten Platz in der Auswertung der Pilotengewerkschaft belegt der Flughafen Rostock-Lage. Die Piloten kritisieren, dass sie hier nicht zu Sicherheitsbesprechungen eingeladen werden. Fiona Reinhardt, Nachrichtenredaktion.
1: Die Feuerwehr hat ihren Kampf gegen wieder aufflammende Brände in der Region bei Bordeaux an der französischen Atlantikküste auch in der Nacht fortgesetzt. Mit Start einer neuen Hitzewelle mit Temperaturen bis zu 40 Grad fürchten die Einsatzkräfte, dass große Trockenheit und Wind den zwischenzeitlich eingedämmten Brand wieder unkontrolliert auflodern lassen. Gestern hatte es tagsüber bereits 14 Neuausbrüche der Brände in der Region gegeben.
4: Es wird wieder sehr sommerlich heute. Die Sonne scheint nahezu von früh bis spät durch. Der nächste heiße Tag kündigt sich also an. Wir kommen da auf 32 bis 36 Grad heute.
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5: A57 Krefeld-Köln zwischen Dormagen und Köln-Worringen. 1 Kilometer Stau. Wir wünschen allen unterwegs gute Fahrt.
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4: Tja, und was ist heute am Mittwoch gar nicht mal so unwichtig? Die Frage beantworten wir gleich. Spielen jetzt erstmal Musik von Kygo, Save My Love. Ich bin Andreas Grunwald. Euch einen schönen guten Morgen. 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

0: Das hier Welchley Arms und Legendary.
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0: Schönen guten Morgen an diesem Mittwoch. Wir schauen gemeinsam drauf. Kollege Leo Arigi ist da. Schönen guten Morgen.
2: Guten Morgen.
0: Fangen wir mit dem Wetter an. Wie heiß wird's heute?
2: Ja, ordentlich. In NRW bekommen wir heute viel Sonne und kaum Wolken. Dazu steigen die Temperaturen auf bis zu 36 Grad. Und auch am Donnerstag wird's nicht kühler, aber immerhin nur noch bis zu 35.
0: So, dann wird heute auch in Berlin einiges umgebaut. Was passiert da genau?
2: Da läuft ein ziemlich großes Personalkarussell. Thorsten Frey soll heute zum neuen Chef der CDU gewählt werden. Vorher muss er aber offiziell seinen bisherigen Job als Kanzleramtschef abgeben. Bundespräsident Steinmeier überreicht die entsprechenden Entlassungs- und Ernennungsurkunden. Nina Wagen soll ja ins Kanzleramt wechseln. Carsten Linnemann übernimmt das Gesundheitsministerium. Am Nachmittag kommt dann die Unionsfraktion zusammen und entscheidet über Frey als neuen Fraktionschef.
0: So, und deutlich weniger kompliziert, Leo. Was können unsere Hörer heute gewinnen?
2: Tickets für Tom Odell beim Zeltfestival Ruhr. Ja, der spielt am 26. August im Sparkassenzelt am Chemnader See in Bochum. Los geht das Konzert um 20:30 Uhr und wir verlosen heute am Vormittag oder am Nachmittag eben Tickets dafür. Also Radio anlassen, wenn ihr Another Love nicht nur im Auto, sondern auch mal live hören wollt.
0: Also heute Schatten suchen, politisches Stühlerücken in Berlin ist angesagt und vor allem unser Programm im Ohr behalten. Leo Arigi hatte die Termine für uns im Blick.

0: steht Sommertag Nummer 2 in dieser Woche an. Das wird sehr sonnig und mit 36 Grad noch mal eine Spur heißer. Das wird der Donnerstag dann nicht mehr toppen. Da geht's dann zurück auf 33 Grad morgen.
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2: A42 Dortmund-Kamp-Lindfort zwischen Oberhausen-Zentrum und Oberhausen-Buschhausen 1 Kilometer Stau. Und A57 Krefeld-Köln zwischen Dormagen und Köln-Worringen 1 Kilometer stockender Verkehr. Wir wünschen allen unterwegs gute Fahrt.
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0: So, kurz nach 5:30, wir nehmen mal ein bisschen Fahrt auf jetzt mit den Kings of Leon und Sex on Fire. Ich bin Andreas Grunwald, euch einen schönen Mittwochmorgen.

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0: Nochmal einen schönen guten Morgen. Heute geht's los, das Festival überhaupt, ne? Wacken Open Air, aber natürlich auch hier bei uns in Nordrhein-Westfalen gibt's gerade jede Menge Festivals. Und manchmal trifft man dabei auf Menschen, die man dort eher nicht vermutet.
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2: Im Zweifel fährt man vielleicht auf Festivals, weil da die Lieblingsband spielt. Und dann natürlich auch dieses Gemeinschaftserlebnis mit mehreren tausend Menschen da vor dieser Bühne zu stehen.
3: Eine ganz besondere Atmosphäre. Auch Julia Hahn ist begeisterte Festivalgängerin und mittlerweile auch noch aus einem anderen Grund dort unterwegs. Sie forscht zum Thema Festivalseelsorge. Die ist manchmal sogar mit einem eigenen Zelt mitten auf dem Gelände vertreten und die Leute kommen einfach vorbei.
2: Und so kommt man dann vielleicht das erste Mal ins Gespräch darüber, okay, was macht ihr hier, wozu seid ihr da? Und entweder war es das dann sozusagen mit dem Gespräch oder es entwickelt sich dann noch ein anderes Gesprächsthema draus.
3: Die Theologin promoviert gerade an der Uni Münster zum Thema Festivalseelsorge, ein ganz eigenes Arbeitsfeld, das es in Deutschland seit rund 17 Jahren gibt, angefangen beim Wacken Open Air. Denn gerade die Festivalumgebung kann manchmal etwas auslösen.
2: Das sind dann auch irgendwie Existenz- und Sinnfragen oder Thema Tod und Trauer. Das ist wirklich die komplette Range.
3: Und es kann auch unheimlich befreiend sein, so wie es Julia Hahn bei diesem jungen Mann erlebt, der kurz vorher seine Freundin verloren hat.
2: Und dass er sich jetzt natürlich auch gefragt hat, ob er überhaupt aufs Festival fahren kann und möchte. Und das hat mich wirklich sehr berührt, dass sich da dieser junge Mann so sehr geöffnet hat und ihm es ein Bedürfnis war, das einfach mal loszulassen oder zu erzählen. In diesem verrückten Kontext eigentlich in dem Moment.
3: Festivalseelsorge, auch an ungewöhnlichen Orten da sein. Stefan Klinkhammer von der Katholischen Kirche für Augenblick mal.
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1: Mit Marc Weiß. Schönen guten Morgen. Künstliche Intelligenz gehört für viele von uns inzwischen im Alltag dazu. Immer mehr Menschen nutzen sie, denn die KI wird auch immer besser und bekommt immer neue Möglichkeiten. Das allerdings macht vielen Menschen Sorgen und auch Experten. Mehr als 1000 Mitarbeiter führender KI-Entwicklerfirmen haben einen offenen Brief an die US-Regierung geschrieben. Darin warnen sie vor einem Kontrollverlust. Danny Hoppe hat mehr Infos.
2: Es ist ein bisher beispielloser Vorgang, aber die Sorgen sind offenbar groß, denn unter den Unterzeichnern sind führende Forscher und Manager vom ChatGPT-Entwickler OpenAI, dem Konkurrenten Anthropic, vom Facebook-Konzern Meta und von Google. Sie warnen, dass Software mit KI schon bald in der Lage sein könnte, sich selbst weiterzuentwickeln. Ein weiterer Weckruf in der Tech-Branche war anscheinend der Zwischenfall, als ein KI-Modell von OpenAI sich bei einem Test Zugang zum offenen Internet verschafft hatte und dann auf eigene Faust wie ein Hacker in Systeme einer anderen KI-Firma eingedrungen war. Schon jetzt werden große Teile des Programmiercodes in Tech-Unternehmen ja von KI-Software geschrieben, allerdings unter menschlicher Aufsicht. Sollte auch das noch automatisiert werden, könnte das aus Sicht der Experten nochmal eine neue Dynamik entwickeln, bei der wir nicht mehr hinterherkommen. Die Unterzeichner des Briefs fordern deshalb einen Bremsmechanismus für künstliche Intelligenz. Man brauche hier klare, international abgestimmte Regeln, fordern sie. Denn momentan stünden jedes Land und jede Entwicklerfirma so unter Konkurrenzdruck, dass der KI-Fortschritt nicht abgebremst werde.
1: Danny Hoppe mit Infos. Vielen Dank und jetzt weitere Themen in der Zusammenfassung. Die Unionsfraktion im Bundestag wählt nach dem Rücktritt von Jens Spahn heute einen neuen Vorsitzenden. Einziger Kandidat ist der bisherige Kanzleramtschef Thorsten Frey. Spitzenverbände der deutschen Wirtschaft machen sich weiter Sorgen um unser Land. Der Bundesverband der deutschen Industrie fordert weitere Entlastungen bei Steuern, Bürokratie und Energiekosten. Arbeitgeberpräsident Dulger sprach sogar von einem verlorenen Jahrzehnt. Das letzte große Geschäftsjahr in Deutschland sei 2019 gewesen. Seitdem werde nur noch der Rückstand verwaltet, so Dulger. Jetzt was Positives. Heavy Metal kann Deutschland. Heute startet Wacken. Das Metal-Festival in Schleswig-Holstein ist inzwischen auf der ganzen Welt bekannt. Es wird wie immer von der örtlichen Feuerwehrkapelle eröffnet. Danach erfolgt dann der offizielle Startschuss. Rund 85.000 Fans werden erwartet. Über 150 Bands sind angekündigt. Zu den Headlinern gehören in diesem Jahr unter anderem Def Leppard und Judas Priest. Stehen in den kommenden Tagen aber auch Musiker auf der Bühne, die die Enkelkinder von den Jungs von Def Leppard und Judas Priest sein könnten. Und das waren die Nachrichten mit Marc Weiß.
3: Das Wetter für Aachen und die Region. Sommer, Sonne, blauer Himmel. Mehr gibt's da eigentlich heute nicht zu berichten. Nur noch die heißen Temperaturen kommen darauf. 33 bis 35 Grad. 19 aktuell bei euch in Aachen und Stolberg. 16 Grad in Monschau. Morgen ein paar Wölkchen, aber weiter heiß mit bis zu 36 Grad. 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Keine Staus. Aber ein paar Blitzer. Aber auch nicht so viele. Also ich glaube, die Blitzer, die sind auch so ein bisschen in Sommerferienmodus. Alsdorf, Jülicher Straße steht zum Beispiel einer. Genau wie in Eschweiler auf der Altenhovener Straße, Simmerath auf der Höhe in Steckenborn und in Stolberg auf der Hastenrather Straße. Alle Staus, alle Blitzer bei uns in der kostenlosen Antenne AC App und im Web auf antenneac.de. Habt ihr noch irgendwo was gesehen? Dann gerne melden 02405 42 56 0. Vielen Dank und einen schönen guten Morgen. Es ist Mittwoch. Ihr habt Antenne AC eingeschaltet und hört Kimberly Kahle am Radio, im Radio, am Mikro. So ist es richtig. Schön, dass ihr eingeschaltet habt. Kommt gut rein in diesen neuen Tag, der ziemlich heiß wird.

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1: Gleich 10 Minuten nach 6. Schönen guten Morgen, Antenne AC mit Kimberly Kahle hier.
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1: Letzte Woche, da ging es für uns nach Manchester, genauer gesagt ins Studio mit Musiker Iggy Kelly. Der hat nämlich sich bereit erklärt, einen ganz besonderen Song mit uns zu machen. Einen Song für unsere Aktion Lichtblicke. Und Kollegin Annick Manukia aus unserer Musikredaktion war nicht nur bei der Entstehung dabei, sondern ist selbst sogar Teil des Songs, hat dafür sogar vor Ort ein paar Töne eingesungen. Wie es seitdem mit der Produktion weitergegangen ist, das hat uns Iggy jetzt erzählt.
3: Also seit Annick wieder zurückgeflogen ist, sind natürlich ein paar Sachen passiert. Hier ein bisschen mehr Hall, hier ein bisschen mehr Echo. Also es gibt ja viele Sachen, die man so einem Song anpassen kann. Das haben wir natürlich gemacht. Aber der Song, wie er klingt, ist natürlich mit Annick vor Ort entstanden und quasi schon sehr, sehr weit gewesen.
1: Ja, schon cool, ne, was da so zusammen entsteht. Und was steht jetzt noch an, bis der Song dann im Dezember rauskommt?
3: Also was jetzt passiert ist, dass der Producer jetzt erstmal so ein bisschen aufräumen muss. Wir haben ja super viele verschiedene Elemente aufgenommen. Was wir natürlich noch machen werden, ist noch Harmonien aufnehmen. Da brauchen wir auch unbedingt ganz viele schöne Harmonien von Annick. Da freue ich mich auch sehr drauf. Und danach werden ich und Annick überlegen, bis wir irgendwann

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0: Antenne ACs hier. Schönen guten Morgen, 6.22 Uhr. Und im Sommer machen nicht nur wir Urlaub, auch die Themen fallen nicht mehr so ganz einfach auf die Straße wie sonst. Normalerweise nennen wir sowas ja ein Sommerlochtier. Aber wie gesagt, normalerweise.
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4: Was ist eigentlich aus dem guten alten Sommerlochtier geworden? Ja, früher konntest du dich darauf verlassen, dass um diese Zeit irgendwo ein Krokodil, eine Riesenschildkröte oder wenigstens ein 5 Meter langer Wels seinen Kopf aus irgendeinem Silbersee streckt. Und dieses Jahr nix. Normalerweise kommt wenigstens Michelle Hunziker Ende Juli mit einem neuen Stelzbock um die Ecke und lässt sich ganz zufällig beim Baden vom Paparazzi erwischen. Ja, ist auch aus der Mode gekommen, wa? Naja, komm, die Gute wird auch nicht jünger. Wer weiß, wofür es gut ist. Ich rufe sie gleich mal an. Aber so ganz ohne Sommerlochtier geht's doch auch nicht. Ich habe schon überlegt, ob ich mir nicht das Therapiepony hier von der Caritas ausleihe und damit nackt durchs Kanzleramt reite. Das wäre ein Sommerlochthema, oder? Aber ist es das wert? Ich muss im Herbst wieder auf Tour und bis dahin wäre ich aus der Urhaft noch nicht wieder raus.
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0: Schönen guten Morgen an diesem Mittwoch. Mittwochmorgen und es ist 6:30. Hören, was los ist in der Welt und hier bei uns von Eschweiler bis Herzogenrath. Jetzt in den Antenne AC Nachrichten mit Moritz Freialdenhoven.
1: Schönen guten Morgen. Im Aachener Sportpark Sörs beginnt bald der Rückbau des alten Polizeipräsidiums. Dafür lädt die Stadt heute zu einem Pressetermin ein, in dem über die Details informiert wird. Auf dem Gelände sollen eine Multifunktionssporthalle mit Parkhaus sowie eine Para- und Jugendstation entstehen, als Teil des neuen Sportparks für alle. In den nächsten Wochen wird die Baustelle eingerichtet. Die Stadt betont, während der Reit-WM im August soll es keine Beeinträchtigungen geben. Deutschlands Wirtschaftsverbände fordern von der Bundesregierung weitere Reformen. Arbeitgeberpräsident Rainer Dulger warnt vor einem verlorenen Jahrzehnt und verlangt niedrigere Abgaben, weniger Bürokratie und geringere Energiekosten. Der Iran hat nach US-Angaben erstmals seit dem Stopp der US-Angriffe wieder Raketen auf US-Truppen im Nahen Osten abgefeuert. Alle Geschosse seien abgefangen worden. Beobachter werten den iranischen Angriff als mögliches Warnsignal vor einer neuen militärischen Eskalation. Der Deutsche Wetterdienst warnt für heute vor starker Hitze in der Städteregion Aachen. Bis zu 35 Grad werden erwartet. Auch nachts bleibt es mit über 20 Grad tropisch. Das Gesundheitsamt rät deshalb, viel trinken, leichte Kost essen, Wohnräume kühl halten und direkte Sonne möglichst meiden. Besonders Kinder, ältere Menschen und gesundheitlich Beeinträchtigte sollen gut geschützt werden. Die Sanierung des Rathausparkhauses in der Mostardstraße in Aachen geht in die Schlussphase. Im August stehen noch letzte Technikprüfungen an. Danach kann die Bauaufsicht das Parkhaus freigeben. Nach aktuellem Stand soll das Parkhaus Mitte September mit rund 380 Stellplätzen wieder komplett öffnen. Das hat die APAC auf Antenne AC-Anfrage mitgeteilt. Auf die ursprünglich geplante Teilöffnung im Juni wurde bewusst verzichtet. So konnten die Arbeiten schneller vorangehen. 6:30, soweit die Meldungen. Ich bin Moritz Freialdenhoven.
0: Das Wetter für Aachen und die Region. Es ist ziemlich schön. Moritz, du kannst das Fenster ruhig ganz aufmachen. Dankeschön. Bitte. Du hast gerade gesagt, wir müssen hier nochmal durchlüften.
2: Jo.
0: Machen wir jetzt auch. Solltet ihr auch machen, bevor dann die Hitze reinkommt. Heute bis zu 35, 36 Grad meldet Meteo Aachen. 19 Grad aktuell in Aachen und in Rötchen. 18 bei euch in Barsweiler. Morgen gibt es ein paar Wölkchen, aber es bleibt weiter heiß mit bis zu 36 Grad. Der beste Verkehrsservice für Aachen und die Region. Keine Staus gemeldet, aber geblitzt werdet ihr. Unter anderem in der Eschweiler auf der Altenhofener Straße. Monschau B258 bei Schwingsborn. Kurz vor der Abzweigung nach Kalter Herberg, in Stolberg auf der Hastenratter Straße und in Würseln auf der Krefelder Straße. Alle Staus, alle Blitzer bei uns in der Antenne AC App und im Web. 02405 42 56 0, das ist die Nummer, falls ihr was gesehen habt und es uns gerne weitergeben wollt. Dankeschön dafür.
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0: Schönen guten Morgen an diesem sonnigen Mittwoch. Antenne AC hört ihr mit Kimberly Kahle und jetzt gibt's für euch Katy Perry mit dem Teenage Dream.

0: Flashmilch von Mark Forster. Habt ihr gehört auf Antenne AC im besten Mix? 20 vor 7, Kimberly Kahles hier. Schönen guten Morgen euch. Habt ihr auch so Probleme beim Trinkgeld geben wie ich? Also nicht, weil ich nichts geben will, aber ich bin mir halt immer unsicher, wie viel. Und dann gibt es da diese Kartenzahlungsgeräte, wo drauf steht 15 oder 15% oder die Null, wenn sie denn zu finden ist. In Brandenburg hat die Verbraucherzentrale jetzt zum Beispiel einen Kaffeebetreiber abgemahnt, weil die 0%-Option, also kein Trinkgeld geben, nicht wirklich zu sehen war. Was haltet ihr denn vom digitalen Trinkgeld? Haben wir euch in der Aachener Innenstadt gefragt.
1: Manchmal habe ich ein bisschen schlechtes Gewissen, weil wenn man irgendwie gerade dann keins gibt oder so, dass man dann das Gefühl hat, oh mein Gott, jetzt sieht sie das vielleicht und denkt so, warum bekomme ich keins? Aber an sich macht es ja auch Sinn, weil es einem direkt dann halt vorgeschlagen wird, so magst du daran denken, falls du nicht direkt dran denkst.
2: Mit gemischten Gefühlen. Auf der einen Seite möchte ich das selber bestimmen und wenn es auf der Karte steht, dann werde ich ja schon so ein bisschen inspiriert, vielleicht manipuliert, ein wenig Geld doch abzudrücken.
3: Wenn es ein Service ist, wo ich was trinken gehe, Restaurant oder ähnliches, wunderbar, darüber wollen wir nicht reden. Aber wenn es darum geht, an den Kassen zu stehen und dort irgendwo drauf zu drücken wegen Trinkgeld, das geht zu weit. Das muss nicht sein.
0: Ja, das sehe ich genauso. Oder was meint ihr? Schreibt mir gerne noch eure Meinung zu dem Thema. Digitales Trinkgeld einfach über WhatsApp unter der 02405 42 56 0. Reden wir heute Morgen noch mehr drüber. Jetzt aber weiter mit dem besten Mix. Cyril und Stumbling In.

11 Minuten vor 7. Schönen guten Morgen euch. Es gibt eine gute und eine schlechte Nachricht aus Aachen. Was wollt ihr zuerst hören? Die schlechte, oder? Das Rathaus am Park, das Parkhaus am Rathaus, so an der Mostartstraße, macht erst Mitte September wieder auf. Zumindest Stand jetzt. Eigentlich sollte es ja schon zum Teil im Juli öffnen. Weil es aber so gut lief, hat die APAC gesagt, komm, wir ziehen jetzt richtig durch, machen dann im Sommer direkt alles auf. Und das wäre damit eigentlich auch schon die gute Nachricht. Also, dass wir dann wieder ein ganzes Parkhaus in Aachen zur Verfügung haben, klingt doch eigentlich super, oder? Also ich park da am liebsten, habe auch fast vergessen, dass es das da eigentlich gibt. Ist dann wie so ein Zwanni in der Jackentasche, den man auf einmal findet. Ach, da war ja noch was. Ja, freuen wir uns drüber. Jetzt freuen wir uns über Leona Lewis, A Bleeding Love. Im besten Mix. Antenne AC hier. Schönen guten Morgen.

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1: Mit Marc Weiß. Schönen guten Morgen. Südwesteuropa steht eine neue Hitzewelle bevor und das macht vor allem den Behörden in Frankreich und Spanien große Sorgen, denn dadurch steigt die Waldbrandgefahr noch einmal. Schon jetzt ist der Kampf gegen die Flammen extrem schwierig. Danny Hopper aus dem News-Team, vor allem nach wie vor in der Region bei Bordeaux in Frankreich.
2: Ja, zuletzt hatte sich die Waldbrandlage dort ja etwas stabilisiert. Inzwischen sind in der Region mehrere Brände aber wieder aufgeflammt. Das haben die französischen Behörden am Abend und in der Nacht mitgeteilt. Am Sonntag waren Touristen ja dazu aufgerufen worden, nicht mehr in die Region zu reisen. Das wurde jetzt etwas relativiert. Im Norden des Departements Gironde könne man problemlos Urlaub machen. Aber trotzdem bleibt die Lage angespannt. Eben auch wegen der neuen Hitzewelle. Und die bleibt auch in Spanien ein Problem. Dort gab es ja zuletzt Erfolge beim Kampf gegen die Flammen. Aber bis mindestens Sonntag werden in Spanien Temperaturen von bis zu 42 Grad erwartet. Das könnte die Lage wieder erschweren.
1: Diese Lage war in Griechenland bisher relativ ruhig, aber auch da werden jetzt Waldbrände gemeldet.
2: Ja, zum Beispiel auf der Ägäisinsel Paros, die bei Urlaubern sehr beliebt ist. Dort wurden jetzt mehrere Dörfer evakuiert. In den letzten Jahren hatte es in Griechenland ja viele verheerende Brände gegeben. Inzwischen ist das Land aber deutlich besser aufgestellt. Mit Satelliten im All und mit Drohnen sollen Brände jetzt früher erkannt werden.
1: Hoffen wir, dass das funktioniert. Infos von Danny Hopper aus dem News-Team. Vielen Dank. Jetzt weitere Themen in der Zusammenfassung. Die Unionsfraktion im Bundestag wählt nach dem Rücktritt von Jens Spahn heute einen neuen Vorsitzenden. Einziger Kandidat ist der bisherige Kanzleramtschef Thorsten Frey. Carsten Linnemann, Nina Wagen und Steffen Bilger bekommen heute ihre Ernennungsurkunden von Bundespräsident Steinmeier. Nach einigen Tagen Pause wird im Iran-Krieg wieder geschossen. Nach US-Angaben feuerte der Iran Raketen auf US-Ziele in Jordanien. Daraufhin griff das US-Militär mit Unterstützung Saudi-Arabiens Ziele im Iran an. Wer vor der KI warnt oder sich dagegen sperrt, der wird am Arbeitsplatz oft ein bisschen belächelt. Jetzt gibt es aber ein Problem. Inzwischen warnen immer mehr KI-Entwickler vor ihren eigenen Produkten und fordern einen Entwicklungsstopp. Höhepunkt dieser Bewegung ist ein offener Brief an die US-Regierung mit genau dieser Forderung nach Regulierung. Und diesen Brief haben über 1000 KI-Experten unterschrieben, darunter führende Entwickler von ChatGPT-Programmierer OpenAI, dem Konkurrenten Anthropic, dem Facebook-Konzern Meta und auch von Google. Sie alle warnen davor, dass KI-Software bald in der Lage sei, sich selbst weiterzuentwickeln ohne menschliche Aufsicht. Erste Fälle gab es auch schon und damit würden wir Menschen die Kontrolle an die KI verlieren, sagen die KI-Entwickler. Das Risiko sei real, heißt es in dem offenen Brief. Eine Reaktion der Regierung gibt es noch nicht. Und das waren die Nachrichten mit Marc Weiß.
3: Und das ist das Wetter für Aachen und die Region. Es ist ziemlich schön draußen, blauer Himmel. Man kann auch so ein bisschen durchlüften bei aktuell 19 Grad bei euch in Aachen oder auch 19 Grad in Würseln und Simmerath. Ja, im Laufe des Tages wird es aber wieder heiß. 33 bis 35 Grad sind drin, meldet Meteo Aachen. Morgen gibt es ein paar Wölkchen, aber es bleibt weiter heiß mit bis zu 36 Grad. Der beste Verkehrsservice für Aachen und die Region. Keine Staus gemeldet, aber ein paar Blitzer neu reingekommen in Aachen. Die Falserstraße in Höhe Westfriedhof hat uns der Marcel gemeldet. Danke dir dafür. Dann gibt es noch einen Blitzer in Eschweiler auf der Aldenhovener Straße. In Stolberg, Hastenrather Straße und auch an der Krone hat Sabine gemeldet und Würseln, Krefelder Straße. Alle Staus, alle Blitzer bei uns in der Antenne AC App und im Web. Habt ihr auch was gesehen wie die anderen beiden? Dann meldet es gerne 02405 42 56 0. Vielen Dank und einen schönen guten Morgen an diesem Lucky Day. Antenne AC ist hier mit Kimberly Kahle und mit Sascha. Schönen guten Morgen.

0: Minuten nach sieben. Schönen guten Morgen, Antenne AC mit Kimberly Kahle hier. Du bist gut genug. Ist nicht nur ein heißer Anwärter für den Sommersong 2026, sondern auch fürs Jugendwort 2026. Gut ist nicht nur ein Wort, aber auch egal. Die Top 10 der Jugendwörter ist jetzt raus. Und weil selbst ich mit meinen 30 Jahren nicht alles davon checke, was die jungen Hüpfer da draußen sagen, habe ich meine Kollegin Maya beauftragt, uns das zu erklären. Auch wenn sie nur 3 Jahre jünger ist, weiß sie es ganz genau.
1: Höre ich nur noch einmal 6-7, gehe ich crash out, Digga.
2: What?
1: Verstanden, was ich sagen wollte? Falls nicht, das war Jugendsprache. Und wer könnte das besser erklären als jemand aus der Gen Z? Also, ich hol euch mal ab. Wir fangen vorne an. 6-7. Das ist eine Formulierung, die man, glaube ich, aus keinem Klassenzimmer dieser Welt mehr rausbekommt. Aber was möchte sie uns eigentlich sagen?
2: Gar nichts!
1: Ist einfach Brainrot, also inhaltsloser Internethumor. 6-7 kommt aus so einem TikTok-Meme und fing irgendwie mit einem Song von so einem US-Rapper an und so einem Basketballspieler, der in einem Interview auf die Frage antworten wollte, wie groß er ist. Naja, check ich nicht, müssen wir zum Glück aber auch nicht. Die Kiddies gehen seitdem aber total crash out. Apropos, Crash Out. Also gehe ich persönlich mindestens einmal pro Tag.

0: ist jetzt auch jedes Jahr dabei. Irgendwie ein bisschen unkreativ. Digger.
1: Ja, Digger ist ja fast schon so wie Knorke, ne? Danke fürs Erklären, liebe Maya. Ziemlich super von dir. Was das bedeutet, könnt ihr euch wahrscheinlich schon denken. Reden wir aber auch heute Morgen nochmal drüber. Genau wie über die ganzen anderen aus der Top 10 der Jugendwörter 2026, wovon wir vielleicht nur die Hälfte verstehen. Antenne HC hier. Schönen guten Morgen. Michael Jackson jetzt für euch im besten Mix. The Way You Make Me Feel. Also diese Jugendwörter lassen mich auf jeden Fall alt fühlen. Euch auch?

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0: Schönen guten Morgen, Antenne AC, ist hier 7.23 Uhr. Wir haben ja nicht nur unsere Alemannia als Spitzensport hier in der Region, sondern auch Tennis-Bundesliga. Die Saison, die ist da im Endspurt. 4 Spieltage gibt's noch und das Team vom TK Kurhaus in Aachen könnte den Titel noch holen. Aktuell liegt das Team auf Platz 2. Kollege Olaf war letztes Wochenende auch im Kurpark und der hatte richtig Spaß, hat er mir erzählt.
1: Das Coole war auch, die spielen ja immer erst 4 Einzel und dann 2 Doppel, ne? Und es ging in jedem dieser 4 Einzel in den Champions Tiebreak, der dann am Ende über das Match entscheidet. Und den haben alle 4 die Aachener gewonnen. War sehr witzig. Also sehr cool. Da Publikum natürlich jeweils gefeiert und angefeuert. War richtig geil da. Muss ich sagen, war echt nice.
0: 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Netter Deal auch unser bester Mix, Nico Santos jetzt mit All Time High. Schönen guten Morgen euch, Kimberly Kahle ist hier.

0: Schönen guten Morgen. Wir haben es 7:30, hören, was los ist in der Welt. Und hier bei uns von Aachen bis Monschau, jetzt in den Antenne AC Nachrichten mit Moritz Freialdenhoven.
1: Schönen guten Morgen. Im Aachener Sportpark Sörs beginnt bald der Rückbau des alten Polizeipräsidiums. Dafür lädt die Stadt heute zu einem Pressetermin ein, in dem über die Details informiert wird. Auf dem Gelände sollen eine Multifunktionssporthalle mit Parkhaus sowie ein Para- und Jugendstadion entstehen, als Teil des neuen Sportparks für alle. In den nächsten Wochen wird die Baustelle eingerichtet. Die Stadt betont, während der Reit-WM im August soll es keine Beeinträchtigungen geben. Extreme Hitze wird auch in Mittel- und Nordeuropa immer häufiger. Ein Blick nach Südeuropa zeigt, wie sich Städte darauf einstellen. Mit Trinkwasserbrunnen, klimatisierten Schutzräumen, Wassernebelanlagen und mehr Grünflächen. Experten sehen darin mögliche Vorbilder für den Umgang mit künftigen Hitzewellen. Deutschlands Wirtschaftsverbände fordern von der Bundesregierung weitere Reformen. Arbeitgeberpräsident Rainer Dulger warnt vor einem verlorenen Jahrzehnt und verlangt niedrigere Abgaben, weniger Bürokratie und geringere Energiekosten. Die Sanierung des Rathausparkhauses in der Mostardstraße in Aachen geht in die Schlussphase. Im August stehen noch letzte Technikprüfungen an. Danach kann die Bauaufsicht das Parkhaus freigeben. Nach aktuellem Stand soll das Parkhaus Mitte September mit rund 380 Plätzen wieder komplett öffnen. Das hat die APAC auf Antenne AC-Anfrage mitgeteilt. Alemannia Aachens Torjäger Mika Schröers wird den Verein wohl bald verlassen. Das berichtet die Aachener Zeitung. Demnach hat Schröers am Tivoli um Freigabe gebeten. Der erste FC Nürnberg ist stark interessiert. Mit einem ersten Angebot sei der Zweitligist bei Aachens Geschäftsführersport Rashid Azouzi wohl schon abgeblitzt. Das Interesse bestehe aber nach wie vor. Für eine Lösung muss es für beide Seiten passen, sagt Azouzi. Schröers war in der letzten Saison mit 21 Toren und 11 Vorlagen einer der erfolgreichsten Spieler der dritten Liga. 7:30. Soweit die Meldungen. Ich bin Moritz Freialdenhoven.
0: Und wie finden wir das?
1: Ja, es ist okay. Es war erwartbar, dass er gehen würde. Aber wenn wir so 1 bis 1,5 Millionen bekommen, finde ich es okay.
0: Würde ich auch nehmen, das Geld. Das Wetter für Aachen und die Region nehme ich auch. Sommersonne, blauer Himmel. Mehr gibt es da heute nicht wirklich zu berichten. Nur noch die Temperaturen 33 bis 35 Grad. Wir starten heute schon rein mit 21 Grad bei euch in Aachen und in Würseln. Sogar schon 21 Grad auch Richtung Eifel. Nur in Monschau sind es bisher 18 Grad. 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Freie Straßen, keine Staus gemeldet, aber ein paar Blitzer. Unter anderem in Aachen auf der Falser Straße in Höhe Westfriedhof, in Alsdorf auf der Jülicher Straße, in Stolberg Hastenrather Straße und in Würseln auf der Krefelder Straße. Gibt's noch mehr Blitzer? Dann gerne melden 02405 42 56 0. Alle Staus und alle Blitzer findet ihr auch aufgelistet in der kostenlosen Antenne AC App und bei uns im Web. Bevor ihr losfahrt, schaut da gerne mal rein.
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0: Schönen guten Morgen. Es ist Mittwoch. Ihr hört Antenne AC mit Kimberly Kahle. Schön, dass ihr eingeschaltet habt. Habt einen tollen sonnigen Tag.

0: Schönen guten Morgen, Antenne AC, hier mit Kimberly Kahle. 20 Minuten vor 8. Macht euch bereit für einen neuen heißen Tag in Stadt- und Städteregion. Heute wird es wieder richtig knallerheiß. Bis 35 Grad sind drin. Also wenn es irgendwie geht, dann ab zu einem See, vielleicht zum Blaustein oder Ruhrsee oder ins Freibad. Kollege Robert Jans, der hat für uns in einem Freibad mal frühmorgens hinter die Kulissen geschaut.
1: 20 nach 6 haben wir. Neben mir steht Schwimmmeisterin Kerstin und wir schließen jetzt einfach mal das Tor auf.
2: Zack, rein geht's.
3: Kasse aufmachen, damit die Leute alle rein können. Türen aufschließen, Chlor messen, damit die Leute überhaupt ins Wasser dürfen.
1: Und dann wurde erstmal die ganze Technik gecheckt. Ich versuch's mal zu beschreiben. Jetzt, wir sind in so einem Technikraum und jetzt geht's ja auch noch runter. Und das sieht wirklich aus, als würde jetzt da noch unten wie so eine Art Maschinenraum sein. Es wird auch immer lauter. Was ist da genau?
4: Das sind auch 3 Umwälzpumpen. Das Wasser von da aus quasi ins Becken befördern.
1: Außerdem natürlich ganz wichtig, Wassertemperatur checken. 26,2. Und das um noch nicht mal 7 Uhr. Und dann, wir kennen den Geruch alle, Chlor. Es gibt diesen Mythos, wenn das Wasser so krass nach Chlor riecht, dass dann viel reingepinkelt wird. Ist das
4: richtig,
1: so?
4: Das sind die Chlormine, ja genau.
1: Da war natürlich alles top. Übrigens genauso wie der blaue Beckenboden.
4: Also wir haben da diesen Beckenbodensauger, der regelmäßig im Wasser ist und eigentlich regelmäßig die Bahnen abfährt.
1: Dann wurde hier noch so ein bisschen gerödelt und dann waren wir eigentlich ready. Guck mal kurz auf die Uhr. Guten Morgen, 7 Uhr, du bist die Erste heute, Respekt.
5: Ja, ich wohne hier gegenüber, hat man auch keine Ausrede mehr. Muss man schnell schwimmen gehen morgens bei der Arbeit. Das tut richtig gut.
1: Und dann wurde es wirklich Stunde für Stunde voller.
6: Also Schwimmen ist für mich das mein Kardiosport. Dann komme ich erstmal ausgepowert in den Tag und habe eine Sporteinheit gemacht.
1: Und während die Kerstin hier alles im Blick behält, haben die anderen eine gute Zeit.
7: Nette Atmosphäre, das Wasser ist toll, bisschen entspannen und ein bisschen die Seele baumeln lassen.
8: Ja!
9: Mal in die Sonne, mal in den Schatten. Das ist quasi perfekt.
1: So, und da haben wir auch schon Mittag bei dir. Naht jetzt auch der Feierabend. Wie geht's dann für dich noch weiter auf den letzten Metern? Gleich kommt wahrscheinlich wie nochmal so eine Übergabe, ne?
4: Genau, wir machen gleich einfach eine Übergabe und dann übernimmt der Kollege von dir.
1: Also, Kerstin hat gleich Feierabend. Vorher spring ich natürlich auch noch rein. Natürlich vom Beckenrand. Kleiner Scherz.
0: Na, bloß nicht. Ich buche mir aber jetzt auch schon mal mein Plätzchen im Mangelweiher für später. Wir sehen uns dann da.

Schönen guten Morgen, Antenne AC, hört ihr mit Kimmerli Kade. 8:11 haben wir es und ich weiß, viele können die Reit-WM kaum abwarten. Das Feeling in Aachen, alles wird schon schick gemacht und vorbereitet. Aber dass deshalb die Pferde mit dem Bus durch die Region fahren, ich weiß ja nicht. Habe ich gestern gesehen bei Instagram, da ist einer mit seinem Ponybus gefahren. In einem Asiak-Bus, danach hatte ich sehr viele Fragen. Wieso mit dem Bus? Wer von beiden konnte oder wollte nicht mehr zu Fuß oder zu Hufe gehen? Und hat das Pony ein Ticket ziehen müssen? Fragen über Fragen, vielleicht bekomme ich ja irgendwann noch Antworten. Antenne AC hier, schönen guten Morgen. Alex Warren jetzt, Ordinary, das ist der beste Mix.

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1: Mit Marc Weiß. Schönen guten Morgen. Kanzler Merz hat in den vergangenen Tagen ordentlich beim Personal rotiert, ausgelöst durch den Rücktritt von Unionsfraktionschef Spahn. Und eigentlich hatte Merz auf ein klares Aufbruchssignal gehofft. Inzwischen sind sich aber in der Union viele einig, dass das nicht ganz so wie gewünscht funktioniert hat. Heute sollen die insgesamt 8 Personalwechsel aber trotzdem erstmal abgeschlossen werden. Danny Hoppe hat die weiteren Einzelheiten.
2: Die Unionsfraktion trifft sich zu einer Sondersitzung, um den bisherigen Kanzleramtschef Frei zum neuen Vorsitzenden zu wählen. Außerdem bekommen die neuen Bundesminister von Bundespräsident Steinmeier ihre Ernennungsurkunden. Unter anderem Steffen Bilger als neuer Verkehrsminister. Der Rauswurf seines Vorgängers Schnieder und vor allem der Umgang mit ihm hatten zuletzt aber für großen Ärger und Kopfschütteln in der CDU gesorgt. Der Landesverband Rheinland-Pfalz ist richtig sauer auf Merz. Dort ist nämlich Schnieders Bruder Gordon Ministerpräsident. Und aus der Bremer CDU kam der Vorwurf an Merz, er leite hier keine Firma, sondern eine Partei. Unter anderem wird noch die bisherige Bundesgesundheitsministerin Wagner neue Kanzleramtschefin. Ihren Posten übernimmt der bisherige CDU-Generalsekretär Linnemann. Ihren Eid vor dem Bundestag können die neuen Minister aber erst im September leisten, wegen der aktuellen Sommerpause.
1: Infos von Danny Hoppe, vielen Dank. Und jetzt die weiteren Themen in der Zusammenfassung. In Frankreich wüten die Waldbrände weiter. Die Feuerwehr in der Region um Bordeaux war auch in der Nacht im Einsatz. Aufgrund der nächsten Hitzewelle ab heute mit bis zu 40 Grad fürchten die Feuerwehren, dass der zwischenzeitlich eingedämmte Brand wieder aufflammen könnte. Heute startet Wacken. Das Metal-Festival in Schleswig-Holstein ist inzwischen auf der ganzen Welt bekannt. Rund 85.000 Fans werden in Wacken erwartet. Über 150 Bands sind angekündigt. Zu den Headlinern gehören in diesem Jahr unter anderem Def Leppard und Judas Priest. Bisher galt Angst vor KI oder Panikmache als übertrieben und nicht angebracht. Zwei aktuelle Entwicklungen in den USA passen dazu allerdings nicht so ganz. Über 1000 KI-Entwickler warnen in einem offenen Brief an die Regierung vor den Gefahren ihrer eigenen Produkte und sie fordern eine Art Entwicklungsstopp bzw. eine Regulierung. Es geht um die Fähigkeit der neuesten KI-Software, sich selbst weiterzuentwickeln. Damit würden wir Menschen die Kontrolle an die KI abgeben, sagen die führenden Experten von OpenAI, dem Meta-Konzern und auch Google. Die zweite Entwicklung betrifft humanoide Roboter. Die US-Regierung hat die Einfuhr solcher Roboter aus dem Ausland ab sofort verboten. Die meisten davon kamen bisher aus China. Die Begründung für das Verbot lautet, im Ausland hergestellte humanoide Roboter könnten ein Cybersicherheitsrisiko darstellen. Das wiederum könne die Sicherheit der Infrastruktur und der US-Bevölkerung gefährden, teilt das Weiße Haus mit. Und das waren die Nachrichten mit Marc Weiß.
3: Das Sommerwetter für Aachen und die Region. Ja, was soll ich euch sagen? Es ist Sommer, die Sonne scheint, wir haben blauen Himmel. Mehr gibt's da eigentlich gar nicht so wirklich zu berichten. Nur noch, wie heiß es heute wird. 33 bis 35 Grad meldet Meteo Aachen. Aktuell haben wir 22 Grad in Aachen und 23 schon bei euch in Stolberg und Eschweiler. Morgen gibt's ein paar Wölkchen, aber es bleibt weiter heiß mit bis zu 36 Grad. Der beste Verkehrsservice für Aachen und die Region. Weiterhin keine Staus, aber geblitzt werdet ihr unter anderem in Aachen auf der Falserstraße in Höhe Westfriedhof, hat uns der Marcel gemeldet. In Eschweiler auf der Altenhofener Straße, in Simmerath auf der Höhe in Steckenborn und in Würseln auf der Krefelder Straße. Alle Staus und alle Blitzer findet ihr wie immer in der kostenlosen Antenne AC App und bei uns im Web 02405 42 56 0. Das ist die Nummer, falls ihr noch was gesehen habt und es gerne melden wollt. Dankeschön dafür und einen schönen guten Morgen. Ihr hört Antenne AC, ich bin Kimberly Kahle. Freue mich sehr, dass ihr eingeschaltet habt und ich hoffe, ihr habt einen schönen sommerlichen Tag heute. Könnt nach der Arbeit vielleicht so ein bisschen das Wetter noch genießen, mit einem kleinen kühlen Getränk in der Hand, im Schatten.

0: Ganz genau 10 Minuten nach 8. Schönen guten Morgen.
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0: Maximal 10 Euro und eine Mission. Einen schönen Tag in der Region verbringen. Wir haben Kollegin Fenja Ömichen beauftragt, für uns alle durch die Städte und Gemeinden hier zu gehen bei uns in der Region und uns die besten Tipps rauszusuchen, die wenig oder gar nichts kosten. Fenja, wo hat es dich denn heute hingezogen?
2: Ja, erstmal nach Eschweiler in die Natur. Da bietet sich der Blausteinsee bei dem Wetter ja perfekt an. Ein wenig schwimmen, was picknicken und dann nochmal eine Runde spazieren gehen. Aber mindestens genauso viel Abkühlung kriegt ihr auch im Eschweiler Stadtwald. Hier könnt ihr sowohl die Rehe in der Natur beobachten, als auch den Berg hochgehen und die schöne Aussicht auf Eschweiler genießen. Kostet beides, bis auf das eigene Essen, erstmal nichts.
0: So, Badesee und Wald abgehakt und dann?
2: Warum nicht nebenan nach Stolberg direkt zur Burg fahren und hautnah Geschichte erleben? Die wurde immerhin bis vor kurzem restauriert. Handy in der Hand haben ist diesmal auch erlaubt. Die Burg Stolberg hat eine offizielle Augmented Reality App namens Burg Stolberg Tour. Da führt euch der damalige Burgbesitzer Moritz Kraus direkt ins Mittelalter. Die App und der Eintritt in die Burg ist für jeden kostenfrei. Knapp 1,5 Kilometer die Straße runter könnt ihr dann noch das Museum Zinkütterhof finden. Den Eintritt von 5 Euro zahlen nur die Erwachsenen. Und besonders cool ist die Dauerausstellung über Mobilität und den Autobau bei uns in der Region.
0: Wieder gute Tipps für Ausflüge bei uns in der Region. Macht mir richtig Spaß zuzuhören, so was es alles hier bei uns in der Region gibt. Hat man ja nicht immer alles auf dem Sturm. Da wird einem aber auch noch mal bewusst, wie schön wir es hier haben.

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0: 5 vor halb 9. Schönen guten Morgen. Hier ist Antenne AC mit Kimberly Kahle. Letzte Woche noch sehr frühlingshaftes Wetter. Sonntagabend sogar ein Schauer. Und jetzt wieder volle Kanone, ne? 36 Grad und noch mehr die nächsten Tage. Also dieses Hin und Her, das ist schon komisch. Oder was macht das mit euch in Herzogenrath?
1: Ja, das ist schon komisch. Man weiß nicht, auf was man sich einstellen kann. Kinder wollen am liebsten jeden Tag ins Freibad, aber ist schwer zu erklären, warum es nicht geht.
2: Dann genieße ich auch die Zeit zu Hause, wenn es schlechtes Wetter. Und wenn es schön ist, dann nehme ich Fahrrad und fahre ich so durch den Park oder sowas. Ne?
3: Ja, aber wenn das Wetter besser ist, ist man schon besser drauf. Das ist ganz einfach so.
4: Ja, was macht das mit uns? Mal gute Laune, mal schlechte Laune. Aber wir probieren das immer gut irgendwie rumzukriegen.
0: Ein Profi-Tipp noch von mir. Eis in allen Geschmacksrichtungen. Und das Beste, das geht auch, wenn es nicht so heiß ist. Sorry an alle Eltern, wenn eure Kinder jetzt um 8.26 Uhr schon ein Eis wollen. Aber kommt schon. Es sind Ferien. Seid mal nicht so. Man kann auch Eis zum Frühstück essen. Ich glaube, wir haben ja noch was im Gefrierfach. Vielleicht gucke ich da jetzt gleich auch mal.
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0: Schönen guten Morgen an diesem Mittwoch. Wir haben es 8:30. Hören, was los ist in der Welt und hier bei uns. Von Warsweiler bis Simmerath, jetzt in den Antenne AC Nachrichten mit Moritz Frei-Altenhoven.
1: Schönen guten Morgen. Im Aachener Sportpark Sörs beginnt bald der Rückbau des alten Polizeipräsidiums. In den nächsten Wochen wird die Baustelle eingerichtet. Während der Reit-WM im August wird es dort aber keine Beeinträchtigungen geben. Die Stadt Aachen informiert heute über die Details. Auf dem Gelände sollen eine Multifunktionssporthalle mit Parkhaus sowie eine Para- und Jugendstadion entstehen. Als Teil des neuen Sportparks für alle. Die FIFA will einen Teil der kommerziellen Rechte an ihren Fußballturnieren an Investoren verkaufen und damit mehr als 4 Milliarden Dollar einnehmen. Künftige WM-Turniere sollen dann unter der Leitung eines neuen Unternehmens organisiert werden. Die FIFA wäre Mehrheitseigentümer. Auf der griechischen Ägäisinsel Paros kämpft die Feuerwehr gegen einen außer Kontrolle geratenen Waldbrand. Mehrere Ortschaften wurden evakuiert, Bewohner mussten sich an die Strände in Sicherheit bringen. Unterstützung kommt von umliegenden Inseln und vom Festland. Nach einem Brand am Montag in einem leerstehenden Schlachthof in Eschweiler sucht die Polizei jetzt Zeugen. Die Ermittler gehen inzwischen von Brandstiftung aus. An der Indestraße war gegen 16 Uhr Unrat im Inneren des Gebäudes in Brand geraten. Die Feuerwehr konnte die Flammen schnell löschen und verletzt wurde niemand. Wer etwas gesehen hat, soll sich bei der Polizei melden. Die Kontaktdaten stehen auf antenneac.de. Mitten im Hochsommer startet der Vorverkauf für das Weihnachtssingen auf dem Tivoli. Die Veranstaltung findet am 20. Dezember statt. Dann stimmen sich wieder tausende Besucher mit Weihnachtsliedern und Kerzenschein auf Weihnachten ein. Musikalisch mit dabei sind unter anderem der Musikverein Hahn, mehrere Chöre und erstmals die Gruppe Vier Amigos. Tickets gibt es ab sofort im Alemannia Ticketshop und an den bekannten Vorverkaufsstellen. 8:40, soweit die Meldungen. Ich bin Moritz Frei-Altenhoven.
0: Jetzt schon in Weihnachtsstimmung, ist schon verrückt.
1: Ja, ich bin auch noch nicht so richtig in Weihnachtsstimmung, ne?
0: Nee, das Wetter passt auch nicht so ganz dazu. Es ist nämlich ziemlich heiß. Zumindest wird es das heute im Laufe des Tages. 33 bis 35 Grad. Dazu blauer Himmel, Sonne. Ja, und das war's eigentlich, ne? Kein Wölkchen zu sehen. Aktuell haben wir in Aachen 24 Grad, genau wie in Stolberg, in Eschweiler oder aber auch in Rötchen. Morgen gibt's dann dafür ein paar Wölkchen, aber es bleibt weiter heiß mit bis zu 36 Grad. Der beste Verkehrsservice für Aachen und die Region aktualisieren wir nochmal, aber mich würde es wundern, na, wir haben keine Staus auf den Straßen. Also es ist wirklich sehr ruhig. Seid ihr alle im Urlaub oder habt ihr frei? Könnt ihr mal gerne mal Bescheid sagen. Mich wundert es nämlich, dass hier kein Stau ist. Also ich gönn's den Autofahrern. Aber Autofahrer, aufgepasst, ihr werdet nämlich geblitzt. Unter anderem in Aachen auf der Pfalzerstraße in Höhe Westfriedhof. Dann in Eschweiler auf der Altenhofener Straße. Simmerath auf der Höhe in Steckenborn. Oder aber auch in Stolberg auf der Hastenrather Straße. Alle Staus, wenn denn welche da sind. Und die Blitzer findet ihr in der kostenlosen Antenne AC App und bei uns im Web. 02405 42 56 0, wenn ihr einen Blitzer oder einen Stau gesehen habt. Oder wenn ihr mir einfach mal sagen wollt, ob ihr im Urlaub seid oder nicht. Falls ihr mich gerade hört.
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0: Schönen guten Morgen an diesem ruhigen Mittwochmorgen. Die Sonne scheint hier ins Studio rein am Flugplatz Merzbrück. Ich habe gute Laune, ihr habt gute Laune. Das ist doch ein guter Mix, oder? Kimberly Kahle ist für euch im Radio. Habt einen schönen Mittwoch.

0: Guten Morgen, es ist Mittwoch, ihr hört Antenne AC mit Kimmerli Kahle, 8.40 Uhr haben wir es ganz genau. Digga, unsere Lehrer sind wieder richtig crash-out gegangen, als in der Klasse alle 6-7 geschrien haben. Ja, wat? Das kann man sich manchmal fragen, ne, wenn junge Leute miteinander reden. Ich weiß ja nicht, wie das bei euch zu Hause oder auf der Arbeit mit den jungen Hüpfern ist. Falls ihr auch, genau wie ich, manchmal kleine Verständigungsprobleme habt, kommt jetzt die Auflösung. Kollegin Maja stellt uns heute Morgen mit und mit nämlich die Top 10 der Jugendwörter 2026 vor.
1: Gute Käse ist super und ich bin anscheinend gut genug. Die drei Jugendwörter in einem Satz zu vorstellen, das war hart. Aber irgendwie habe ich es, glaube ich, trotzdem geschafft. Naja, so halb zumindest. Mit dem ersten Jugendwort kann ich auch gar nicht mal so viel anfangen.
2: Gute Käse. Gute Käse. Gute Käse.
1: Was für gute Käse? Das sagt doch niemand in meinem Alter oder halt jünger. Naja, es ist trotzdem dabei und anscheinend sagt man das wohl, wenn irgendetwas richtig gut ist. Also zum Beispiel, boah, der Film war richtig gute Käse. Ja, genau. Und super ist einfach türkisch für super. Ganz einfach. Ist dieses Jahr viral gegangen, wegen des Ultramarathonläufers Arda Saci.
3: Super.
1: Der Bree ist einfach 600 Kilometer durchs Death Valley gelaufen, in unter 124 Stunden.
4: Heftig. Ich habe das noch gar nicht so gesehen.
1: Das ist einfach krank, das ist crazy. Ja, und zu dem letzten, da sage ich nichts, kommt aus einem Song, den wir alle kennen, der mich persönlich einfach nur noch nervt.
5: Du bist gut genug. Du bist gut genug.
1: Das sind sie, unsere Jugendwörter. Ich persönlich hätte mich auch sehr über Mehrzweckeier gefreut, aber wird ja gestrichen. Komisch.
0: Also ich glaube, das wäre sonst auf jeden Fall das Jugendwort des Jahres geworden. Zu Recht.

0: Schönen guten Morgen, Antenne AC hier, 9:12. Stimmt so, damals ein sehr einfacher Satz, um Trinkgeld zu geben. Inzwischen geht das Ganze ja auch per Karte mit dem digitalen Trinkgeld. Da könnt ihr beim Bezahlen direkt angeben, wie viel Prozent Trinkgeld ihr geben wollt. Tja, und wenn nicht, dafür gibt's die 0%-Option, wenn sie denn zu finden ist. In Brandenburg hat die Verbraucherzentrale jetzt zum Beispiel einen Kaffeebetreiber abgemahnt, weil die 0%-Option schwerer zu finden war. Da fragen wir uns, was haltet ihr denn in Aachen eigentlich von diesem digitalen Trinkgeld?
1: Doof, weil ich selber Kellner bin und die Gäste dann teilweise gar kein Trinkgeld geben. Weil sie sich genötigt fühlen, halt entweder 5 oder 10 oder 20% zu geben. Genau, anstatt halt einfach nur einen Euro. Und dann geben sie gar nichts.
2: Ja, darunter steht ja auch, wie viel das dann in Summe ist. Für Leute, die das nicht direkt ausrechnen können. Ja, finde ich gut.
3: Also ich finde es nervig. Wenn, dann möchte ich selber entscheiden, wie viel ich gebe und nicht einfach 10% oder 20%.
4: Ist mir egal, weil ich fast nur bar bezahle.
5: Man fühlt sich ehrlich gesagt ein bisschen unter Druck gesetzt. Weil man das Gefühl hat, man muss sofort was anklicken. Man hat nicht die Wahl, selber zu entscheiden. Es war super, es war freundlich und ich gebe herzlich gerne das, was ich möchte.
0: Rita hat uns dazu auch geschrieben, sie ist Friseurin und ihre Kunden geben das Trinkgeld weiterhin bar. Sie selbst macht das auch so und empfindet das auch als nette Geste. Beim Friseur mache ich es genauso, auch wenn ich den Rest dann mit Karte zahle. Trinkgeld lieber bar. Aber jeder Jeck ist anders. Yeah.

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1: Mit Marc Weiß. Schönen guten Morgen. Die Entwicklung von humanoiden Robotern und auch der KI geht immer schneller und sorgt nebenbei für ganz neue Spannungen zwischen den USA und China. Die Trump-Regierung verbietet deshalb jetzt die Einfuhr von humanoiden und vierbeinigen Robotern aus dem Ausland und möchte nur noch amerikanische Roboter in Amerika zulassen. Infos dazu von Danny Hoppe.
2: Es geht um Roboter, die sich selbst fortbewegen und Hindernissen ausweichen können mit Netzwerkanbindung und Software zum autonomen Navigieren. Sie könnten für Spionage oder Überwachung von Amerikanern missbraucht werden, sagt die US-Telekommunikationsaufsicht. Der Schritt dürfte sich vor allem gegen chinesische Hersteller richten, denn die USA und China liefern sich bei Robotern einen Wettlauf um das Zukunftsgeschäft. Auch Tesla will in diesem Jahr die Fertigung eines Roboters starten. Firmenchef Elon Musk sagt, es werde das bei weitem größte Produkt aller Zeiten. Gleichzeitig wächst in den USA aber auch die Sorge vor dem Tempo beim technischen Fortschritt, speziell im Bereich künstliche Intelligenz. Mehr als 1000 Forscher, Manager und Mitarbeiter führender KI-Entwicklerfirmen wie OpenAI, Anthropic, Meta oder Google haben einen offenen Brief an die US-Regierung veröffentlicht. Darin warnen sie vor einem Kontrollverlust und fordern einen Bremsmechanismus für KI. Software mit KI könne schon bald in der Lage sein, sich selbst weiterzuentwickeln, sagen sie, und dass es dann für den Menschen schwierig werden könnte, das noch zu verstehen oder zu kontrollieren.
1: Infos von Danny Hoppe, vielen Dank. Und jetzt weitere Themen in der Zusammenfassung. Auf der bei Urlaubern beliebten griechischen Ägäisinsel Paros kämpfen Feuerwehrleute seit Stunden gegen einen außer Kontrolle geratenen Waldbrand. Mehrere Ortschaften wurden evakuiert. Bewohner sollten laut Medienberichten an die Strände flüchten. Über Verletzte ist noch nichts bekannt. Die Jugendkriminalität in Nordrhein-Westfalen ist weiter gesunken. Die Polizei erfasste im vergangenen Jahr in NRW rund 41.000 jugendliche Tatverdächtige. Das waren 7,6% weniger als im Jahr davor. Wer in seine Spülmaschine teure Markentabs legt, der tut oft weder der Maschine noch dem Geschirr einen Gefallen. Die Stiftung Warentest hat Spülmaschinentabs getestet. Das Ergebnis ganz grob: Tabs sind besser als Caps und die günstigen meistens besser als die teuren. Caps sind übrigens Päckchen mit flüssigem Reiniger. Bis zu dieser Sendung wusste ich das auch nicht. Für den Test wurden die Maschinen mit verschiedenen Schmutzarten und Intensitäten bestückt und neben der Reinigung wurden dann auch Umweltaspekte berücksichtigt. Getestet wurden die gängigen Produkte, die man im Supermarkt, im Drogeriemarkt und beim Discounter kaufen kann. Auf den vorderen Plätzen landeten die eher günstigen Produkte, auf den hinteren die teuren Marken. Alle Ergebnisse gibt es wie immer im Netz, unter anderem auf der Homepage test.de. Und das waren die Nachrichten mit Marc Weiß.
3: Wisst ihr, was ich gestern gekauft habe? Die günstigen vom Discounter. Und jetzt freue ich mich darüber. Einmal was Richtiges getan für meine Spielmaschine. Das Wetter für Aachen und die Region, Sommer, Sonne, blauer Himmel. Viel mehr kann ich euch eigentlich auch nicht sagen. Wenn er rausgeht, seht ihr genau das, nämlich heute den ganzen Tag über. Die Temperaturen, die kriegt er aber jetzt noch 33 bis 35 Grad maximal heute. 26 Grad haben wir jetzt schon um kurz nach 9 in Aachen und Würseln. In Simmerath sind es aktuell noch 24 Grad. Morgen dann ein paar Wölkchen, aber weiter heiß mit bis zu 36 Grad. Der beste Verkehrsservice für Aachen und die Region, freie Straßen, aber ein paar Blitzer. Unter anderem werdet ihr in Aachen geblitzt auf der Falserstraße in Höhe West. Friedhof, in Alsdorf auf der Jülicher Straße, in Stolberg auf der Hastenrather Straße und an der Krone und in Würseln auf der Krefelder Straße. Alle Staus und alle Blitzer findet ihr wie immer in der Antenne AC App und bei uns im Web. Habt ihr noch irgendwo was rumstehen sehen, gerne melden 02405 42 56 0. Vielen Dank und einen schönen guten Morgen. Antenne AC hört ihr mit Kimberly Kahle. Drei Hits am Stück gibt es jetzt für euch. With the MC mit Show Me Love, davor noch Eagle Eye Cherry und Safe Tonight. Und den Anfang machen Bebe Rexha mit New Religion. Der beste Mix für euren sonnigen Mittwoch.

0: Schönen guten Morgen, hier sind Antenne AC mit Kimberly Kahle. 13 Minuten nach 9 und das Jugendwort 2026 wird gesucht. Junge Leute zwischen 11 und 20 können abstimmen, welches Wort es dieses Jahr wird. Das ist crazy. Das war es letztes Jahr und die Top 10 für dieses Jahr hat uns Kollegin Meyer heute schon zum Teil vorgestellt. Kommen wir zu den letzten dreien.
1: Einfach Peak. Macker ist nur am Ragebaiten und hebt nicht mal die Schere. Ja, das war selbst für mich was. Viel Jugendsprache, aber wir arbeiten uns Schritt für Schritt vor. Also Peak ist im Endeffekt einfach nur sowas wie der Höhepunkt bzw. der Gipfel oder wie auch immer man es nennen will. Macker ist halt einfach so ein Typ, entweder dein Freund oder dein Crush oder irgend so ein random Dude, der sich vielleicht ein bisschen zu wichtig nimmt.
2: Wir sind die Coolsten, wenn wir cruisen, wenn wir durch die City düsen. Wir sind die Coolsten, wenn die süßen Ladies uns mit Küsschen grüßen.
1: Ist auch ganz einfach zu verstehen. Komplizierter wird's vielleicht bei Ragebait. Da könnte man sich fragen. Naja, Ragebaiten können einige Leute da draußen ganz gut. Und zwar so absichtlich ein bisschen provozieren, damit man sich aufregt.
3: Suchst du Stress oder was, Junge?
1: Donald Trump zum Beispiel, der ist ja gefühlt 24-7 am Ragebaiten.
4: You are fake news.
1: Gut, ich schweif ab. Bleibt nicht mehr viel.
5: Schlimmer.
1: War ja auch schon letztes Jahr dabei. Das kommt aus der Gaming-Welt. Und naja, das benutzt man, wenn man sich einen Fehler eingesteht. Also, dann hebt man halt die Schere. Ist doch total logisch.
0: Ja, total logisch. Die ganze Auswahl der Jugendwörter ist total logisch. Ich halte fest, 3 bis 4 Jugendwörter kann oder eher gesagt konnte ich nicht verstehen. Dank der Aufklärung von Maya sind wir jetzt alle weiter und können uns nochmal so richtig jung fühlen oder so ähnlich.
2: Nee.

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0: Schönen guten Morgen, wir haben es 9:30, hören, was los ist in der Welt und hier bei uns von Alsdorf bis Rötchen, jetzt in den Antenne AC Nachrichten mit Moritz Feyaldenhoven.
1: Schönen guten Morgen. Der Deutsche Wetterdienst warnt für heute vor starker Hitze in der Städteregion Aachen. Bis zu 35 Grad werden erwartet. Auch nachts bleibt es mit über 20 Grad tropisch. Das Gesundheitsamt rät deshalb viel trinken, leichte Kost essen, Wohnräume kühlen und direkte Sonne möglichst meiden. Besonders Kinder, ältere Menschen und gesundheitlich Beeinträchtigte sollten gut geschützt werden. Weitere Hitzeschutztipps gibt es auf der Internetseite der Städteregion Aachen. Die USA haben gemeinsam mit Saudi-Arabien pro-iranische Milizen im Irak angegriffen. Zuvor hatte der Iran nach US-Angaben Raketen auf US-Stützpunkte in der Region abgefeuert. Alle Geschosse seien abgefangen worden. Die Sorge vor einer weiteren Eskalation wächst. Auf der griechischen Ägäisinsel Paros kämpft die Feuerwehr gegen einen außer Kontrolle geratenen Waldbrand. Mehrere Ortschaften wurden evakuiert, Bewohner mussten sich an die Strände in Sicherheit bringen. Unterstützung kommt von umliegenden Inseln und vom Festland. Die Sanierung des Rathausparkhauses in der Mostartstraße in Aachen geht in die Schlussphase. Im August stehen noch letzte Technikprüfungen an, danach kann die Bauaufsicht das Parkhaus freigeben. Nach aktuellem Stand soll das Parkhaus Mitte September mit rund 380 Stellplätzen wieder komplett öffnen. Auf die ursprünglich geplante Teilöffnung im Juni wurde bewusst verzichtet, so konnten die Arbeiten schneller vorangehen. Im Aachener Sportpark Sörs beginnt bald der Rückbau des alten Polizeipräsidiums. In den nächsten Wochen wird die Baustelle eingerichtet. Die Stadt Aachen informiert heute über Details. Auf dem Gelände wird eine moderne Multifunktionssporthalle sowie ein Para- und Jugendstadion entstehen, als Teil des neuen Sportparks für alle. 9:30, soweit die Meldungen. Ich bin Moritz Feyaldenhoven.
0: Das Wetter für Aachen und die Region. Es ist heiß, es ist Sommer. Es ist sonnig. 33 bis 35 Grad gibt es heute. Wir haben jetzt schon um 9:45 27 Grad in Aachen, aber auch bei euch in Alsdorf. 26 Grad sind es noch in Basweiler und 25 in Monschau. Und es geht nur noch weiter rauf heute. Morgen auch. Dann zwar ein paar Wölkchen, aber weiter heiß mit bis zu 36 Grad. Der beste Verkehrsservice für Aachen und die Region. Keine Staus, aber geblitzt werdet ihr. Unter anderem in Aachen auf der Faserstraße, in Alsdorf Jülicher, Eschweiler-Altenhof, Straße, Monschau B258, kurz vor dem Abzweig nach Kalter Herberg bei Schwingsborn und in Stolberg an der Krone. Alle Staus und alle Blitzer wie immer in der Antenne AC App und bei uns im Web 02405 42 56 0. Das ist die Nummer, falls ihr noch was gesehen habt. Vielen Dank dafür.
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0: Schönen heißen Mittwoch. Antenne AC ist hier mit Kimberly Kahle.

0: Einen schönen Mittwochmorgen euch. Hier ist Antenne AC mit Kimberly Kahle. Schön, dass ihr eingeschaltet habt. Wir haben diese Woche eine Reihe mit Tipps für euch. Tipps, was ihr hier in der Region für wenig Geld machen könnt. Maximal 10 Euro sind möglich und damit ist es auch sehr gut möglich, hier was zu machen. Heute Morgen gab es schon was für Eschweiler und Stolberg. Jetzt gehen wir mit Kollegin Fenja rüber nach Herzogenrath.
1: Solange es noch nicht zu heiß ist, würde ich den Tag bei der Grube Adolf starten. Da könnt ihr auf über 60 Hektar nicht nur die Natur erkunden, sondern auch eine Menge über die jahrhundertalte Bergbaugeschichte lernen. Spannend ist aber auch für die Kinder die Spiellandschaft. Perfekt zu dem Wetter gibt es da nämlich das Wasserspiel mit Pumpe und Wasserläufen. Außerdem gibt es Kletterhügel, Klettergerüste, eine Seilbahn und einen Balanciergarten. Kleine Skater werden außerdem bei der Mini-Pipe, Curbs, Rampe und Jump-Ramp glücklich.
0: Ja, klingt alles sehr sportlich. Was ist, wenn ich es nicht ganz so sportlich will? Schwitzen tun wir ja schon genug.
1: Ja, dann ab zum Minigolf in Kohlscheid. Das hat in den Sommerferien montags bis freitags immer von 15 bis 19 Uhr auf. Auf insgesamt 18 Bahnen dürft ihr da euer Können mit dem Golfschläger unter Beweis stellen. Erwachsene zahlen 3,50 Euro, Kinder und Jugendliche nur 1,75 Euro.
0: Also Minigolf liebe ich ja, ne? Auch wenn ich, glaube ich, noch nie was gewonnen habe. Aber das lag ja auch daran, weil ich gerne zusehe, wie sich andere freuen und gewinnen, ne? Nur daran, ja.

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1: Mit Marc Weiß. Schönen guten Morgen. Die 2020er Jahre könnten für Deutschland zu einem verlorenen Jahrzehnt werden. Zu dieser sehr pessimistischen Einschätzung kommt Arbeitgeberpräsident Dulger. Das letzte gute Jahr für die Wirtschaft sei 2019 gewesen, sagte er. Seitdem verwalte man nur noch einen Rückstand. Dazu passend kam vorhin diese Meldung. BMW baut weltweit 8000 Stellen ab. Das Ganze soll über natürliche Fluktuation und freiwillige Abfindungen geschehen, meldet der Autohersteller. BMW ging es zuletzt im Vergleich zu Mercedes und VW und seinen Töchtern noch relativ gut. Am Stellenabbau kommt aber offenbar auch BMW nicht vorbei. Danny Hopper aus dem News-Team. Zurück zum Arbeitgeberpräsident Dulger sagte auch, die jetzt angeschobenen Reformen seien richtig, aber das reiche alles nicht und es brauche noch mehr Zeit.
2: Genau, denn momentan hätten wir immer noch zu hohe Abgaben, zu hohe Energiekosten, zu viel Bürokratie und eine Infrastruktur aus dem letzten Jahrhundert, kritisiert Dulger. Und den einen großen Wurf, der dieses Dilemma löse, den gäbe es eben nicht. Vor uns liege jetzt ein Jahrzehnt Arbeit und da sei auch Bundeskanzler Merz gefordert, er müsse all die nötigen Reformen auch vernünftig erklären. Sonst dürfe man sich nicht über Widerstand wundern. So sieht es auch die Chefin des Bundesverbands der deutschen Industrie, Gönner. Bei den Unternehmen sei in den letzten Jahren einfach viel Vertrauen in die Politik verloren gegangen. Sie geht auch nochmal auf die Ampel ein, die habe damals auch schon ein Wirtschaftsprogramm versprochen, dann sei die Regierung zerbrochen und nichts sei umgesetzt worden. Stattdessen habe man Stagnation und Rezession erlebt. Deshalb müssten die angekündigten Reformen im Herbst jetzt auch wirklich umgesetzt werden.
1: Infos von Danny Hopper aus dem News-Team. Vielen Dank und jetzt die weiteren Themen in der Zusammenfassung. Die US-Regierung hat die Einfuhr von humanoiden Robotern aus dem Ausland ab sofort verboten. Die meisten kamen bisher aus China. Begründung für das Verbot: im Ausland hergestellte Roboter könnten ein Cybersicherheitsrisiko sein. Das wiederum gefährde die Sicherheit der Infrastruktur und der US-Bevölkerung, heißt es aus dem Weißen Haus. Nach einigen Tagen Pause wird im Iran-Krieg wieder geschossen. Nach US-Angaben feuerte der Iran Raketen auf US-Ziele in Jordanien. Daraufhin griff das US-Militär mit Unterstützung Saudi-Arabiens Ziele im Iran an. Man habe Terrorgruppen, die dem Iran nahestünden, getroffen, heißt es offiziell. In Nordrhein-Westfalen gibt es Korruptionsermittlungen in einem weiteren Gefängnis. Die JVA Willig I sei Mitte Juli schon durchsucht worden. Das bestätigte die Staatsanwaltschaft Krefeld. Ermittelt wird demnach gegen zwei Vollzugsbeamte, unter anderem wegen des Verdachts des Drogenhandels und der Bestechlichkeit. Schon vorher waren Razzien wegen mutmaßlich korrupten Beamten in den Gefängnissen von Euskirchen und Rheinbach bekannt geworden. Auch die JVA Siegburg wurde durchsucht. Hier allerdings ging es um Hinweise auf einen bevorstehenden Gefangenenaufstand. Aber auch hier soll der Hinweisgeber von korrupten JVA-Beamten gesprochen haben. Die Fälle haben inzwischen schon mehrfach den Rechtsausschuss des Landtages beschäftigt. Der Fall aus Willig sei den Mitgliedern aber bisher nicht mitgeteilt worden, sagt die FDP. Ein Sprecher des Justizministeriums sagte, man sei hier aktuell noch in der Klärung. Und das waren die Nachrichten mit Marc Weiß.
3: Das Wetter für Aachen und die Region. Der Deutsche Wetterdienst warnt heute vor starker Hitze in der gesamten Städteregion. Bis zu 35 Grad erwartet auch Meteo Aachen für uns. Aktuell haben wir schon 27 Grad in den meisten Teilen der Städteregion. Richtung Eifel ist es etwas frischer, wenn man überhaupt noch frisch sagen kann, bei 25 bis 26 Grad. Morgen gibt es ein paar Wölkchen, aber es bleibt weiter heiß mit bis zu 36 Grad. Der beste Verkehrsservice für Aachen und die Region. Ihr werdet geblitzt. Unter anderem in Aachen auf der Falserstraße in Höhe Westfriedhof, dann in Alsdorf auf der Jülicher Straße, in Simmerath auf der Höhe in Steckenborn und in Stolberg auf der Hastenrather Straße und an der Krone. Alle Staus, alle Blitzer in der Antenne AC App und im Web. Habt ihr noch irgendwo was rumstehen sehen, Blitzer oder vielleicht steht ihr gerade selbst im Stau? Gerne melden 02405 42 56 0. Vielen Dank und eine gute und sichere Fahrt mit uns.
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4: Claudia Löhrs hier. Wunderschönen Mittwochvormittag. Ja, es wird heiß heute, das wissen wir alle. Aber ich fand persönlich, die Nacht war eigentlich noch ganz angenehm. Das ist im Moment so eine trockene Hitze, habe ich gelesen. Dadurch fühlt sich das für uns einfach ein bisschen besser an. Und wir starten mit einem sehr chilligen 90er in dieser Stunde. Hier ist DJ Bobo, Everybody. Hallo zusammen, schönen Vormittag.
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1: Tja, so sieht's immer aus, oder? Aber wirklich, war wie aus dem Bilderbuch da draußen. Ja, ich hätte eine klare Empfehlung für euch, ne? Wenn es irgendwie geht, echt ab ans Wasser heute. Wir haben so viele schöne Badeseen hier in NRW, die stellen wir euch ja auch in dieser Woche vor im Programm. Oder natürlich ganz klassisch das Freibad. Jackpot, wer da heute Vormittag schon chillen kann. Wir haben euch mal gefragt, was macht denn für euch den perfekten Freibadbesuch aus?
2: Also gerade macht das aus, dass wir frei haben, dass wir hier zusammen spielen, dass die Tochter nicht im Kindergarten ist und wir hier gefrühstückt haben.
3: Auf jeden Fall, die Abkühlung ist super und ja. Mal in die Sonne, mal in den Schatten, das ist quasi perfekt.
4: Nette Atmosphäre, das Wasser ist toll. Schön bewegen, bisschen Sonnenschein, hier ist aber auch total schöner Schatten, bisschen entspannen, paar Snacks dabei und ein bisschen die Seele baumeln lassen.
5: Eine Mischung aus Bewegung, Entspannung, paar Snacks dabei, eine leckere Wassermelone und ab und zu natürlich ein bisschen planschen.
1: Das klingt in der Tat nach einem sehr vernünftigen Sommertag. Vielleicht könnt ihr ja später auch noch ein bisschen planschen, bisschen früher aus dem Büro raus. Vielleicht funktioniert das. Wir springen gleich im Radio auf jeden Fall schon mal in den nächsten Badesee. Wir stellen euch den Freilinger See in Blankenheim vor.
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1: Mit Moritz Frei-Aldenhofen, schönen guten Tag. Der Deutsche Wetterdienst hat die Hitzewarnung für Aachen und die Region ausgeweitet. Auch morgen wird eine starke Wärmebelastung erwartet. Die Temperaturen sinken nachts voraussichtlich nicht oder nur knapp unter 20 Grad. Die Stadt Aachen rät deshalb, ausreichend trinken, direkte Sonne meiden und besonders auf Kinder und ältere Menschen achten. Weitere Hitzetipps gibt es online bei Stadt und Städteregion Aachen. Im Aachener Sportpark Sörs beginnt bald der Rückbau des alten Polizeipräsidiums. In den nächsten Wochen wird die Baustelle eingerichtet. Die Stadt Aachen informiert deshalb heute über die Details. Auf dem Gelände wird eine moderne Multifunktionssporthalle sowie ein Para- und Jugendstadion entstehen, als Teil des neuen Sportparks für alle. Und wir bleiben sportlich. Alemannia Aachens Torjäger Mika Schröers wird den Verein wohl bald verlassen. Das berichtet die Aachener Zeitung. Demnach hat Schröers am Tivoli um Freigabe gebeten. Der 1. FC Nürnberg ist stark interessiert. Mit einem ersten Angebot seien die Klubberer bei Aachens Geschäftsführer Sport Rashid Azouzi wohl schon abgeblitzt. Ihr Interesse bestehe aber nach wie vor. Für eine Lösung muss es für beide Seiten passen, sagt Azouzi. Das war das Update für Aachen und die Region. Ich bin Moritz Frei-Aldenhofen.
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1: Heute knallt die Sonne ordentlich rein und es ist heiß bei bis zu 35 Grad. Die Nacht bleibt dann warm und die Temperaturen gehen nur auf 21 bis 17 Grad zurück. Plus es ist Vollmond und morgen dann weiter heiß bei 34 bis 36 Grad. Der beste Verkehrsservice für Aachen und die Region. Es wird geblitzt, unter anderem in Alsdorf auf der Jülicher Straße, in Basweiler auf der Aachener Straße und in Würseln auf der Krefelder Straße. Alle Straßenblitzer findet ihr in der Antenne AC App und im Web. Und falls ihr noch was gesehen habt, gerne melden unter der 02405 42 56 0.
2: Claudia Lörsi, hallo zusammen. Linkin Park rockt jetzt für euch, ab demnächst übrigens mit Sternchen. Ganz aktuelle Meldung, die gehören zu den Auserwählten, die einen Stern auf dem Walk of Fame bekommen. Emptiness Machine jetzt für euch. Gleich noch ein entspannter Seal mit Kiss from a Rose.
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0: knackig heiß wird heute.
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0: Ja, wird auch in den nächsten Tagen richtig schön sommerlich warm, auch am Wochenende noch richtig angenehm. Also perfekt, sich an irgendeinen schönen Badesee zu packen. Und ich finde, auch wenn man mal ein halbes Stündchen fährt, lohnt sich vielleicht auch mal was Neues auszuprobieren. Heute checken wir mal den Freilinger See in Blankenheim. Da haben wir vor Ort mal nachgefragt, ist das ein Match oder nicht?
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2: Das große Badesee-Tindern. Wo treffen wir uns?
3: Wir sind in Kreis Euskirchen, Blankenheim, Freilingen, Freilinger See.
2: Muss ich was bezahlen?
4: Nein. Feuereintritt.
3: Parkgebühr natürlich, pro Tag 4 Euro.
2: Was können wir da machen?
5: Schwimmen, was essen, gemütlich.
6: Natur genießen.
5: Ja. Und hier kann man ja auch Bötchen fahren.
3: Wandern, Fahrrad fahren. Man hat hier das Eifelcamp mit sehr vielen Möglichkeiten auch für Kinder. Bietet sich auch hier Yoga an zum Beispiel. Ja, das hat einer angefangen aus Nettersheim. Einmal in der Woche, samstags ist das zum Beispiel. Dann machen sie so Workout hier. Ne? Da gibt es dann Fitnessgeräte gibt's hier als Sportattraktivität.
2: Kann ich meine Kids mitbringen?
3: Kinder, Hunde, alles. Oma, Opa. Alles geht.
2: Treffen wir uns zum Essen oder nur für Drinks?
3: Genau, wir haben Essen mit, aber es gibt eine wunderbare Snackbude direkt die Ecke rum. Wir haben ja Cocktails, wir haben selbstgemachte Limonaden, wir haben leckeres Bier, selbstgemachte Pizzen haben wir, selbstgemachte Burger.
2: Können wir da chillen?
4: Ja, kann man wunderbar chillen, die Sonne genießen und einfach die Ruhe.
2: Ist es ein Match?
3: Ja, auf jeden Fall.
4: Ja.
3: Weil es einfach passt.
7: Ja, also der erste Blick gefällt mir.
5: Sie lässt sich ja überraschen, sie war noch nie hier.
6: Sollte Eifel ein bisschen erkunden.

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1: Mit Marc Weiß. Schönen guten Tag. Was läuft eigentlich in unseren Gefängnissen aktuell in Nordrhein-Westfalen? Das dürften sich inzwischen viele Menschen fragen. Denn nach Razzien in den JVAs Euskirchen, Rheinbach und Siegburg rückt jetzt das nächste Gefängnis in den Mittelpunkt. Diesmal ist es die JVA Willig I. Danny Hoppe aus dem News-Team. Auch da wird inzwischen gegen zwei Vollzugsbeamte ermittelt.
2: Genau, da geht es um den Verdacht des Drogenhandels und der Bestechlichkeit. Das hat eine Sprecherin der Staatsanwaltschaft Krefeld bestätigt. Demnach gab es in der JVA schon am 13. Juli Durchsuchungen. Die Beweise, die dabei sichergestellt wurden, werden gerade ausgewertet. Mehr wollte die Staatsanwaltschaft dazu nicht sagen. Damit ist die Liste der Gefängnisse, in denen offenbar etwas schief läuft, nochmal um eins länger geworden. In Euskirchen und Rheinbach geht es ja auch um mutmaßlich korrupte Beamte und in der JVA Siegburg sollen Gefangene angeblich eine Meuterei geplant haben. Der neue Fall erhöht natürlich nochmal den Druck auf NRW-Justizminister Limbach.
1: Es wäre sehr erstaunlich, wenn es nicht so wäre, oder? Der Rechtsausschuss des Landtages hat sich doch auch schon mehrfach mit der Lage in den Gefängnissen beschäftigt, aber von den Ermittlungen in Willig war bisher da gar keine Rede.
2: Nein, und deshalb gibt es von der FDP auch Vertuschungsvorwürfe in Richtung Landesregierung. Denn schon im Juni hatten Beschäftigte der JVA Willig I einen Brandbrief veröffentlicht. Da ging es um eine hohe Arbeitsbelastung und angeblich interne Verfehlungen. Der Brief war auch an die Medien gegangen und über ihn war auch im Rechtsausschuss des Landtags gesprochen worden. Dass aber auch gegen Beamte in Willig ermittelt werde, kam nicht zur Sprache. Und da will die Opposition jetzt von Limbach wissen, warum nicht. Aus dem Justizministerium hieß es dazu heute nur, man sei da gerade in der Klärung.
1: Infos von Danny Hoppe aus dem News-Team. Vielen Dank. Jetzt die weiteren Themen in der Zusammenfassung. Auch BMW kommt in der Krise am Stellenabbau nicht vorbei. Als letzter deutscher Autokonzern legen die Münchner ein Stellenabbauprogramm auf. Weltweit sollen rund 8000 Jobs wegfallen. Man versuche bei BMW die Stellen über natürliche Fluktuationen und Abfindungen abzubauen, heißt es aus München. Der Waldbrand auf der griechischen Urlaubsinsel Paros ist unter Kontrolle. Die Lage habe sich deutlich verbessert, sagt die Feuerwehr. Vollständige Entwarnung gibt es allerdings wegen der aktuell noch starken Winde nicht. Es gibt auch deutsche Konzerne, die in diesen Zeiten Gewinne machen, sogar mehr als sie selber dachten. Die Deutsche Bank hat im zweiten Quartal einen Rekordgewinn eingefahren. Der Nettogewinn stieg um 10% auf 1,9 Milliarden Euro und übertraf damit die Erwartungen der Analysten. Der Umsatz stieg im Vergleich zum Vorjahresquartal um 9% auf 8,48 Milliarden Euro. Das Plus ergab sich vor allem im Investmentbanking. Deutsche Bankchef Sewing sagte, man sei zuversichtlich, die Ziele auch für 2028 zu übertreffen. Als einen Grund für dieses Rekordergebnis nannte Sewing den verstärkten Einsatz von KI. Das gebe Kunden mehr Möglichkeiten und helfe der Bank gleichzeitig Kosten zu sparen. Und das waren die Nachrichten mit Marc Weiß.
3: Das Wetter für Aachen und die Region. Heute scheint von früh bis spät die Sonne. Die Temperaturen, die werden heiß sein heute Nachmittag bei Werten um 34 Grad. Morgen ist es dann wolkig bei gleichen Temperaturen. Da kommt aber auch schon etwas feuchte Luft zu uns. Das heißt, gefühlt wird es doch deutlich heißer sein. Der beste Verkehrsservice. Aktuell liegt uns keine Staumeldungen vor. Geschwindigkeitskontrollen gibt es unter anderem in Aachen auf der Pfalzerstraße, der Lütticher Straße und auch auf der Freunder Landstraße wird geknipst. Ebenso in Simmerath auf der Höhe in Steckenborn und in Monschau auf der B258 vorm Abzweig nach Kalterherberg. Gibt noch mehr? Alle Staus und Blitzer findet ihr in der Antenne AC App und im Web. Und wenn ihr noch was habt, 02405 42 56 0. Dankeschön.
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4: Wow, das ist wild hier. Jeder von euch weiß mit ziemlicher Sicherheit, wie ein Bobbycar aussieht. Marcel Paus aus Hessen, der hat damit jetzt einen Geschwindigkeitsrekord hingelegt. Der ist mit diesem Ding fast 150 km/h eine Bergstraße in Österreich runtergebrettert. Okay, er hat es ein kleines bisschen frisiert, aber er ist ohne Motor gefahren. Gebremst hat er übrigens mit normalen Hallenschuhen. Bremsweg war 230 Meter lang. Da hat er wohl heiße Füßchen gekriegt.

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0: Miles Smith zusammen mit Niall Horan. Drive safe. Claudia Lös hier. Schönen Mittwoch euch in Wacken. Werden ja heute die ganz dicken Bühnen aufgemacht. Ich meine, das Festival läuft schon seit dem Wochenende, aber mittwochs wird da traditionell der Holy Ground gestürmt. Ja, wie? Ich meine, Wacken ohne Regen, ohne Matsch, was ist denn das? Wettertechnisch ist das ja sowieso irgendwie auch hopp oder top, ne?
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2: Alles, was lange Haare und schwarze Klamotten hat, ist jetzt auf dem Weg in den Norden. Wacken! Open Air, der Mettlacker. Im Matsch sind alle gleich. Ja, das ist kein Ort, das ist ein Gefühl. Obwohl eigentlich eher ein Aggregatzustand, ne? Flüssig oder fest, es gibt ja immer nur die zwei Extreme. Entweder ist es so trocken und der Boden so knüppelhart, dass der Moshpit aussieht wie die Szene aus König der Löwen, wo 10.000 Gnus durch die Savanne brettern. Da hängt Feinstaub über Schleswig-Holstein, dass du meinst, es wären Smogbilder aus Delhi in Indien. Ja, da kriegst du beim Headbang eine richtige Staublunge. Aber keine Sorge, normalerweise regnet's ja. Und dann schwimmst du halt 4 Tage im Schlammbad. Wacken wird zum Metal-Moor-Gebiet und der Boden zum gummistiefelfressenden Ungeheuer. Aber ist ja alles nichts, was eine warme Palette Dosenbier nicht vergessen machen kann. Obwohl, immer dran denken, Schlamm vergeht, Erinnerungen bleiben.
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1: Mit Moritz Frei-Aldenhofen, schönen guten Tag. Der Deutsche Wetterdienst hat die Hitzewarnung für Aachen und die Region ausgeweitet. Auch morgen wird eine starke Wärmebelastung erwartet. Die Temperaturen sinken nachts voraussichtlich nicht oder nur knapp unter 20 Grad. Die Stadt Aachen rät deshalb, ausreichend trinken, direkte Sonne meiden und besonders auf Kinder und ältere Menschen achten. Weitere Hitzetipps gibt es online bei Stadt und Städteregion Aachen. Im Aachener Sportpark Sörs beginnt bald der Rückbau des alten Polizeipräsidiums. In den nächsten Wochen wird die Baustelle eingerichtet. Die Stadt Aachen informiert deshalb heute über die Details. Auf dem Gelände wird eine moderne Multifunktionssporthalle sowie ein Para- und Jugendstadion entstehen, als Teil des neuen Sportparks für alle. Mitten im Hochsommer startet in Aachen der Verkauf für das Weihnachtssingen auf dem Tivoli. Die Veranstaltung findet am 20. Dezember statt. Dann stimmen sich wieder tausende Besucher mit Liedern und Kerzen auf Weihnachten ein. Musikalisch mit dabei sind unter anderem der Musikverein Hahn, mehrere Chöre und erstmals die Gruppe Vier Amigos. Tickets gibt es ab sofort im Alemannia Ticketshop und an den bekannten Vorverkaufsstellen. Das war das Update für Aachen und die Region. Ich bin Moritz Frei-Altenhofen.
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1: Heute knallt die Sonne nochmal so richtig rein. Es ist heiß bei bis zu 35 Grad. Und die Nacht bleibt dann auch warm. Die Temperaturen gehen nur auf 21 bis 17 Grad zurück. Außerdem ist Vollmond. Und morgen ist es dann weiter heiß bei 34 bis 36 Grad. Kommen wir noch zum besten Verkehrsservice hier auf Antenne AC. Ihr werdet geblitzt, unter anderem in Aachen auf der Lütticher Straße, in Eschweiler auf der Altenhofener Straße und in Simmerath auf der Höhe in Steckenborn. Alle Staus und Blitzer findet ihr in der Antenne AC App und bei uns im Web. Und falls ihr noch was gesehen habt, gerne melden unter der 02405 42 56 0.
3: Claudia Löß hier, hallo zusammen, schönen Mittwoch. Klassiker aus den 80ern habe ich gleich für euch von Culture Club, Karma Chameleon. Und das hier ist erstmal Benson Boone. Feier ihn echt immer noch für diesen Song. Beautiful Things.

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0: Call It Love. Felix Jan und Ray Dalton ist das für euch im besten Mix. So, und den hier, den kennt jeder, oder? Natürlich, das ist Donald Duck, ich liebe ihn so sehr. Donald Duck, der rasende Reporter beim Entenhausener Kurier. Und der hat jetzt einen ganz besonderen Rechercheauftrag bekommen. Donald Duck radelt durch das Ruhrgebiet. Könnt ihr bald nachlesen in einem speziellen Sonderheft. Hinter der Idee steckt Johannes Kanti vom Egmont Verlag.
1: Donald muss für eine Reisereportage ins Ruhrgebiet, er soll keine Sensation mit nach Hause bringen, sondern Fotorealismus. Da begegnet ihm ein Außerirdischer und das Ganze neigt zur Katastrophe und zur Sensation.
0: Viel los im Port also. Und es ist wirklich total süß. Donald kommt wirklich rum. Von Dortmund nach Duisburg vorbei an Villa Hügel, der Zeche Vollverein. Gasometer in Oberhausen, da kommt er auch vorbei. Also richtiges Highlight für Fans und ganz ehrlich auch mal, man kann ihn nur lieben, den Donald, oder?
1: Vom Charakter her kommt er besser bei den Leuten an, weil er scheitert. Donald scheitert für andere, dann muss man es selber nicht. Man hat immer auch ein bisschen Mitleid mit ihm, manchmal auch nicht, weil er einfach falsche Entscheidungen trifft und deshalb scheitert. Er richtet uns auf, weil Donald steht danach immer wieder auf. Also ist ein Fehler, hält ihn nicht davon ab, den nächsten zu machen oder die nächste Sache anzugehen. Und ich glaube, die Einstellung brauchen wir alle ein bisschen.
0: Ja, da ist vielleicht was dran. Also mehr Donald Duck wagen sozusagen. Das ist das Motto. Das Heftchen gibt es dann übrigens ab Freitag zu kaufen.
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1: Mit Marc Weiß, schönen guten Tag. Die einen lieben sie und kommen kaum noch ohne sie aus, den anderen bereitet sie dagegen große Sorgen oder Angst. Künstliche Intelligenz. Und jetzt wird es ungewöhnlich, selbst führenden KI-Experten geht die Entwicklung im Moment zu schnell. Mehr als 1000 von ihnen haben einen Brief an die US-Regierung veröffentlicht, darunter Forscher und Manager von OpenAI, Anthropic, Meta und Google. Sie alle warnen vor Kontrollverlust. Danny Hoppe mit weiteren Infos.
2: Die Experten warnen, dass Software mit KI schon bald in der Lage sein könnte, sich selbst weiterzuentwickeln und dass es dann für den Menschen schwierig werden könnte, das noch zu verstehen oder zu kontrollieren. Gefordert wird deshalb, dass die neuen KI-Modelle langsamer veröffentlicht werden sollten. Eine große Sorge ist außerdem, dass die großen Tech-Konzerne die KI-Forschung automatisieren könnten. Hierfür brauche man klare internationale Regeln, heißt es. Ein Weckruf war jetzt nochmal der Zwischenfall, als ein KI-Modell von OpenAI sich bei einem Test Zugang zum offenen Internet verschafft hatte und dann auf eigene Faust wie ein Hacker in Systeme einer anderen KI-Firma eingedrungen war. Es war nicht der erste Fall, dass ein Modell der Kontrolle seiner Entwickler entwischen konnte. Der Vorfall gilt aber als besonders beunruhigend. OpenAI-Chef Sam Altman ist nicht unter den Unterzeichnern des Briefs, aber auch er hat jetzt eingeräumt, dass die Entwickler bei ihren KI-Modellen vielleicht freiwillig auf die Bremse treten müssten, damit die Gesellschaft die Chance bekomme, hier Schritt zu halten.
1: Danny Hoppe mit Infos, vielen Dank und jetzt weitere Themen in der Zusammenfassung. In NRW gibt es Korruptionsermittlungen in einem weiteren Gefängnis. Die JVA Willig I sei Mitte Juli durchsucht worden, bestätigte die Staatsanwaltschaft Krefeld. Ermittelt wird demnach gegen zwei Vollzugsbeamte, unter anderem wegen des Verdachts des Drogenhandels und der Bestechlichkeit. Es ist schon die vierte JVA in Nordrhein-Westfalen, in der wegen Korruption ermittelt wird. Auch BMW kommt in der Krise am Stellenabbau nicht vorbei. Als letzter deutscher Autokonzern legen die Münchner ein Abbauprogramm auf. Weltweit sollen rund 8000 Jobs wegfallen. Man versuche, die Stellen über natürliche Fluktuationen und Abfindungen abzubauen, heißt es aus München. Der Waldbrand auf der griechischen Urlaubsinsel Paros ist unter Kontrolle. Die Lage habe sich verbessert, sagte ein Feuerwehrsprecher. Entwarnung gibt es aber wegen der aktuell starken Winde noch nicht. Das Landgericht Frankenthal in Rheinland-Pfalz hat in einem absoluten Autoklassiker entschieden. Das Auto wird in einer Waschanlage beschädigt und der Besitzer fordert vom Betreiber der Anlage Schadenersatz. In den meisten Fällen müsse der Kunde aber selber zahlen, hieß es von den Richtern. Auch in diesem Fall das Problem, der geschädigte Kunde muss nachweisen, dass der Schaden am Auto durch einen Fehler der Waschanlage entstanden ist und das ist fast immer unmöglich. Im konkreten Fall hatte ein Porsche-Besitzer die Waschanlage auf 10.000 Euro verklagt. Er behauptet, sein Auto sei aus der Führungsspur der Anlage gesprungen. Das konnte er aber nicht beweisen. Ein Sachverständiger hielt es für wahrscheinlicher, dass der Mann in der Anlage gelenkt habe und der Wagen dadurch aus der Spur kam. Einfacher ist es laut Experten in einer Anlage, in der das Auto feststeht und sich nur die Bürsten bewegen. Dann ist in der Regel der Betreiber der Anlage in der Beweispflicht. In Waschstraßen allerdings, durch die man mit dem Auto gezogen wird, hätten Kunden kaum eine Chance auf Schadenersatz, heißt es. Und das waren die Nachrichten mit Marc Weiß.
3: Das Wetter für Aachen und die Region, schweißtreibend heute und morgen. Heute wegen der Temperaturen bei Werten um 34 Grad. Morgen ändert sich an den Temperaturen nichts, da kommt aber noch feuchte Luft zu uns. Das heißt, gefühlt wird es deutlich heißer sein. 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Aktuell liegen uns keine Staumeldungen vor. Geschwindigkeitskontrollen gibt es unter anderem in Aachen auf der Freunder Landstraße, in Alsdorf wird auf der Jülicher geknipst, in Eschweiler auf der alten Hofener Straße und an der Wasserwiese, in Stolberg nach wie vor auf der Hastenrater und an der Krone. Gibt noch mehr? Alle Staus und Blitzer findet ihr in der Antenne AC App und im Web. Wenn ihr noch was habt, 02405 42 56 0. Danke fürs Bescheid geben.
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4: Claudia Löwes hier. Hallo zusammen. Starken 80er habe ich gleich für euch. Ghostbusters. Absoluter Kult damals, ja. 84 der erste Film vom Geisterjäger. Aktuellen Hit dann gleich von Teddy Swims. Und das hier ist Carly Rae Jepsen. Schönen Mittwoch mit uns.

0: Wow. Da kann schon was, ne? Also den mal live zu erleben, das ist, glaube ich, schon was Besonderes. 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
1: So,

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1: Mit Moritz Frei-Aldenhofen, schönen guten Tag. Der Deutsche Wetterdienst hat die Hitzewarnung für Aachen und die Region ausgeweitet. Auch morgen wird eine starke Wärmebelastung erwartet. Die Temperaturen sinken nachts voraussichtlich nicht oder nur knapp unter 20 Grad. Die Stadt Aachen rät deshalb, ausreichend trinken, direkte Sonne meiden und besonders auf Kinder und ältere Menschen achten. Weitere Hitzetipps gibt es online bei Stadt und Städteregion Aachen. Im Aachener Sportpark Sörs beginnt bald der Rückbau des alten Polizeipräsidiums. In den nächsten Wochen wird die Baustelle eingerichtet. Die Stadt Aachen informiert deshalb heute über die Details. Auf dem Gelände wird eine moderne Multifunktionssporthalle sowie ein Para- und Jugendstadion entstehen, als Teil des neuen Sportparks für alle. Und wir bleiben sportlich. Alemannia Aachens Torjäger Mika Schröers wird den Verein wohl bald verlassen. Das berichtet die Aachener Zeitung. Demnach hat Schröers am Tivoli um Freigabe gebeten. Der 1. FC Nürnberg ist stark interessiert. Mit einem ersten Angebot seien die Klubberer bei Aachens Geschäftsführer Sport Rashid Azouzi wohl schon abgeblitzt. Ihr Interesse bestehe aber nach wie vor. Für eine Lösung muss es für beide Seiten passen, sagt Azouzi. Das war das Update für Aachen und die Region. Ich bin Moritz Frei-Aldenhofen.
0: Das Wetter.
1: Heute knallt die Sonne ordentlich rein und es ist heiß bei bis zu 35 Grad. Die Nacht bleibt dann warm und die Temperaturen gehen nur auf 21 bis 17 Grad zurück. Plus es ist Vollmond und morgen dann weiter heiß bei 34 bis 36 Grad. Der beste Verkehrsservice für Aachen und die Region. Es wird geblitzt, unter anderem in Alsdorf auf der Jülicher Straße, in Basweiler auf der Aachener Straße und in Würseln auf der Krefelder Straße. Alle Straßenblitzer findet ihr in der Antenne AC App und im Web. Und falls ihr noch was gesehen habt, gerne melden unter der 02405 42 56 0.
2: Kurz nach 12:30, so, die 30 Grad haben wir auf jeden Fall geknackt. Hoffen wir, dass Deo hält, was es verspricht. Angenehme Mittagspause euch, Claudia Löss hier. Hallo zusammen, schönen Mittwoch.

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0: There Must Be an Angel, die Eurythmics für euch an diesem Mittwochmittag. Es geht um zwei Tickets für Tom Odell am 26. August beim Zeltfestival Ruhr. Mal sehen, wen ich in der Leitung habe. Hier ist Claudia Löhr. Hallo.
1: Hier ist der Dirk.
0: Hallo Dirk. Wie geht es dir? Was treibst du so bei dieser Hitze eigentlich?
1: Ja, ich bin noch bei der Arbeit und schwitze vor mir hin.
0: Ehrlich, was machst du denn für einen Job?
1: Ich bin im Versand tätig.
0: Okay, das heißt, ihr habt keine Klimaanlage und es ist einfach richtig hot.
1: So sieht's aus.
0: Dafür klingst du aber noch ganz cool, muss ich dir ehrlich sagen. Oder ist das die reine Verzweiflung eventuell?
1: Das täuscht.
0: Ja, warum rufst du an, mein lieber Dirk?
1: Ja, weil ich gerne die Karten haben möchte.
0: Aha.
1: Aber auch gar nicht so für mich selber, sondern für meine Tochter.
0: Ja.
1: Die ist nämlich dann totaler Fan von.
0: Wirklich?
1: Ja, ich meine, sie war schon mal auf so einem Konzert und hat immer gesagt, da möchte sie noch mal hin, das war so toll.
0: Du bist ein guter Papa, das muss ich mir sagen an der Stelle.
1: Oh, danke.
0: Ich vermute mal, deine Tochter hat es aber auch verdient, oder?
1: Die hat es auf jeden Fall verdient.
0: Erzähl ein bisschen von ihr. Wie alt ist sie? Was macht sie?
1: Meine Tochter ist jetzt 20 und startet jetzt am Montag ihre Ausbildung.
0: Okay, cool.
1: Sie hat nach ihrem Fachabi ein FSJ gemacht.
0: Ja.
1: Und in der OGS war das. Und genau da fängt sie auch jetzt ihre Ausbildung als Erzieherin Pia an.
0: Ist das schön. Weißt du was? Das ist doch perfekt. Dann kriegt sie die Karten jetzt von uns. Du darfst sie ihr schenken und ich wünsche ihr einfach unfassbar viel Spaß.
1: Super, vielen lieben Dank.
0: Ja? Dirk, wie heißt deine Tochter? Das wüsste ich noch ganz gern.
1: Meine Tochter heißt Elina.
0: Grüße ganz herzlich und sie soll viel Spaß haben mit Tom Odell.
1: Super, vielen lieben Dank.
0: Gerne, dafür nicht. Tschüss.
1: Ja.

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1: Mit Jannik Böke. Schönen guten Tag. Der Traum vom eigenen Haus. Bei den Preisen, die inzwischen für zum Beispiel Einfamilienhäuser aufgerufen werden, wird es für viele von uns ein Traum bleiben. Chancen auf ein verhältnismäßig günstiges Einfamilienhaus gibt es, wenn überhaupt, nur noch auf dem Land oder in sogenannten strukturschwachen Regionen. Das sagt das Wirtschaftsforschungsinstitut IW Köln mit Blick auf eine aktuelle Auswertung. Lena Bauer aus dem News-Team. Die Auswertung zeigt aber auch, selbst innerhalb der Bundesländer gibt es riesige Unterschiede.
2: Genau, im Vergleich aller 16 Bundesländer sind Eigenheime laut der Auswertung im Saarland, Schleswig-Holstein und Sachsen-Anhalt am günstigsten. Und am anderen Ende stehen Berlin, Bayern und Hamburg. In günstigeren Regionen muss ein Modellhaushalt gut ein Viertel des Nettoeinkommens für die Rate ausgeben. In den teureren sind es etwa an die 40% oder mehr. Die Wirtschaftsforscher sind dabei immer von einer Familie mit zwei Kindern ausgegangen, im eher höheren Einkommensbereich, denn der sei für Eigenheiminteressierte typisch.
1: Und das ist dann am Ende nur ein Teil der Bevölkerung. Haben die Forscher auch dazu Zahlen?
2: Ja, in der Studie ist die Rede von Haushalten, die ein höheres Einkommen haben als 70% aller deutschen Haushalte. Und selbst für diesen Modellhaushalt ist dann ein Hauskauf längst nicht überall realistisch. Denn laut der Studie gelten monatliche Ausgaben von bis zu 35% des Nettoeinkommens noch als tragbar für die Finanzierung vom Hauskauf.
1: Danke, Lena. Und jetzt weitere Meldungen im Überblick. Bundespräsident Frank-Walter Steinmeier hat die neuen Minister in den Ressorts Verkehr und Gesundheit sowie im Kanzleramt ernannt, überreichte in Berlin die entsprechenden Urkunden an die CDU-Politiker Steffen Bilger, Carsten Linnemann und Nina Wagen. Vor allem die Entlassung von Verkehrsminister Schnieder war in der CDU auf teils heftige Kritik gestoßen. Erneut ist in NRW ein Gefängnis im Zuge von Korruptionsermittlungen durchsucht worden. Gegen zwei Beamte der JVA Willig I wird unter anderem wegen des Verdachts des Drogenhandels und der Bestechlichkeit ermittelt. Es ist bereits die vierte JVA, in der wegen Korruption ermittelt wird. In Solingen ist ein Mann wohl durch Schüsse verletzt worden. Nach Angaben der Polizei wurde der Mann von Rettungskräften behandelt. Zuvor habe eine Zeugin Schussgeräusche in der Nähe eines Supermarkts gemeldet. Eine Gefahr für die Bevölkerung bestehe nicht, so die Polizei. Süßigkeiten, Softdrinks und Co. müssen teurer werden für unsere Gesundheit. Das sagt die Verbraucherorganisation Foodwatch. Sie fordert vom neuen Gesundheitsminister Carsten Linnemann die rasche Einführung einer Zuckersteuer nach britischem Vorbild. Die Verbraucherschützer sagen, die Zuckersteuer führe nicht zwangsläufig zu höheren Preisen, sondern zu gesünderen Rezepturen bei Lebensmitteln. Wer sich zum Beispiel in England eine Fanta gönne, nehme nur knapp halb so viel Zucker zu sich wie in Deutschland. Eine ähnliche Empfehlung hatte auch die von der Bundesregierung eingesetzte Expertenkommission ausgesprochen. Aktuell ist die Einführung einer Zuckersteuer für 2027 geplant. Und das waren die Nachrichten mit Jannik Böke.
3: Das Wetter für Aachen und die Region. Heute scheint von früh bis spät die Sonne. Die Temperaturen, die werden heiß sein heute Nachmittag bei Werten um 34 Grad. Morgen ist es dann wolkig bei gleichen Temperaturen. Da kommt aber auch schon etwas feuchte Luft zu uns. Das heißt, gefühlt wird es doch deutlich heißer sein. Der beste Verkehrsservice, aktuell die A4 Köln-Aachen zwischen Kreuzaachen und Lauchensberg, 1 Kilometer Stau. Geschwindigkeitskontrollen gibt es unter anderem in Aachen auf der Ludwigsallee und der Freunder Landstraße. In Stolberg stehen sie auf der Hastenrather Straße und in Eschweiler an der Wasserwiese und der Altenhofener Straße. Es gibt noch mehr, alle Staus und Blitzer in der Antenne AC App und im Web. Wenn ihr noch was habt, 02405 42 56 0. Danke.
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4: Claudia Löß hier. Hallo zusammen. Tiffany Aries habe ich jetzt für euch. Sie ist eine Newcomerin aus Hamburg. Und die punktet gerade echt mit ihrer wirklich starken Stimme. Vertigo heißt dieser Hit. Jetzt für euch an diesem Mittwochmittag. Hallo zusammen.

0: Hallo zusammen, heute ist ja Mittwoch, das heißt, heute Abend hört ihr wieder den Soundtrack der Stars bei Radio Mixtape und heute Abend ist Rockbox Time mit Atze Schröder. Zum zweiten Mal jetzt schon im Juli und er verspricht, die Rockbox ist auf jeden Fall wieder vollgepackt mit feinstem Rock.
1: Absolut, aber auch klares Bekenntnis. Klare Kante, klares Bekenntnis zum Rock und nichts für Weicheier, würde ich sagen. Also wer heute Abend dabei ist, der wird auf jeden Fall auf seine Kosten kommen.
0: Und das Verrückte ist, Atze ist ja Comedian, wissen wir alle, aber er hat auch wahnsinnig Ahnung von Rockmusik und er kann wirklich zu jedem Song was erzählen.
1: Ja, ich wusste das eigentlich auch nicht, bevor ich diese Sendung hier moderiert habe. Aber klar, ich habe ein paar Jahre auf dem Tacho, ich habe in verschiedenen Bands gespielt, Rock war immer mein Thema und da kommt schon ein bisschen Wissen zusammen, vor allem viel Erfahrung.
0: Genau, das sage ich ja, es ist auch wirklich sehr authentisch. Er hat nämlich die meisten Künstler und Bands wirklich live gesehen und zwar mehrfach und das gilt auch für die heutige Sendung.
1: Ja, absolut. Wir haben Tina Turner dabei heute Abend und Tina Turner habe ich sehr oft live gesehen. Led Zeppelin durfte ich noch live sehen, so in ihren letzten Zügen. Die Stones habe ich tatsächlich auch mal live gesehen.

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1: Mit Moritz Frei Aldenhofen, schönen guten Tag. Der Deutsche Wetterdienst hat die Hitzewarnung für Aachen und die Region ausgeweitet. Auch morgen wird eine starke Wärmebelastung erwartet. Die Temperaturen sinken nachts voraussichtlich nicht oder nur knapp unter 20 Grad. Die Stadt Aachen rät deshalb, ausreichend trinken, direkte Sonne meiden und besonders auf Kinder und ältere Menschen achten. Weitere Hitzetipps gibt es online bei Stadt und Städteregion Aachen. Im Aachener Sportpark Sörs beginnt bald der Rückbau des alten Polizeipräsidiums. In den nächsten Wochen wird die Baustelle eingerichtet. Die Stadt Aachen informiert deshalb heute über die Details. Auf dem Gelände wird eine moderne Multifunktionssporthalle sowie ein Para- und Jugendstadion entstehen, als Teil des neuen Sportparks für alle. Mitten im Hochsommer startet in Aachen der Verkauf für das Weihnachtssingen auf dem Tivoli. Die Veranstaltung findet am 20. Dezember statt. Dann stimmen sich wieder tausende Besucher mit Liedern und Kerzen auf Weihnachten ein. Musikalisch mit dabei sind unter anderem der Musikverein Hahn, mehrere Chöre und erstmals die Gruppe Vier Amigos. Tickets gibt es ab sofort im Alemannia Ticketshop und an den bekannten Vorverkaufsstellen. Das war das Update für Aachen und die Region. Ich bin Moritz, Frei Altenhofen.
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1: Heute knallt die Sonne noch mal so richtig rein. Es ist heiß bei bis zu 35 Grad. Und die Nacht bleibt dann auch warm. Die Temperaturen gehen nur auf 21 bis 17 Grad zurück. Außerdem ist Vollmond. Und morgen ist es dann weiter heiß bei 34 bis 36 Grad. Kommen wir noch zum besten Verkehrsservice hier auf Antenne AC. Ihr werdet geblitzt, unter anderem in Aachen auf der Lütticher Straße, in Eschweiler auf der Altenhofener Straße und in Simmerath auf der Höhe in Steckenborn. Alle Staus und Blitzer findet ihr in der Antenne AC App und bei uns im Web. Und falls ihr noch was gesehen habt, gerne melden unter der 02405 42 56 0.
3: Wow, das ist echt stark. Da gab es jetzt einen Langstreckenrekord mit einem Airbus 350. Der ist erstmals ohne Unterbrechung von Australien nach Frankreich geflogen. 24 Stunden und 24 Minuten nonstop. Und zu cool, also für die Crew hieß das, die sind quasi vom Winter in den Sommer geflogen. Die haben zwei Ozeane und drei Kontinente überquert und auf einem einzigen Flug gleich zwei Sonnenaufgänge und zwei Sonnenuntergänge erlebt. Ob dieser Flug ins Guinness-Buch der Rekorde aufgenommen wird, das ist noch nicht klar. Aber es ist auf jeden Fall faszinierend. Millionen Menschen haben den Flug live im Netz verfolgt. Claudia Löß hier, einen schönen Mittwoch. Hallo.

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0: Olivia Dean ist es. Gleich die neue von Martin Garrix und Ed Sheeran, Repeat It. Vorher machen wir noch einen kleinen Abstecher ins Freibad. Natürlich ein Jackpot jetzt bei über 30 Grad, aber leider natürlich nicht als Bademeister. Dann war's das mit Abkühlung. Kerstin haben wir getroffen, die ist Bade- bzw. Schwimmmeisterin, so heißt es eigentlich richtig. Und sie sagt, ja, sie liebt ihren Job, aber es ist auch wirklich extrem anspruchsvoll.
1: Du passt auf die Leute auf, du kannst sie nicht im Stich lassen. Also du musst die ganze Zeit immer dabei sein, immer die Aufmerksamkeit haben. Die Konzentration ist halt auch sehr wichtig. Du hast auch diese 8 Stunden oder je nachdem, wie lange der Dienst geht. Da kannst du dich nicht einfach ablenken lassen und einfach Kaffee trinken gehen oder so.
0: Kerstins Frühschicht beginnt morgens um 6 und zum Job gehört längst natürlich nicht nur am Beckenrand auf- und ablaufen. Chemie und Bädertechnik zum Beispiel, das ist auch ein großer Teil der Ausbildung, die dauert 3 Jahre. Und generell gilt einfach volle Konzentration.
1: Das Becken ist voll, du hast auch Badegäste, die zum Beispiel nicht duschen gehen oder solche Sachen. Oder viele Nichtschwimmer, die unbeaufsichtigt sind, einfach hier im Wasser. Die Eltern sitzen auf der Wiese, spielen mit dem Handy und passen nicht auf. Und das hast du dann auch mit dazu.
0: Ganz genau, auf die Kinder müssen Kerstin und ihre Kolleginnen und Kollegen natürlich auch aufpassen, weil die Eltern einfach oft nicht bei der Sache sind oder denken, boah, der Bademeister, der regelt schon.
1: Also mit Sicherheit denken das einige oder ganz oft hört man auch, mein Kind kann ja schwimmen oder der Bruder passt auf, der vielleicht 2 Jahre älter ist. Das ist auch keine gute Lösung.
0: Ja, super schön natürlich jetzt bei über 30 Grad eine Abkühlung im Freibad. Für Bademeister und ihre Teams bedeutet das allerdings wirklich eine Menge Arbeit. Die tragen sehr viel Verantwortung und sie werden im Moment auch sehr dringend gesucht in den Bädern.
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0: Dankeschön für euren Job an der Stelle mal.

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1: Mit Jannik Böke, schönen guten Tag. Die nächsten Korruptionsvorwürfe erschüttern den Justizvollzug in NRW. Nach den Fällen in Euskirchen, Rheinbach und zuletzt Siegburg ist jetzt auch die JVA Willig I betroffen. Dort wird gegen zwei Justizvollzugsbeamte ermittelt. NRW-Justizminister Limbach gerät dadurch jetzt weiter in Erklärungsnot. Einzelheiten aus Düsseldorf hat Rosena Sjandi für uns.
2: Schon Mitte Juli hatten Ermittler die JVA Willig I durchsucht. Wie jetzt bekannt wurde, richtet sich das Verfahren gegen zwei Justizvollzugsbeamte. Ihnen werden unter anderem Drogenhandel und Bestechlichkeit vorgeworfen. Die Staatsanwaltschaft Krefeld wertet die sichergestellten Beweise im Moment aus. Für politische Diskussionen sorgt jetzt vor allem, dass der Fall weder öffentlich gemacht noch dem Rechtsausschuss des Landtags mitgeteilt wurde. Und das, obwohl dort zuletzt mehrfach über ähnliche Vorfälle in anderen Gefängnissen beraten worden war. Das Justizministerium räumt inzwischen ein, dass das Parlament hätte informiert werden müssen und will die internen Abläufe jetzt überprüfen. SPD und FDP verlangen jetzt eine Sondersitzung des Rechtsausschusses. Dort soll Justizminister Limbach erklären, warum die Ermittlungen in Willig zunächst verschwiegen wurden. Für Limbach werden die häufigen Fälle möglicher Bestechung und Korruption in den Gefängnissen zu einer heiklen Angelegenheit.
1: Danke, José, für die Infos. Und jetzt weitere Meldungen im Überblick. Die Berliner Polizei verteidigt sich für die Entscheidung, den mutmaßlichen CSD-Attentäter nicht in Präventivhaft genommen oder mit einer elektronischen Fußfessel überwacht zu haben. Die Polizeipräsidentin sagte heute im Innenausschuss, die Polizei habe dafür nichts, aber auch gar nichts in den Händen gehabt. Der 21-jährige Abdul B. galt schon vor der Tat als Gefährder. Es habe aber keine Hinweise auf die Planung eines Anschlags gegeben, so die Polizeipräsidentin. Bundespräsident Steinmeier hat heute Mittag die neuen Minister offiziell ernannt. Steffen Bilger, Carsten Lindemann und Nina Wagen sollen damit noch im Laufe des Tages die Amtsgeschäfte in ihrem Ressort übernehmen, auch wenn sie wegen der parlamentarischen Sommerpause erst im September vor dem Bundestag vereidigt werden. Hitze und Wind fachen die Feuer an der französischen Atlantikküste wieder an. Die Feuerwehr befürchtet, dass die Waldbrände sich wieder unkontrolliert ausbreiten. Hintergrund sind erwartete Temperaturen von bis zu 41 Grad und eine sinkende Luftfeuchtigkeit. Am Donnerstag werden dann Unwetter erwartet. Entspannt und schnell mit dem Zug nach Italien reisen, das soll in Zukunft mit dem Brenner Basistunnel Realität werden. Seit 11 Jahren werden dafür in den Alpentunnel ins Gebirge geschlagen. Jetzt konnten die beiden Haupttunnelröhren zwischen Österreich und Italien miteinander verbunden werden, berichtet unter anderem das Land Südtirol. Die Tunnelbauer haben sich dafür von beiden Seiten des Bergs gleichzeitig durch den Fels geschlagen, um sich dann fast 1,5 Kilometer unter dem Brennerpass wieder zu treffen. Insgesamt 230 Kilometer Strecke haben die Tunnelbauer in den Fels geschlagen, heißt es von den Verantwortlichen. Der Brenner Basistunnel soll die Fahrzeit von München nach Verona um etwa 2 auf 3,5 Stunden verkürzen. Die Inbetriebnahme ist für 2032 geplant. Und das waren die Nachrichten mit Jannik Böke.
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4: Ein Tag voller Sonnenschein und dabei aber auch ganz schön knackigen Temperaturen. Heute Nachmittag um 34 Grad. Aktuell sind wir schon meist bei 33 Grad angekommen. Morgen ist es wolkig bei gleichen Temperaturen. Da kommt dann aber noch feuchte Luft dazu. Gefühlt ist es dann etwas heißer als heute. Der beste Verkehrsservice. Uns liegt keine Staumeldungen vor. Geschwindigkeitskontrollen gibt es in Aachen auf der Ludwigsallee, in Alsdorf auf der Würselner und der Jülicher Straße und in Eschweiler auf der Aldenhofener. Gibt auch noch mehr. Alle Staus und Blitzer findet ihr in der Antenne AC App und im Web. Ihr habt noch was für uns. Meldet das gerne über die 02405 42 56 0. Dankeschön. Auf geht's in den Mittwochnachmittag. 3 Hits am Stück mit Alex Warren, Ordinary, mit Benson Boone, Sorry, I'm Here for Someone Else und NSYNC mit dabei zum Mitgrölen, Tearing Up My Heart. Ich bin James Schindowski. Hallo zusammen. It's

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3: 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Zum Beispiel Sauna macht man da nicht. Wusste ich aber nicht. Und als wir noch nicht so lange zusammen waren, habe ich gedacht, die machen mir aber eine Freude und fahren mit ihr ins Mediterranäer. Großer Fehler. Wir kommen da an. Ich hatte ihr nicht gesagt, was das ist. Ich habe gesagt, wir gehen schwimmen. Aber ich habe halt nicht erwähnt, dass das halt gleichzeitig auch einen Sauna- und Thermenbereich hat. Und zwar gemischtgeschlechtlich. Und wir stehen da in der Umkleide neben uns wie so ein kölscher Opa. Kam rein so. Und ich glaube, sie war schon irritiert, dass jetzt überhaupt getrennt, also nicht getrennt geschlechtlich umgezogen wird. Aber als er dann wirklich voller Begeisterung alles runterzog, so flumm. 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
1: Schönen guten Tag. Die Stadt Eschweiler darf ihren Haushalt für dieses Jahr jetzt wie geplant umsetzen. Die Städteregion Aachen hat die Haushaltssatzung genehmigt. Damit kann die Stadt wieder alle geplanten Ausgaben machen, auch im freiwilligen Bereich. Gleichzeitig warnt die Städteregion aber, wenn sich die Finanzlage nicht verbessert, muss Eschweiler spätestens ab 2030 ein Haushaltssicherungskonzept aufstellen. Dann wäre ein strengerer Sparplan für die Stadt nötig. In Stolberg hat sich gestern Nachmittag ein 22-Jähriger aus Düren eine Verfolgungsjagd mit der Polizei geliefert. Gegen 22:45 wollten die Beamten den Mann auf der Europastraße kontrollieren. Der gab allerdings Gas und flüchtete über die Eschweiler Straße. Als er in der Birkengangstraße wenden wollte, prallte sein Auto gegen ein LKW. Davon ließ sich der Dürener aber nicht stoppen. Die Polizei konnte ihn kurz darauf in der Stolberger Straße anhalten. Es stellte sich heraus, der Mann hatte keinen Führerschein, sein Wagen war nicht zugelassen und die Kennzeichen waren falsch. Alemannia-Fans können sich auch im nächsten Jahr wieder auf dem Tivoli das Jawort geben. Das Aachener Standesamt bietet am 29. Mai 2027 5 besondere Hochzeitstermine im Stadion an. Die Plätze sind erfahrungsgemäß schnell weg, so die Stadt. Wer dort heiraten möchte, kann sich ab dem 10. August um 8 Uhr über den Online-Traukalender einen Termin sichern. Alle Infos zu Gebühren und Unterlagen gibt's direkt beim Standesamt. Gleich 14:30, soweit die Meldungen. Ich bin Maja Kruse.
0: Das Wetter für Aachen und die Region. Ein Tag voller Sonnenschein und vor allen Dingen auch ein Tag voller Hitze. Die Temperaturen heute Nachmittag um 34 Grad. Morgen ist es wolkig, die Temperaturen wie heute. Allerdings kommt noch so ein bisschen feuchte Luft mit dazu. Und das heißt, gefühlt wird es noch mal deutlich heißer sein als heute bei uns. Der beste Verkehrsservice, da liegt uns aktuell keine Staumeldungen vor. Geschwindigkeitskontrollen gibt es unter anderem in Würseln auf der Krefelder Straße. In Aachen stehen sie auf der Ludwigsallee, in Stolberg an der Krone und auch auf der Hastenrather Straße. Es gibt noch mehr. Alle Staus und Blitzer findet ihr in der Antenne AC App und im Web. Und wenn ihr noch was habt, 02405 42 56 0. Danke fürs Bescheid geben.
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0: Hier ist der Nachmittag auf Antenne AC, gleich mit Kato featuring Yon, Turn the Lights Off auf Antenne AC. Schöne neue Welt, ne? Beim Bezahlen im Restaurant, da werden ja seit einiger Zeit die Trinkgeldoptionen gleich mit angezeigt. 5%, 10 oder 15. Oder warte mal, wo kann ich eigentlich kein Trinkgeld geben? In Brandenburg hat die Verbraucherzentrale gerade einen Kaffeebetreiber abgemahnt, weil die Kein-Trinkgeld-Option nicht wirklich zu sehen war. Digitales Trinkgeld haben wir in der Aachener Innenstadt gefragt. Wie findet ihr das?
1: Doof, weil ich selber Kellner bin und die Gäste dann teilweise gar kein Trinkgeld geben. Weil sie sich genötigt fühlen, halt entweder 5 oder 10 oder 20% zu geben. Genau, anstatt halt einfach nur einen Euro und dann geben sie gar nichts.
2: Ja, darunter steht ja auch, wie viel das dann in Summe ist. Für Leute, die das nicht direkt ausrechnen können. Ja, finde ich gut.
3: Also ich finde es nervig. Wenn, dann möchte ich selber entscheiden, wie viel ich gebe und nicht einfach 10% oder 20%.
4: Ist mir egal, weil ich fast nur bar bezahle.
5: Man fühlt sich ehrlich gesagt ein bisschen unter Druck gesetzt, weil man das Gefühl hat, man muss sofort was anklicken. Man hat nicht die Wahl, selber zu entscheiden. Es war super, es war freundlich und ich gebe herzlich gerne das, was ich möchte.
0: Also ich habe daraus gehört, Trinkgeldvorschläge kommen bei den Befragten jetzt eher nicht so gut an. Masse!

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1: Mit Jannik Böke, schönen guten Tag. Die Aussichten auf dem Arbeitsmarkt hellen sich leicht auf. Zu dieser Einschätzung kommt das Münchner IFO-Institut mit Blick auf das aktuelle Beschäftigungsbarometer. Das ist laut den Wirtschaftsforschern leicht gestiegen um 0,8 Punkte auf 93. Was das konkret heißt, weiß Lena Bauer.
2: Das IFO-Institut spricht von einer leichten Stabilisierung am Arbeitsmarkt. Der Arbeitsmarkt bleibe aber in schwierigem Fahrwasser. Für eine echte Trendwende brauche es mehr wirtschaftliche Dynamik, besonders in der Industrie. Dort sieht es demnach besonders schlecht aus und mehr Unternehmen wollen demnach dort Jobs abbauen, als neue zu schaffen. Fast alle Industriebranchen planen mit weniger Personal, so die Wirtschaftsforscher. Eine Ausnahme gibt es aber wohl: die Hersteller von Datenverarbeitungsträgern sowie elektronischen und optischen Erzeugnissen, also zum Beispiel in den Bereichen Computer, Server oder Chips. Und leicht gute Nachrichten gäbe es auch aus dem Bereich Handel und bei den Dienstleistern. Die Aussichten seien hier etwas besser.
1: Danke, Lena. Und jetzt weitere Meldungen im Überblick. Die Kritik an Bundeskanzler Merz aus der eigenen Partei reißt nicht ab. Unter anderem der Bremer CDU-Chef Strohmann sagte heute dem Tagesspiegel, eine Partei funktioniert nicht, indem da einer von sitzt, einen Monolog hält und wir anschließend applaudieren. Auch andere CDU-Politiker äußerten sich wieder kritisch über Merz und seinen Kommunikationsstil. Dem Rhein droht an vielen Stellen in NRW Rekordtiefs bei den Pegelständen. Für das Wochenende werden so niedrige Wasserstände wie noch nie seit Beginn der Aufzeichnungen erwartet, heißt es vom Wasserstraßen- und Schifffahrtsamt. Für Köln liegt die Prognose des Rheinpegels zum Beispiel bei 67 cm, so niedrig wie seit mindestens 100 Jahren nicht mehr. Deutschlands größter Gashändler Uniper hat einen langfristigen Liefervertrag für Flüssigerdgas aus Kanada vereinbart. Uniper wird über einen Zeitraum von bis zu 20 Jahren jährlich 2 Millionen Tonnen LNG beziehen. Das hat das Unternehmen mitgeteilt. Die ersten Lieferungen werden demnach ab 2032 erwartet. Ein Hund im Büro ist in vielen Unternehmen nicht ohne weiteres möglich. Ganz anders ist die Lage jetzt bei der italienischen Lufthansa-Tochter ITA Airways. Dort dürfen ab Montag Hunde ohne Transportbox mit in die Kabine, wenn sie maximal 30 Kilo schwer sind. Darunter fallen dann auch zum Beispiel Schäferhunde oder Dalmatiner. Der Service wird allerdings zunächst nur auf ausgewählten Inlandsflügen angeboten und es gilt ein Limit von maximal 2 Tieren pro Flug. Bisher mussten größere Hunde bei Flugreisen in der Regel in einer Transportbox im Frachtraum untergebracht werden. Die Airline erklärte schon vorab, dass andere Passagiere den Sitzplatz wechseln dürfen, wenn sie Angst vor Hunden oder eine Allergie haben. Und das waren die Nachrichten mit Jannik Böke.
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4: Die Sonne brennt schon ganz schön, ne? Temperaturen haben wir heute Nachmittag um 34 Grad. Morgen ist es dann wolkig bei gleichen Temperaturen wie heute. Es kommt allerdings feuchte Luft noch mit dazu. Und das heißt, das wird doch so ein bisschen Sauna-Atmosphäre bei uns. Der beste Verkehrsservice. Da haben wir aktuell keine Staumeldungen. Vorliegen Geschwindigkeitskontrollen gibt es in Alsdorf auf der Jülicher Straße, unter anderem auch in Basweiler auf der Aachener Straße, in Eschweiler auf der Aldenhofener, in Stolberg auf der Hastenrather Straße. Und da gibt es noch mehr. Alle Staus und Blitzer in der Antenne AC App und im Web. Ihr habt noch was für uns? Dann meldet das gerne über die 02405 42 56 0. Dankeschön. Drei Hits am Stück. Jetzt bei uns. Ich und ich vom selben Stern. Mariah Carey mit dabei mit Without You. Und Samba und Homewrecker, geiler Song. Ich bin James Schindlowski, schönen Nachmittag.

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1: Letzte Woche ging es also nach Manchester ins Studio mit Iggy Kelly. Der hat sich, klar, bereit erklärt, einen Song für die diesjährige Aktion einzuspielen. Und Kollegin Annick Manoukian aus der Musikredaktion, die war nicht nur bei der Entstehung dabei, sondern ist auch ein Teil des Songs, hat dafür vor Ort ein paar Töne eingesungen. Und wie es seitdem mit der Produktion weitergegangen ist, das hat uns Iggy erzählt.
2: Also seit Annick wieder zurückgeflogen ist, sind natürlich ein paar Sachen passiert. Hier ein bisschen mehr Hall, hier ein bisschen mehr Echo. Also es gibt ja viele Sachen, die man so einem Song anpassen kann. Das haben wir natürlich gemacht, aber der Song, wie er klingt, ist natürlich mit Annick vor Ort entstanden und quasi schon sehr, sehr weit gewesen.
1: Was steht denn jetzt noch an, bis der Song dann im Dezember erscheint?
2: Also was jetzt passiert ist, dass der Producer jetzt erstmal so ein bisschen aufräumen muss. Wir haben ja super viele verschiedene Elemente aufgenommen. Was wir natürlich noch machen werden, ist noch Harmonien aufnehmen. Da brauchen wir auch unbedingt ganz viele schöne Harmonien von Annick. Da freue ich mich auch sehr drauf. Und danach werden ich und Annick überlegen, bis wir irgendwann sagen, so, das ist es. Und dann kommt er raus.
1: Alles für den guten Zweck. Der Song unserer Aktion Lichtblicke, Iggy Kelly. Und den hören wir jetzt auch auf Antenne AC mit Heard It All.
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1: Schönen guten Tag. Die Uniklinik RWTH Aachen will sich besser auf Hitzewellen vorbereiten. Dafür arbeitet sie aktuell an einem Hitzeschutzkonzept, das laufend weiterentwickelt wird. Geplant sind unter anderem eine Temperaturkarte für die Klinik, spezielle Hitzevisiten für besonders gefährdete Patientinnen und Patienten und ein Meldesystem für akute Hitzesituationen. Rund 70% des Hauptgebäudes sind schon klimatisiert. Vor allem in älteren Gebäudeteilen bleibt der Hitzeschutz aber eine Herausforderung. Dort prüft die Uniklinik weitere technische und bauliche Maßnahmen. Die Stadt Eschweiler darf ihren Haushalt für 2026 jetzt wie geplant umsetzen. Die Städteregion Aachen hat die Haushaltssatzung genehmigt. Damit kann die Stadt wieder alle geplanten Ausgaben machen, auch im freiwilligen Bereich. Gleichzeitig warnt die Städteregion aber, wenn sich die finanzielle Lage nicht verbessert, muss Eschweiler spätestens ab 2030 ein Haushaltssicherungskonzept aufstellen. Dann wäre ein strengerer Sparplan für die Stadt nötig. Ist das die nächste Lücke im Kader von Alemannia Aachen? Torjäger Mika Schröers könnte den Tivoli wohl bald verlassen. Die Aachener Zeitung berichtet, dass er um eine Freigabe gebeten haben soll. Interesse gibt es wohl vom Zweitligisten 1. FC Nürnberg. Ein erstes Angebot der Nürnberger soll Alemannias Geschäftsführer Sport Rajid Azouzi aber nicht überzeugt haben. Schröers war in der vergangenen Saison mit 21 Toren und 11 Vorlagen einer der erfolgreichsten Spieler der dritten Liga. 4:30, soweit die Meldungen. Ich bin Maja Kruse.
0: Aber der bringt richtig Kohle, ne?
1: Ja.
0: Ich glaube, der ist für 300.000 gekommen und geht dann für Millionen.
1: Ja, wir müssen ja aber auch gut was einkaufen.
0: Ja, das stimmt allerdings auch. Aber erstmal müssen wir uns gut kühlen. Das Wetter für Aachen und die Region, es ist heute heiß. Blauer Himmel, Sonnenschein, Temperaturen um 34 Grad, aktuell meist um 33 in der Region. Morgen ist es wolkig und dann bei gleichen Temperaturen wie heute. Mit einem Unterschied, es kommt noch ein bisschen feuchte Luft dazu. Das heißt, der Sauna-Effekt setzt ein, gefühlt ist es damit etwas heißer als heute. Der beste Verkehrsservice, aktuell ohne Staumeldungen. Geschwindigkeitskontrollen gibt es unter anderem in Alsdorf auf der Jülicher Straße, in Basweiler auf der Aachener, in Eschweiler wird auf der Altenhofener Straße geknipst, in auf der Hastenrather, in Würseln auf der Krefelder. Es gibt noch mehr, alle Staus und Blitzer in der Antenne AC-App und im Web. Und wenn ihr noch was habt, 02405 42 56 0. Dankeschön.
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0: Immer das Antenne AC am Nachmittag gleich mit Mark Amber, We Long Together und den Erasmus in the Shadows auch mit dabei. Ja, und wir halten mal fest, nach der XL-WM hat FIFA-Präsident Gianni Infantino jetzt noch größere Pläne. Er will einen Teil der kommerziellen Rechte an Weltmeisterschaften an Investoren verkaufen. Er sagt, damit wird der Weltfußball noch größer. Fans und Verbände, die laufen Sturm, sie sprechen von einer reinen Profitgier. Thomas Bremser, welche Folgen könnte denn eigentlich jetzt so ein Plan für die Fußballfans haben?
1: Ja, die Sorge ist, wenn Investoren Teile der WM kaufen, dann machen sie das ja nicht, weil sie den Fußball so lieben, sondern weil sie hoffen, Geld zu verdienen. Sprich, die WM wird noch kommerzieller. FIFA-Boss Infantino kann sich ja vorstellen, dass noch mehr Mannschaften mitspielen künftig. Jetzt waren es ja schon so viele wie noch nie. Und so eine WM findet nur alle 4 Jahre statt. Da würde ich mich als Investor fragen, warum spielen wir nicht einfach alle 2? Dann würden wir noch mehr Tickets verkaufen und noch mehr TV-Gelder kassieren. Also das sind alles Gedankenspiele, aber die sind nicht so weit hergeholt.
0: Glaubst du wirklich, dass die FIFA die Pläne umsetzt und sich dann öffnet für Investoren?
1: Also FIFA-Boss Infantino ist ja alles zuzutrauen. Der hat immer größere Dollarzeichen vor Augen. Und er hat vor allem kleine Verbände auf seiner Seite. Denn er verspricht, wenn die FIFA durch den Verkauf Milliarden einnimmt, gibt er das brav weiter an die Fußballverbände in aller Welt. Und damit macht er sich natürlich beliebt. Der wichtigste Verband in Europa hält aber dagegen. Die UEFA überlegt offenbar sogar, die WM zu boykottieren. Heißt, sie würde dann ohne Spanien, Frankreich oder auch Deutschland stattfinden. Das ist natürlich undenkbar, könnte aber als Drohung wirken.
0: Dann schauen wir mal, was in Zukunft passieren wird. Mark Amber, den haben wir jetzt für euch auf Antenne AC.

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1: Mit Yannick Böke, schönen guten Tag. Nach dem mutmaßlich islamistischen Anschlag auf den CSD in Berlin verschärft NRW die Sicherheitsmaßnahmen. Vor allem bei großen Veranstaltungen wie Volksfesten, Konzerten und den noch anstehenden CSD-Umzügen soll die Polizei jetzt noch sichtbarer präsent sein. Gleichzeitig nehmen die Sicherheitsbehörden bekannte islamistische Gefährder genauer unter die Lupe. NRW-Innenminister Reul hat am Mittag neue Zahlen und weitere Maßnahmen vorgestellt. Aus Düsseldorf berichtet Rosina Sjandi.
2: Das NRW-Innenministerium hier in Düsseldorf hatte schon am Sonntag alle Polizeibehörden im Land angewiesen, die Sicherheitskonzepte noch mal genau zu überprüfen und die Präsenz bei Großveranstaltungen, falls nötig, zu erhöhen. Gleichzeitig sollen bekannte islamistische Gefährder intensiver überwacht werden. In NRW gelten aktuell 165 Menschen als islamistische Gefährder. 73 davon sind nach Einschätzung der Behörden derzeit aktionsfähig. Das heißt, man traut ihnen zu, eine Tat zu begehen. Für sie sollen zusätzliche Maßnahmen geprüft werden. Reul kündigte dafür mehrere Sondersitzungen des gemeinsamen Terrorabwehrzentrums an.
3: Unsere Gefährder, die gucken wir uns jetzt ganz genau an, die nehmen wir uns vor, und das mit dem Vornehmen und Angucken bei den Gefährdern heißt auf gut Deutsch, wir werden überlegen, welchen dieser Gefährder, welche Maßnahme wir jetzt aufs Auge drücken.
2: Nach Angaben der NRW-Sicherheitsbehörden gibt es bisher keine Hinweise darauf, dass der Berliner Attentäter Verbindungen nach Nordrhein-Westfalen hatte. Die Ermittlungen dazu laufen aber weiter.
1: Danke, Rossi. Und jetzt weitere Meldungen im Überblick. Der bisherige Kanzleramtschef Thorsten Frey ist neuer Vorsitzender der Unionsfraktion im Bundestag. Die Abgeordneten von CDU und CSU haben den 52-jährigen CDU-Politiker heute in einer Sondersitzung zum Nachfolger von Jens Spahn gewählt. Nach Angaben aus der Partei erhielt Frey 91,9% der Stimmen. Der Arbeitsmarkt in Deutschland stabilisiert sich leicht. Das hat das Münchner IFO-Institut mit Blick auf das aktuelle Beschäftigungsbarometer festgestellt. Für eine echte Trendwende brauche es aber mehr wirtschaftliche Dynamik, besonders in der Industrie. Hier planen fast alle Branchen mit weniger Personal, so die Wirtschaftsforscher. Die Zahl der Erdbebenopfer in Japan ist gestiegen. Die Behörden haben 14 Todesfälle bestätigt, berichtet die japanische Nachrichtenagentur Kyodo. Es werden aber noch weitere Opfer befürchtet. Das Erdbeben der Stärke 7,1 hatte gestern Nachmittag Gebäude und Straßen beschädigt. Über 8.800 Menschen mussten in Notunterkünften übernachten. Wer mit seinem Auto in eine Waschstraße fährt, muss für mögliche Schäden meist selbst aufkommen. Das hat jetzt das Landgericht Frankenthal entschieden. Eine Entschädigung könne es nur geben, wenn Betroffene einen Fehler auf Seiten der Waschanlage nachweisen können. Geklagt hatte ein Porsche-Fahrer. Sein Fahrzeug war aus der Führungsspur der Waschanlage gesprungen. Laut seiner Aussage sei die Einweisung des Personals fehlerhaft gewesen. Beweisen konnte er das aber nicht. Ein Sachverständiger war dagegen zu dem Schluss gekommen, dass der Porsche-Fahrer offenbar infolge einer Lenkbewegung aus der Spur geraten war. Die 10.000 Euro Schaden muss der Kläger aus eigener Tasche bezahlen. Und das waren die Nachrichten mit Yannick Böke.
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4: So schön der Sonnenschein ja ist, er brennt ganz schön auf der Haut. Heute Nachmittag ist es sehr heiß bei Temperaturen um 34 Grad. In der Nacht, da gehen die Temperaturen dann auf 21 bis 17 Grad zurück. In den Städten wird es eine Tropennacht sein. Der beste Verkehrsservice, da haben wir aktuell keine Staumeldungen vorliegen. Geschwindigkeitskontrollen in Würseln. Auf der Krefelder Straße in Stolberg stehen sie an der Krone nach wie vor. Und auf der Hastenrather Straße in Eschweiler auf der Aldenhofener und in Alsdorf auf der Jülicher Straße. Alle Staus und Blitzer zum Nachlesen in der Antenne AC App und im Web. Ihr habt noch was für uns, dann meldet das gerne über die 02405 42 56 0. Dankeschön. Wir schubbern durch den Nachmittag mit euch. Drei Hits am Stück jetzt mit Holly Humberstone, To Love Somebody, mit Bon Jovi und einem 80er, You Give Love a Bad Name, und Kygo, Khaled und Griffin sind mit dabei, Save My Love. Ich bin James Schindowski, schön, dass ihr mit dabei seid. Hallo zusammen.

0: Last Goodnight gibt's gleich bei uns mit Pictures of You und Lilywood and the Prick mit Prayer in C.
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0: Viel Urlaub für wenig Geld oder anders gesagt, maximal 10 Euro und eine Mission, einen schönen Tag in der Region verbringen. Meine Kollegin Fenja Ömichen hat die besten Tipps rausgesucht, die wenig oder gar nichts kosten. Fenja, wo geht's hin?
2: Ja, erstmal nach Eschweiler in die Natur. Da bietet sich der Blausteinsee bei dem Wetter ja perfekt an. Ein wenig schwimmen, was picknicken und dann nochmal eine Runde spazieren gehen. Aber mindestens genauso viel Abkühlung kriegt ihr auch im Eschweiler Stadtwald. Hier könnt ihr sowohl die Rehe in der Natur beobachten, als auch den Berg hochgehen und die schöne Aussicht auf Eschweiler genießen. Kostet beides, bis auf das eigene Essen, erstmal nix.
0: Badesee und Wald abgehakt und dann?
2: Warum nicht nebenan nach Stolberg direkt zur Burg fahren und hautnah Geschichte erleben? Die wurde immerhin bis vor kurzem restauriert. Handy in der Hand haben ist diesmal auch erlaubt. Die Burg Stolberg hat eine offizielle Augmented Reality App namens Burg Stolberg Tour. Da führt euch der damalige Burgbesitzer Moritz Kraus direkt ins Mittelalter. Die App und der Eintritt in die Burg ist für jeden kostenfrei. Knapp 1,5 Kilometer die Straße runter könnt ihr dann noch das Museum Zinkütterhof finden. Den Eintritt von 5 Euro zahlen nur die Erwachsenen. Und besonders cool ist die Dauerausstellung über Mobilität und den Autobau bei uns in der Region.
0: Sehr schöne Tipps für einen Tagesausflug bei uns in der Region waren das. Gehört hier auf Antenne AC.

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1: Schönen guten Tag. Nach dem Anschlag auf den CSD in Berlin wird in Aachen über die Sicherheit beim Christopher Street Day Ende August gesprochen. Größere Änderungen sind nach aktuellem Stand aber wohl nicht zu erwarten. Das hat uns Andreas Sommer vom Rainbow-Verein gesagt. Für das Straßenfest rund um Dom und Rathaus gibt es nämlich schon ein umfangreiches Sicherheitskonzept. Zum Beispiel kommen wieder spezielle Durchfahrtssperren zum Einsatz. Die Stadt bewertet die Lage morgen noch einmal intern, sagt Sommer. Für den geplanten Demozug prüft die Polizei nächste Woche Mittwoch gemeinsam mit Stadt und Veranstaltern das Konzept. In Stolberg hat sich gestern ein 22-Jähriger aus Düren eine Verfolgungsjagd mit der Polizei geliefert. Gegen 10:45 wollten die Beamten den Mann auf der Europastraße kontrollieren. Der gab allerdings Gas und flüchtete über die Eschweiler Straße. Als er in der Birkengangstraße wenden wollte, prallte sein Auto gegen einen LKW. Davon ließ sich der Dürener aber nicht stoppen. Kurz darauf konnten die Einsatzkräfte ihn auf der Stolberger Straße anhalten. Es stellte sich heraus, der Mann hatte keinen Führerschein, sein Wagen war nicht zugelassen und die Kennzeichen waren auch falsch. Die Uniklinik RWTH Aachen will sich besser auf Hitzewellen vorbereiten. Dafür arbeitet sie an einem Hitzeschutzkonzept, das laufend weiterentwickelt wird. Geplant sind unter anderem eine Temperaturkarte für die Klinik, spezielle Hitzevisiten für besonders gefährdete Patienten und ein Meldesystem für akute Hitzesituationen. Rund 70% des Hauptgebäudes sind schon klimatisiert. Vor allem in älteren Gebäudeteilen bleibt der Hitzeschutz aber eine Herausforderung. Die will die Uniklinik jetzt prüfen und dann anpassen. 5:30, soweit die Meldungen. Ich bin Maja Kruse.
0: Das Wetter für Aachen und die Region. Heute Nachmittag Temperaturen um 34 Grad in der Region. In der Nacht gehen die Werte dann auf 21 bis 17 Grad zurück. Das heißt, in den Städten wird es meist eine Tropennacht sein. Morgen ist es dann wolkig bei gleichen Temperaturen wie heute. Kommt allerdings noch feuchte Luft dazu. Das heißt, gefühlt wird es noch ein bisschen stärker von der Hitze empfunden. Vom Hitzeempfinden, so muss es richtig heißen. Der beste Verkehrsservice, da haben wir aktuell keine Staumeldungen vorliegen. Geschwindigkeitskontrollen gibt es aktuell in Alsdorf auf der Jülicher Straße, in Basweiler auf der Aachener Straße, in Eschweiler stehen sie auf der Aldenhofener und in Stolberg an der Krone und der Hastenrather Straße. Es gibt noch mehr, alle Stoß und Blitzer, wie immer in der Antenne AC-App und im Web. Und wenn ihr noch was habt, wie immer die 02405 42 56 0. Wie immer von mir ein Dankeschön.
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0: Hier ist Antenne AC am Nachmittag gleich mit Tom Odell in Another Love. Stellt euch vor, es ist FIFA-Weltmeisterschaft und niemand spielt mit. Denn der FIFA-Oberboss Gianni Infantino, der will die WM an private Investoren verkaufen. Und wenn man sich die ersten Reaktionen so anschaut, ja, also das halten jetzt gar nicht so viele wirklich für eine tolle Idee.
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2: Ja, ich muss zugeben, ich bin trotz allem überrascht, wie ein einzelner Mensch so viele schwachsinnige Ideen in Serie produzieren kann. Aber ein menschgewordener Kommerz wie der 56-jährige FIFA-Boss sorgt halt dafür, dass die Fußballwelt Kopf steht und jetzt schon zum letzten Mittel greift. Sie drohen mit Boykott, allen voran die UEFA.
3: Dann gibt's Krieg, das sag ich dir gleich.
2: Um das alles zu verstehen, muss man sich Gianni Infantino vielleicht mal etwas genauer ansehen. Der FIFA-Boss hat Freunde, die wirklich nur weniger als Freunde haben wollen. Er ist weder ein Teamplayer, noch stellt er sich in den Dienst der Mannschaft, um das Ganze mal in Fußballersprache auszudrücken.
4: Meiner Meinung nach ist er ein Lackaffe, der einfach doof ist.
2: Ja, Infantino hat sich den olympischen Gedanken zu eigen gemacht und nach seinem Prinzip der vollen Taschen vor allem seine eigenen abgewandelt. Jetzt gilt öfter, größer, teurer. Es sollte sich also niemand wundern, wenn wir zukünftig jedes Jahr ein Fußball-Weltspektakel mit jeweils 4 großen Shows unterbrochen von kurzen Spielsequenzen sehen.
5: Haben Sie betrogen?
6: Also, das ist eine Frage. Generell nein.
2: Ja, dann könnte schon bald ein 78-facher Weltmeister in einem Endspiel, wahrscheinlich auf dem Mars, auf eine Auswahl aus Infantinos Nachfahren treffen, die zukünftig jedes Endspiel bestreiten dürfen.
7: Das ist ja totaler Schwachsinn.
2: Okay, ich übertreibe natürlich, aber jede noch so absurde Spinnerei wurde, wenn sie Infantino irgendwie gefallen hat, dann auch zur Wirklichkeit. Wenn ich daran denke, dass wir Deutschen mal versucht haben, ihn mit einer Regenbogenarmbinde herauszufordern, ja, dann kann man jetzt nur empfehlen, im Umgang mit ihm jede Naivität abzulegen. In diesem Sinne, schönen Anpfiff.
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1: Mit Jannik Böke, schönen guten Tag. Die Bundesregierung will die Energiewende neu sortieren. Das Kabinett hat heute zentrale Reformpläne für den Ausbau erneuerbarer Energien und der Stromnetze auf den Weg gebracht. Lena Bauer aus der Nachrichtenredaktion. Was ist konkret die Idee? Wirtschaftsministerin Reiche spricht ja von einem Paradigmenwechsel.
2: Die Idee ist, nicht einfach nur erneuerbare Energien auszubauen, sondern besser dorthin zu bringen, wo die Stromnetze mithalten können. In Gebieten, die zu Energieengpässen neigen, soll die Energie mehr Steuerung bekommen. Zum Beispiel in manchen Regionen gibt es heute eher einen Überschuss an Strom aus Wind- und Solaranlagen, also mehr als das Stromnetz dort gut aufnehmen kann. An anderen Orten gibt es dafür eher Engpässe. Außerdem will Reiche die Förderung umbauen. Sie sagt, es soll kein Rundum-Sorglos-Paket mehr sein.
1: Okay, aber was heißt das dann am Ende konkret, zum Beispiel für Verbraucher?
2: Wer eine Solaranlage auf seinem Hausdach installieren will, muss möglicherweise anders rechnen. Die Pläne sehen nämlich unter anderem vor, dass kleine Solaranlagen ab dem kommenden Jahr keine dauerhafte Förderung mehr bekommen. Umweltverbände und Grüne kritisieren die Pläne scharf. Sie sehen darin neue Hürden für die Energiewende. Zuspruch gibt es dagegen von der Industrie. Sie spricht von lange überfälligen Impulsen für ein effizienteres Energiesystem.
1: Danke, Lena, für die Infos. Und jetzt weitere Meldungen im Überblick. In Solingen ist heute Morgen ein 38-Jähriger durch Schüsse schwer verletzt worden. Nach Angaben der Polizei wurde der Mann in ein Krankenhaus gebracht. Zuvor hatten mehrere Menschen Schussgeräusche in der Nähe eines türkischen Supermarkts gemeldet. Die Polizei entdeckte in der Nähe Einschusslöcher. Die Kämpfe im Nahen Osten drohen wieder aufzuflammen. Nach einem neuen iranischen Angriff auf US-Ziele im Nahen Osten hat US-Präsident Trump Vergeltung angekündigt. Trump hat dem Iran im Zuge des monatelangen Kriegs immer wieder mit schweren Angriffen gedroht, wobei auf seine teils martialischen Worte nicht immer Taten folgten. Die Polizei in NRW will islamistische Gefährder stärker ins Visier nehmen. Schon am Sonntag seien alle Kreispolizeibehörden im Land per Erlass sensibilisiert worden, noch mehr Präsenz zu zeigen und alle Schutzmaßnahmen zu prüfen. Das sagte Innenminister Herbert Reul heute in Düsseldorf. Hintergrund ist der CSD-Anschlag in Berlin mit einer Toten und 31 Verletzten. Seit Anfang des Monats gilt, wer den Kölner Dom außerhalb von Messen besuchen will, der zahlt. 12 Euro kostet ein normales Ticket und mit diesen Einnahmen konnte in den ersten Tagen rund die Hälfte der täglichen Kosten gedeckt werden. Das hat jetzt das Domkapitel mitgeteilt. Die Resonanz der Besucher sei bisher hauptsächlich positiv. Nach Angaben des Domkapitels würde das Gotteshaus ruhiger und würdiger wahrgenommen, weil es weniger Trubel gäbe als vor Einführung der Eintrittspreise. Und das waren die Nachrichten mit Jannik Böke.
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4: Aktuell liegen die Temperaturen bei uns bei 34 Grad in der Region. In der Nacht gehen sie dann auf 21 bis 17 Grad zurück. In den Städten also meist eine Tropennacht. Morgen wolkig bei gleichen Temperaturen wie heute, aber mit einem Anteil von feuchter Luft. Dadurch wird es dann drückend heiß. Der beste Verkehrsservice, da haben wir aktuell keine Staumeldungen vorliegen. Geschwindigkeitskontrollen gibt es in Stolberg, an der Krone und auf der Hastenrather Straße. In Würseln wird auf der Krefelder geblitzt. In Simmerath auf der Höhe und in Monschau auf der B258 vor dem Abzweig nach Kalter Herberg. Es gibt noch mehr. Alle Staus und Blitzer findet ihr in der Antenne AC App und im Web. 02405 42 56 0. Wir stürzen uns in den Feierabend mit Vance Joy, Riptide, Foreigner, Urgent und Shakira mit dabei mit Burner Boy, Die Die. Ich bin James Schindowski. Schönen Feierabend euch.

0: Auf dem Weg in den Feierabend mit Antenne AC. Hallo zusammen und gleich mit Olivia Rodrigo, Drop Dead und Calvin Harris und Dragon Boneman mit Giant sind auch dabei. Der Anschlag auf den CSD in Berlin, der beschäftigt auch bei uns die Polizei. Sind Veranstaltungen wie Volksfeste, Konzerte oder die kommenden CSDs bei uns ausreichend geschützt? Die Sicherheitsmaßnahmen sind jetzt nochmal verschärft worden. Man schaut auch auf die bekannten islamistischen Gefährder. Mein Kollege José Nasyandi, der war dabei, als NRW-Innenminister Reul heute Maßnahmen vorgestellt hat. José, was bedeutet das jetzt für die Menschen, die in den nächsten Tagen Veranstaltungen besuchen?
1: Das bedeutet vor allem mehr sichtbare Polizei. Das Innenministerium hat alle Polizeibehörden angewiesen, die Einsatzkonzepte noch mal genau zu überprüfen und falls nötig nachzuschärfen. NRW-Innenminister Reul hat das so ausgedrückt.
2: Gerade bei Volksfesten, bei Konzerten, bei anderen großen Veranstaltungen, auch klar bei den noch anstehenden CSDs hier in Nordrhein-Westfalen, zeigt die Polizei noch stärker Gesicht.
1: Die Behörden betonen aber auch, das sei eine reine Vorsichtsmaßnahme. Es gebe zwar eine abstrakte Gefahr, aber konkrete Hinweise auf eine Gefahr für Veranstaltungen in NRW, die gibt es derzeit nicht.
0: Der Blick, der richtet sich aber auch auf bekannte Gefährder. Was planen die Sicherheitsbehörden?
1: Ja, ich muss erst dazu sagen, nach Angaben der Sicherheitsbehörden gibt es derzeit keine Hinweise auf Verbindungen des Berliner Attentäters nach NRW. Trotzdem, die Polizei überprüft jetzt jeden bekannten islamistischen Gefährder nochmal genau. In NRW gibt es derzeit 165, davon gelten 73 als aktionsfähig. Das heißt, sie wären potenziell in der Lage, einen Anschlag zu verüben. Reul macht aber auch deutlich, dass der Staat an Grenzen stößt.
2: Ganz ehrlich, nicht jeder Gefährder kann rund um die Uhr observiert werden. Wir gehen davon aus, dass eine Observation einer Person mehr als 30 Manpower oder Womenpower braucht.
1: Deshalb setzt die Polizei nicht nur auf Observationen, sondern auch auf andere Instrumente wie elektronische Fußfesseln oder

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1: Schönen guten Tag. Nach dem Anschlag auf den CSD in Berlin wird in Aachen über die Sicherheit beim Christopher Street Day Ende August gesprochen. Größere Änderungen sind nach aktuellem Stand aber wohl nicht zu erwarten. Das hat uns Andreas Sommer vom Rainbow-Verein gesagt. Für das Straßenfest rund um Dom und Rathaus gibt es nämlich schon ein umfangreiches Sicherheitskonzept. Zum Beispiel kommen wieder spezielle Durchfahrtssperren zum Einsatz. Die Stadt bewertet die Lage morgen noch einmal intern, sagt Sommer. Für den geplanten Demozug prüft die Polizei nächste Woche Mittwoch gemeinsam mit Stadt und Veranstaltern das Konzept. Die Städteregion Aachen hat jetzt den Haushaltsplan der Stadt Eschweiler für das laufende Jahr bestätigt. Damit kann die Stadt ihre geplanten Ausgaben wie vorgesehen umsetzen, auch bei freiwilligen Leistungen. Gleichzeitig macht die Städteregion aber deutlich, Eschweiler muss weiter sparen. Verbessert sich die Finanzlage nicht, könnte die Stadt spätestens ab 2030 ein Haushaltssicherungskonzept aufstellen müssen. Dann wäre ein engerer Sparkurs nötig. Alemannia-Fans können sich auch im nächsten Jahr wieder auf dem Tivoli das Ja-Wort geben. Das Aachener Standesamt bietet am 29. Mai 2027 5 Hochzeitstermine im Stadion an. Die Plätze sind erfahrungsgemäß schnell weg, sagt die Stadt. Wer dort heiraten möchte, kann sich ab dem 10. August um 8 Uhr über den Online-Traukalender einen Termin sichern. Alle Infos zu Gebühren und Unterlagen gibt's direkt beim Standesamt. Kurz nach 16:30, soweit die Meldungen. Ich bin Maja Kruse.
0: Das Wetter für Aachen und die Region. In der kommenden Nacht gehen die Temperaturen auf 21 bis 17 Grad zurück. Für die Städte heißt das, es wird wohl eine Tropennacht geben. Morgen ist es dann wolkig bei gleichen Temperaturen wie heute, mit dem Unterschied, dass noch ein bisschen feuchte Luft zu uns kommt und mehr so der Sauna-Effekt einsetzen wird. Auch eine schöne Vorstellung. Der beste Verkehrsservice, nehmt trotzdem die Hose mit. Wir haben keine Staumeldungen aktuell. Geschwindigkeitskontrollen gibt es in Eschweiler, unter anderem auf der Alsdorfer Straße, in Aachen auf der Kaiser-Friedrich-Allee und in Stolberg stehen sie an der Krone. Es gibt noch mehr. Alle Staus und Blitzer findet ihr in der Antenne AC-App und im Web. 02405 42 56 0. Wenn ihr noch mehr für uns habt, Dankeschön.
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0: gehört, Antenne AT am Nachmittag. Hallo zusammen. Wir haben ja Tipps für die Region für euch gesammelt in dieser Woche. Die Bedingung, es soll nur wenig kosten und dafür viel Spaß machen. Also maximal 10 Euro sollen es werden. Fenja Ömichen hat was gefunden in Herzogenrath.
1: Solange es noch nicht zu heiß ist, würde ich den Tag bei der Grube Adolf starten. Da könnt ihr auf über 60 Hektar nicht nur die Natur erkunden, sondern auch eine Menge über die jahrhundertalte Bergbaugeschichte lernen. Spannend ist aber auch für die Kinder die Spiellandschaft. Perfekt zu dem Wetter gibt es da nämlich das Wasserspiel mit Pumpe und Wasserläufen. Außerdem gibt es Kletterhügel, Klettergerüste, eine Seilbahn und einen Balanciergarten. Kleine Skater werden außerdem bei der Mini-Pipe, Curbs, Rampe und Jump-Ramp glücklich.
0: Was ist, wenn es nicht ganz so sportlich sein soll?
1: Ja, dann ab zum Minigolf in Kohlscheid. Das hat in den Sommerferien montags bis freitags immer von 15 bis 19 Uhr auf. Auf insgesamt 18 Bahnen dürft ihr da euer Können mit dem Golfschläger unter Beweis stellen. Erwachsene zahlen 3,50 Euro, Kinder und Jugendliche nur 1,75 Euro.
0: Ein toller Tag für 10 Euro, das habt ihr gehört hier auf Antenne AT.

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1: Mit Yannick Böke, schönen guten Abend. Die Waldbrände an der französischen Atlantikküste drohen sich wieder stärker auszubreiten. Die Hitzewelle sorgt in Frankreich für Temperaturen von bis zu 41 Grad. Gleichzeitig soll die Luftfeuchtigkeit sinken und wieder mehr Wind aufziehen. Lena Bauer aus dem News-Team. Entsprechend ist die Sorge groß, dass die Brände wieder angefacht werden.
2: Ja, zumal Wetterexperten Unwetter ab Donnerstag vorhergesagt haben. Das könnte für zusätzliche Herausforderungen bei der Bekämpfung der Flammen sorgen. In den letzten 24 Stunden waren Einsatzkräfte gegen Brandherde in Gebieten, die bereits vorher betroffen waren, vorgegangen. Auch komplett neue Feuer seien aufgeflammt. Dieses Mal auch in der Nähe von einem sensiblen Armeestützpunkt in der Nähe von Bordeaux.
1: Und das ist nicht die einzige Region, in der es aktuell Waldbrände gibt. Wie ist die Lage in den anderen Gebieten?
2: Auch hier sehr angespannt. Allerdings gibt es ebenso auch positive Nachrichten, zum Beispiel aus Griechenland. Hier meldete die Feuerwehr am Vormittag von einer der Urlaubsinseln, dass das Feuer dort unter Kontrolle ist. Entwarnung gibt es trotzdem nicht. Auf einer anderen Insel, Kreta, wütet seit dem Mittag das Feuer. Hier sind zwei Feuerwehrleute bei dem Einsatz bereits ums Leben gekommen. Und auch in der Türkei brennt es weiter. Dort haben Waldbrände jetzt im südtürkischen Antalya Wohngebiete erreicht.
1: Danke, Lena. Und jetzt weitere Meldungen. Kurz und kompakt. Nach der Wahl von Thorsten Frey zum neuen Unionsfraktionschef will dessen SPD-Kollege Matthias Miersch schnell einen gemeinsamen Arbeitsplan für die kommenden Wochen entwerfen. Wir treffen uns zeitnah und besprechen die Themen, die wir in der Koalition im Herbst gemeinsam bearbeiten werden, das sagte Miersch der Funke Mediengruppe. Der Stellenabbau bei BMW hat offenbar nicht nur Folgen für normale Arbeiter. Das Unternehmen plant laut eines Medienberichts auch pauschale Arbeitszeit- und Lohnkürzungen für tausende leitende Angestellte. Insgesamt 8000 Arbeitsplätze will BMW abbauen, allerdings ohne betriebsbedingte Kündigungen. Das Bundeskabinett hat die umstrittenen Energiegesetze von Wirtschaftsministerin Reicher auf den Weg gebracht. Zu spüren bekommen die neuen Regeln auch Betreiber von kleinen Solaranlagen, zum Beispiel auf dem eigenen Hausdach. Hier soll die Förderung nach einer Übergangsphase für neue Anlagen wegfallen. Fährt die Formel 1 in Zukunft wieder in Deutschland, wenn es nach vielen Fans geht? Ja, jetzt hat Formel 1-Geschäftsführer Dominic Cardi leise Hoffnungen auf die Rückkehr eines Heimrennens gemacht. Man stehe in Kontakt mit den Veranstaltern in Hockenheim, so der Geschäftsführer. Man wolle ausloten, ob dort mittelfristig, nicht kurzfristig wieder ein Formel 1-Rennen stattfinden könne. Bisher hatte der Hockenheimring die im zweistelligen Millionenbereich angesetzten Antrittsgebühren der Formel 1 als zu hoch abgelehnt. Zuletzt hat es in Deutschland einen Grand Prix 2020 auf dem Nürburgring gegeben. Und das waren die Nachrichten mit Yannick Böke.
3: Das Wetter für Aachen und die Region. Heute Nacht gehen die Temperaturen auf 21 bis 17 Grad zurück. In den Städten wird es dann meist eine Tropennacht sein. Morgen ist es wolkig bei gleichen Temperaturen wie heute. Es kommt noch feuchte Luft dazu. Das heißt, gefühlt wird es deutlich heißer. Der beste Verkehrsservice. Aktuell liegt uns keine Staumeldung vor. Geschwindigkeitskontrollen gibt es unter anderem in Basweiler auf der Aachener Straße, in Alsdorf auf der Jülicher. Geknipst wird auch in Würseln auf der Krefelder Straße und in Stolberg stehen sie an der Krone und auf der Hastenrather Straße. Alle Staus und Blitzer findet ihr in der Antenne AC App und im Web. Und wenn ihr noch was habt, 02405 42 56 0. Danke fürs Bescheid geben.
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4: Natascha Wittmark hier, hallo zusammen. Ich begleite euch weiter durch diesen sehr sonnigen und immer noch sehr heißen Abend. Und damit der noch schöner wird, habe ich zwei Tickets hier. Da hat der Chef gesagt, Hause raus. Und das mache ich gleich mal direkt. Deshalb holt schon mal euer Telefon, das braucht ihr nämlich.

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Katy Perry, Watch It Burn. Ja, das passt ja zu den Temperaturen heute Abend, ne? So, jetzt schaut ihr mal auf euren Kalender, weil ich habe ja angekündigt, ich habe hier Tickets liegen. Also schaut mal auf den 21.08. Das ist ein Freitag in gut 3 Wochen. Also so nach Feierabend, was macht ihr da? Wenn noch nichts drinsteht, dann schnell mal zum Telefon greifen. Ich habe hier nämlich 2 Tickets für diesen Herren. Der singt und weint gleichzeitig, ne? Beziehungsweise man weiß nicht so genau, was von beidem er gerade tut, aber es ist wunderschön. Der ist beim Zeltfestival Ruhr auf der Bühne. Wie gesagt, in gut 3 Wochen am 21.08. präsentiert von uns und ihr könnt diese 2 Tickets haben. Ihr müsst hier jetzt nur ganz schnell bei mir durchrufen und mir sagen, wer das 2. Ticket kriegt und warum ihr James Arthur unbedingt nicht verpassen wollt, könnt, dürft, wie auch immer. 0800 50 80 550. Ich sag die Nummer nochmal langsam, so zum Eintippen. 0800 50 80 550. Bis gleich.

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1: Mit Maja Kruse, schönen guten Abend. Der Wetterdienst hat heute seine Hitzewarnung auf morgen erweitert. Da erreichen wir bis zu 36 Grad. Die Temperaturen können eine richtige Herausforderung für uns, aber auch für unser Gesundheitssystem sein. Bei der letzten Hitzewelle im Juni sind die Kliniken und Krankenhäuser ziemlich an ihre Grenzen gekommen. Die Uniklinik RWTH Aachen will sich deswegen jetzt besser auf solche Hitzewellen vorbereiten. Dafür arbeitet sie gerade an einem Hitzeschutzkonzept. Geplant sind unter anderem eine Temperaturkarte, spezielle Hitzevisiten für besonders gefährdete Patienten und ein Meldesystem für akute Hitzesituationen. Nach dem Anschlag auf den CSD in Berlin wird auch in Aachen über die Sicherheit beim Christopher Street Day Ende August gesprochen. Größere Änderungen sind nach aktuellem Stand aber wohl nicht zu erwarten. Das hat uns Andreas Sommer vom Rainbow Verein gesagt. Für das Straßenfest rund um Dom und Rathaus gibt es nämlich schon ein umfangreiches Sicherheitskonzept. Zum Beispiel kommen wieder Durchfahrtssperren zum Einsatz, die nach dem Anschlag auf den Weihnachtsmarkt in Magdeburg angeschafft wurden. Die Stadt bewertet die Lage morgen noch einmal intern, sagt Sommer. Für den geplanten Demozug prüft die Polizei nächste Woche Mittwoch gemeinsam mit Stadt und Veranstaltern das Konzept. Änderungen sind dort aktuell noch offen. Dann haben die Gerüchte um einen weiteren Abgang bei Alemannia Aachen heute neues Futter bekommen. Torjäger Mika Schröers könnte den Tivoli wohl bald verlassen. Die Aachener Zeitung berichtet, dass Schröers um eine Freigabe gebeten haben soll. Interesse gibt es wohl vom Zweitligisten, dem 1. FC Nürnberg. Ein erstes Angebot der Nürnberger soll Alemannias Geschäftsführer Sport Rashid Azouzi aber nicht wirklich überzeugt haben. Er sagte, für eine Lösung muss es für beide Seiten passen. Schröers war in der vergangenen Saison mit 21 Toren und 11 Vorlagen einer der erfolgreichsten Spieler der dritten Liga. Er würde eine große Lücke im aktuell eh schon lückenhaften Kader hinterlassen. Das war der Tag in Aachen und der Region. Ich bin Maja Kruse.
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1: Ja, gerade schon gesagt, die Hitzewarnung vom Deutschen Wetterdienst gilt auch noch morgen. Es wird nämlich richtig heiß, dazu dann noch eine hohe Luftfeuchtigkeit. Da können sich die erwarteten 36 Grad auch mal ein bisschen heißer anfühlen. Also in der kommenden Nacht so gut lüften, wie es geht, auch wenn es nur auf 21 bis 17 Grad abkühlt. Ja, das ist doch besser als nichts, oder? Kommen wir noch zum besten Verkehrsservice für Aachen und die Region. Ihr werdet geblitzt, unter anderem in Alsdorf auf der Jülicher, dann in Basweiler auf der Aachener Straße, Eschweiler auf der Aldenhovener und in Wöselen auf der Krefelder Straße. 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
2: So, ich habe ja zwei Tickets für James Arthur beim Zeltfestival Ruhr hier präsentiert. Von uns steht er da auf der Bühne in gut drei Wochen. Und über die 0800 50 80 550 könnt ihr euch die hier abholen bei mir. Wer sie bekommt, das haben wir gleich in ein paar Minuten.

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0: So, ich muss 2 James-Arthur-Tickets loswerden, hat der Chef gesagt. Für den 21.08. auf dem Zeltfestival Ruhr, präsentiert von uns. Ihr konntet anrufen unter der 0800 50 80 550 und das hat die Daniela gemacht. Hallo Daniela, wie geht es dir?
1: Danke, mir geht's gut.
0: Wo bist du denn gerade auf dem Weg hin?
1: Zu meinem Freund.
0: Ach, macht ihr euch einen schönen Abend?
1: Genau.
0: Und das wäre dann auch der Mann, der dich zu James Arthur begleiten würde, oder?
1: Das weiß ich nicht, ob das geht. Mein Freund ist leider ein Pflegefall und ich weiß nicht, ob er mich begleiten kann. Sonst würde aber eine liebe Freundin mitkommen.
0: Seid ihr denn große James Arthur-Fans? So, habt ihr den schon mal gesehen live?
1: Nee, live habe ich ihn noch gar nicht gesehen. Ich habe damals mit dem Lied, was ihr gerade gespielt habt, quasi meine 2. Ausbildung verbracht.
0: Ah, dann passt das
1: und
0: ja.
1: Und die hat mich da so ein bisschen durchgetragen, genau.
0: Liebe Daniela, dann bekommst du 2 Tickets für James Arthur am 21.08. auf dem Zeltfestival Ruhr. Ja, dann genieß noch schön den Abend. Wir hören dann auch James Arthur zusammen, ne? Jetzt hier mit Impossible.
1: Machen wir.
0: Das machen wir, ne?
1: Super, ich freue mich.
0: Tschüss.
1: Tschüss.

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0: mit Jannik Böke. Schönen guten Abend. Nach dem Anschlag auf den Berliner CSD läuft die Aufarbeitung auf Hochtouren. Im Innenausschuss des Berliner Abgeordnetenhauses haben Polizei und Innensenatorin Spranger heute ihr Vorgehen erklärt. Neu ist, der mutmaßliche Täter Abdul B. war den Behörden offenbar schon seit Jahren bekannt. Lena Bauer aus dem News-Team, was ist da der aktuelle Stand?
1: Nach Angaben von Spranger war der mutmaßliche Täter dem Berliner Verfassungsschutz seit November 2021 bekannt und bewegte sich in der salafistischen Szene. Der Polizei sei er schon seit 2019 aufgefallen, unter anderem wegen Körperverletzung, Betrug und Raub. Bis Mai saß er in Untersuchungshaft und danach wurde er als Hochrisikofall eingestuft und überwacht.
0: Warum konnte der Anschlag dann nicht verhindert werden?
1: Die Berliner Polizei sagt, es gab keine konkreten Hinweise auf eine geplante Tat, trotz Observation oder auch abgehörtem Telefon. Die Polizei habe einfach nichts in der Hand gehabt, was für eine Fußfessel, Präventivhaft oder ähnliches gereicht hätte. Innensenatorin Spranger verspricht jetzt vollständige Aufklärung. Die Opposition sagt, es seien weiter viele Fragen offen. Bei dem Anschlag am Samstag wurden über 30 Menschen verletzt, eine Frau davon tödlich.
0: Danke, Lena. Und jetzt weitere Meldungen im Überblick. Bundeskanzler Friedrich Merz will nach dem Wirbel um die Kabinettsumbildung seine Politik künftig besser erklären. Es gehe dabei um eine Kommunikation, die mehr erklärt, mehr vermittelt, sich auch mehr Zeit für diese Aufgabe nimmt. Das sagte Merz nach der Sondersitzung der Union-Bundestagsfraktion, auf der Thorsten Frey zum neuen Fraktionschef gewählt wurde. Hitze und Wind fachen die Feuer an der französischen Atlantikküste wieder an. Die Feuerwehr befürchtet, dass die Waldbrände sich wieder unkontrolliert ausbreiten. Hintergrund sind erwartete Temperaturen von bis zu 41 Grad und eine sinkende Luftfeuchtigkeit. Morgen am Donnerstag werden außerdem Unwetter erwartet. Die FIFA-Pläne für einen Teilverkauf der Fußball-WM sorgen weiter für heftige Kritik. Viele im europäischen Fußball sehen die Pläne als absoluten Angriff auf den Fußball an. Das sagte der Vizepräsident des DFB, Hans-Joachim Watzke, dem Magazin Kicker. Die FIFA hatte angekündigt, einen Teil ihrer kommerziellen Rechte an Investoren verkaufen zu wollen. Süßigkeiten, Softdrinks und Co. müssen teurer werden für unsere Gesundheit. Das sagt die Verbraucherorganisation Foodwatch. Sie fordert vom neuen Gesundheitsminister Carsten Lindemann die rasche Einführung einer Zuckersteuer nach britischem Vorbild. Die Verbraucherschützer sagen, die Zuckersteuer führe nicht zwangsläufig zu höheren Preisen, sondern zu gesünderen Rezepturen bei Lebensmitteln. Wer sich zum Beispiel in England eine Fanta gönne, nehme nur knapp halb so viel Zucker zu sich wie in Deutschland. Eine ähnliche Empfehlung hatte auch die von der Bundesregierung eingesetzte Expertenkommission ausgesprochen. Aktuell ist die Einführung einer Zuckersteuer für 2027 geplant. Und das waren die Nachrichten mit Jannik Böke.
2: Heute Abend bleibt es trocken und auch in der Nacht. Morgen geht es erst wieder sommerlich heiß weiter. Die Höchstwerte liegen bei 32 bis 37 Grad. Dazu ist es bewölkt. Und am Abend sind Hitzegewitter nicht ganz ausgeschlossen. Meist bleibt es aber trocken. Am Freitag gehen die Temperaturen dann wieder ein paar Grad runter. Der Blick auf die Autobahnen, das sind hier die längsten Staus. A2 Hannover-Dortmund zwischen Herzebrock-Klarholz und Reda-Wiedenbrück. 1 Kilometer, 10 Minuten müsst ihr mehr einrechnen. A4 Aachen-Köln zwischen Kreuzköln-West und Köln-Klettenberg. 2 Kilometer, eine Viertelstunde kommt obendrauf. A44 Dortmund-Kassel zwischen Kreuz-Wünneberg-Haaren und Lichtenau. 1 Kilometer Stau, 3 Minuten plus. A44 Kassel-Dortmund jetzt zwischen Unna-Ost und dem Kreuz Dortmund-Unna. 1 Kilometer, 7 Minuten plus. A45 Gießenhagen zwischen Wetzlarer Kreuz und Eringshausen. 4 Kilometer, 10 Minuten müsst ihr mehr einrechnen. Und A57 Köln-Krefeld zwischen Bovard und Krefeld-Oppum. 2 Kilometer Stau, 13 Minuten plus.
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2: Einen schönen Abend zusammen, Natascha Wittmark hier. Ich hoffe, ihr genießt noch ein bisschen die Sonne. Beziehungsweise ihr könnt sie euch von eurem gemütlichen Schattenplatz aus anschauen. Bei der Hitze ist mittendrin ja ein bisschen anstrengend. Ne? Naja, 3 Songs spiele ich euch jetzt dazu. Passend zur Sonne natürlich einen Sommerhit, einen der Sommerhits überhaupt meiner Meinung nach in diesem Jahr. The Bowser mit Magnetic, Lean Rhymes und den Anfang macht Eminem mit Houdini.

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0: Einfach eine geile Nummer, ne? Also wenn mich einer fragen würde, ist es der Sommersong 2026. The Bowser, Magnetic. Gleich die Ärzte. Vorspringen wir noch ins Sommerloch mit Atze Schröder.
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3: Ja, nee, ist klar.
4: Was ist eigentlich aus dem guten alten Sommerlochtier geworden? Ja, früher konntest du dich darauf verlassen, dass um diese Zeit irgendwo ein Krokodil, eine Riesenschildkröte oder wenigstens ein 5 Meter langer Wels seinen Kopf aus irgendeinem Silbersee streckt. Und dieses Jahr nix. Normalerweise kommt wenigstens Michelle Hunziker Ende Juli mit einem neuen Stelzbock um die Ecke und lässt sich ganz zufällig beim Baden vom Paparazzi erwischen. Ja, ist auch aus der Mode gekommen, wa? Naja, komm, die Gute wird auch nicht jünger. Wer weiß, wofür es gut ist. Ich rufe sie gleich mal an. Aber so ganz ohne Sommerlochtier geht's doch auch nicht. Ich habe schon überlegt, ob ich mir nicht das Therapiepony hier von der Caritas ausleihe und damit nackt durchs Kanzleramt treite. Das wäre ein Sommerlochthema, oder? Aber ist es das wert? Ich muss im Herbst wieder auf Tour und bis dahin wäre ich aus der Urhaft noch nicht wieder raus.
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0: Der Mittwoch geht sommerlich zu Ende, hochsommerlich. In der Nacht bleibt es trocken und morgen geht es auch erst wieder so weiter. Sommerlich, freundlich und heiß. Die Temperaturen steigen auf bis zu 37 Grad. Dazu ist es bewölkt. Am späten Nachmittagabend können sich dann vereinzelt Gewitter bilden, teils auch mit Sturmböen und Hagel dabei. Meist bleibt es aber trocken. Wir schauen auf die Autobahn. Hier staut es sich noch. A2 Dortmund-Hannover zwischen Herzebrock-Klarholz und Reda-Wiedenbrück. 3 Kilometer, eine gute halbe Stunde müsst ihr mehr einrechnen. Und A44 Dortmund-Kassel zwischen Werl-Süd und Soest. 1 Kilometer Stau, 4 Minuten plus.
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0: Ja, komm gut durch und hoffentlich bald an, liebe Autofahrer und natürlich auch liebe Radfahrer. Gleich radeln wir mit Donald Duck durchs Ruhrgebiet. Ja, wie das geht, fragt ihr euch jetzt. Hört ihr in ein paar Minuten hier bei mir. Ich bin Natascha Wittmark. Einen schönen Mittwochabend euch. Yeah.

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0: Wir lieben ihn doch einfach, oder? Ganz genau. Ja, so fühle ich mich auch heute Abend bei dieser Hitze. Ja, es gibt Neues aus Entenhausen. Beziehungsweise Neues von Donald Duck, um genau zu sein. Der ist jetzt nämlich als Reporter im Ruhrgebiet unterwegs. Es ist nämlich eine neue Sonderausgabe des Mickey-Maus-Heftes draußen, beziehungsweise wird draußen sein am Freitag. Und da ist Donald Duck rasender Reporter bei der Tageszeitung Entenhausener Kurier. Und für die radelt er durch das Ruhrgebiet. Johannes Kanti, Redakteur des Heftes, hat ihm da nämlich einen besonderen Rechercheauftrag gegeben.
1: Donald muss für eine Reisereportage ins Ruhrgebiet, er soll keine Sensation mit nach Hause bringen, sondern Fotorealismus. Da begegnet ihm ein Außerirdischer und das Ganze neigt zur Katastrophe und zur Sensation.
0: Ja, was einem eben so passieren kann, wenn man quer durchs Ruhrgebiet radelt, ne? Also Donald Duck kommt vorbei an Dortmund, Duisburg. Er radelt vorbei an der Villa Hügel, an der Zeche Zollverein und dem Gasometer in Oberhausen. Und damit seine Reise auch authentisch wird, hat Johannes Kanti auch viel mit Ruhrgebietlern gesprochen. Auch eine Herbert-Grönemeyer-Referenz hat es tatsächlich reingeschafft, wenn Donald Duck in Bochum ist. Die könnt ihr dann ja mal suchen in der Sonderausgabe. Die erscheint diesen Freitag.
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1: Ich bin Thomas Bleskin. Bundespräsident Frank-Walter Steinmeier hat Steffen Bilger zum Verkehrsminister ernannt, Carsten Linnemann zum Gesundheitsminister und Nina Wagen zur Kanzleramtschefin. Neuer Vorsitzender der Unionsfraktion ist der bisherige Kanzleramtschef Thorsten Frey. Er erhielt knapp 92% der Stimmen.
2: Frey bekommt von der Bundestagsfraktion nicht die Quittung für den Unmut über März-Personalentscheidungen. Mehr als 90% Zustimmung gilt als gutes Ergebnis. Von seinen 13 Vorgängern starteten fast alle mit solchen Werten in ihre Amtszeiten, bis auf Friedrich Merz selbst 2022. Vor allem aus Bremen, Rheinland-Pfalz und Sachsen hatte es zuletzt viel Kritik über das Vorgehen des Kanzlers gegeben. Merz geht aber davon aus, dass sich der Ärger bald legt und seine Entscheidungen mit dem heutigen Tag auch akzeptiert sind. Er dürfte sich damit zufrieden in seinen Urlaub verabschieden. Tanja Wagner, Nachrichtenredaktion.
1: Die Bundesregierung hat eine Reform des Erneuerbare-Energien-Gesetzes und ein neues Netzpaket auf den Weg gebracht. So soll es für neue kleine Solaranlagen auf Hausdächern ab 2027 keine dauerhafte Förderung mehr geben. Umweltverbände und Grüne warnen vor einer Schwächung der Energiewende. Industrie und kommunale Unternehmen begrüßen die Pläne. Wegen einer neuen Hitzewelle kämpft die Feuerwehr in den Waldbrandgebieten in Frankreich und Spanien unter Hochdruck gegen ein Wiederaufflammen der Feuer. Inzwischen können Zehntausende Evakuierte in beiden Ländern in ihre Häuser zurückkehren.
3: An der französischen Atlantikküste sorgen enorme Trockenheit, Wind und Temperaturen von über 40 Grad weiter für große Gefahr. Rund 2200 Feuerwehrleute sind dort weiter im Einsatz. Und in Spanien wurden Evakuierungen und Ausgangsbeschränkungen für 19 Ortschaften aufgehoben. Die Behörden warnen wegen der vierten Hitzewelle des Sommers aber vor einer verfrühten Entwarnung. Sorgen bereitet außerdem ein Waldbrand in der Provinz Castellón im Osten Spaniens, wo die Flammen weiter außer Kontrolle sind. David Riemer, Nachrichtenredaktion.
1: Vor der Ostseeküste Mecklenburg-Vorpommerns ist erneut ein Wal gesichtet worden. Nach Angaben des Schweriner Umweltministeriums wurde das Tier am Nachmittag nahe der Seebrücke Wustrow beobachtet. Auch das Deutsche Meeresmuseum enthielt eine entsprechende Warnung. Aufgrund von Ort und Zeitpunkt dürfte es sich bei den Sichtungen um denselben Wal handeln. Und das waren die Nachrichten mit Thomas Bleskin.
4: Es bleibt trocken heute Abend und auch in der Nacht. Morgen ist es wieder sommerlich heiß bei 32 bis 37 Grad in der Spitze. Es sind mehr Wolken unterwegs als heute. Die schieben sich immer mal wieder vor die Sonne. Und am Abend sind Hitzegewitter nicht ganz ausgeschlossen. Am Freitag gehen die Temperaturen dann wieder etwas runter. Wir schauen auf die Autobahn. Hier staut es sich noch. A2 Dortmund-Hannover zwischen Herzebrock-Klarholz und Reda-Wiedenbrück. 3 Kilometer Stau nach einem Unfall. 50 Minuten steht ihr da mindestens. Und A44 Dortmund-Kassel zwischen Werl-Süd und Soest. 1 Kilometer Stau. 3 Minuten dauert es da länger.
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4: Natascha Wittmark, hier, hallo zusammen. Kurz nach 8 haben wir es und es ist immer noch heiß, ne? Da springen wir gleich mal in See, also akustisch zumindest. Wir besuchen diese Woche ja die besten Badeseen in Nordrhein-Westfalen. Auf unserer Homepage findet ihr sie mit allen Infos zu Preisen, Ausstattung, kulinarischer Verpflegung und so weiter. Und da gehen wir gleich mal ins Sauerland und schauen, was ihr am Sorpesee so machen könnt.

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0: mit So Easy. Wir stellen euch die besten Badeseen hier bei uns in Nordrhein-Westfalen vor, damit ihr wisst, wo ihr die beste Abkühlung findet bei den Temperaturen. Und da gehen wir jetzt ins Sauerland. Unser Reporter Thorsten Ortmann war für euch am Sorpesee und hat da mit Gästen und Betreibern gesprochen, unter anderem auch im Strandbad.
1: Was wir hier gerade gehört haben, das ist ein Kompressor und damit bläst man unter anderem ein Stand-Up-Paddleboard auf. Conny und Bernhard aus Iserlohn wollen zum ersten Mal heute Stand-Up-Paddeln. Wie sind Sie darauf gekommen, dass Sie gerade das ausprobieren wollen?
2: Ja, wir haben das mal gesehen und das hat uns neugierig gemacht und da haben wir uns einschenken lassen.
3: Das erste Mal heute und ich denke, ich werde wahrscheinlich eher sitzen bleiben, anstatt aufstehen.
1: Haben Sie wenigstens Schwimmwesten hoffentlich dabei?
2: Selbstredend, sogar automatisch aufblasende. Wir haben alles abgesichert.
1: Ich stehe jetzt gerade mit Michael Frahling hier auf einem Steg mitten auf dem Sorpesee und zwar am Wuhu. Was ist das genau?
4: Wuhu, das ist ein Outdoor-Zentrum. Hier gibt es einen Klettergarten, wie Sie sehen. Wir bieten hier Kanadier-Touren an, E-Bike-Touren, Team-Challenge, Team-Adventure, Bogenschießen.
1: Was ist so immer das Highlight oder das Beliebteste hier?
4: Der Hochseilklettergarten da vorne. Also das ist so das Highlight, was die Kinder hier erleben können.
1: Hier wird gerade ein Floß gebaut aus Baumstämmen. Eine Schulklasse ist hier. Und wie läuft's?
5: Jetzt haben wir doch eine ganz gute Idee. Und jetzt müssen wir noch gleich hier die Kanister darunter tun, damit das auch wirklich schwimmt und wir nicht im Wasser sitzen.
1: Essen, Trinken, auch das ist hier am Sorpesee kein Problem. Rund um den See gibt es hier zahlreiche Restaurants, Bars und Cafés. Und ich sitze jetzt hier bei einem Griechen im Restaurant Meilenweit. Was gibt es hier alles Schönes zu essen?
6: Das ist der Gyros und die verschiedenen Variationen von dem Fleisch, welche bieten wir den Gästen. Aber nicht nur, wir haben noch Pizza, Schnitzel und Pasta.
1: Soweit unsere Eindrücke vom Sorpesee, der tiefste See im Sauerland mit über 50 Metern. Und für alle Action-Liebhaber gibt es hier einiges zu tun. Man kann sich Boote ausleihen, es gibt das Strandbad, man kann mit dem Fahrrad um den See fahren, man kann wandern und man kann hier auch übernachten. Es gibt nämlich den mehrfach ausgezeichneten Nordic Ferienpark und hier kann man sogar in Baumhäusern übernachten. Also Daumen hoch für den Sorpesee.
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0: immer noch sehr warm. Auch in der Nacht bleibt es recht mild, bei Tiefstwerten zwischen 18 und 23 Grad. Morgen steigen die Temperaturen dann wieder auf bis zu 37 Grad. Dazu ist es bewölkt und größtenteils trocken. Nur am späten Nachmittag, Abend können sich ganz vereinzelt Hitzegewitter bilden. Am Freitag wird es dann nicht mehr ganz so super heiß. Wir schauen auf die Autobahn. A2 Dortmund-Hannover. Hier gab es einen Unfall und es staut sich zwischen Herzebrock-Klarholz und Reda-Wiedenbrück auf 3 Kilometern. 50 Minuten steht ihr da mindestens. A4 Köln-Aachen. Hier staut es sich zwischen Köln-Klettenberg und Kreuz-Köln-West auf 1 Kilometer. Gute 20 Minuten müsst ihr da mehr einrechnen. Und A46 Heinsberg-Wuppertal zwischen Neuss-Udesheim und Düsseldorf-Wersten. 1 Kilometer Stau, 6 Minuten plus.
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0: Ich bin Natascha Wittmark. Ganz entspannt geht's jetzt hier weiter durch diesen noch immer heißen Mittwochabend mit Alex Warren, seiner Gitarre und Ordinary.

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0: mit Houdini. Schönen Mittwochabend. War es immer noch heiß, ne? Es wäre ja gut, wenn man bei den Temperaturen beruflich was mit Wasser machen würde, ne? Bademeister zum Beispiel. Würde man vielleicht denken, aber auch Bademeister, die schwitzen bei den heißen Temperaturen. Vielleicht sogar ein bisschen mehr als wir, weil da haben sie wirklich viel zu tun. Kerstin ist Bade- bzw. Schwimmmeisterin, wie es richtig heißt. Sie liebt ihren Job, aber sie sagt, es ist auch schon sehr anspruchsvoll.
1: Du passt auf die Leute auf, du kannst sie nicht im Stich lassen. Also du musst die ganze Zeit immer dabei sein, immer die Aufmerksamkeit haben. Die Konzentration ist halt auch sehr wichtig. Das, auch diese 8 Stunden oder je nachdem, wie lange der Dienst geht. Da kannst du dich nicht einfach ablenken lassen und einfach Kaffee trinken gehen oder so.
0: Nee, weil es gibt immer irgendwas zu tun. Über Langeweile kannst du dich wirklich nicht beschweren.
1: Das Becken ist voll, du hast auch Badegäste, die zum Beispiel nicht duschen gehen oder solche Sachen. Oder viele Nichtschwimmer, die unbeaufsichtigt sind, einfach im Wasser. Die Eltern sitzen auf der Wiese, spielen mit dem Handy und passen nicht auf. Und das hast du dann auch mit dazu.
0: Ja, besonders auf Kinder, da müssen Kerstin und ihre Kolleginnen und Kollegen aufpassen, weil die Eltern manchmal nicht so richtig bei der Sache sind oder denken, es passt ja der Bademeister bzw. die Bademeisterin auf.
1: Also mit Sicherheit denken das einige. Oder ganz oft hört man auch, mein Kind kann ja schwimmen oder der Bruder passt auf, der vielleicht 2 Jahre älter ist. Das ist auch keine gute Lösung.
0: Nee, auf keinen Fall. Aber im Notfall sind sie dann ja zum Glück da, die Schwimmmeister. Wenn wir morgen wieder bei, was kriegen wir? 37 Grad uns abkommen.

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1: Ich bin Thomas Bleskin. Bundespräsident Frank-Walter Steinmeier hat drei neue Regierungsmitglieder ernannt. Steffen Bilger übernimmt das Verkehrsministerium, Carsten Linnemann das Gesundheitsressort und Nina Wagen das Kanzleramt. Die drei neuen Minister sind damit im Amt, müssen ihren Amtseid vor dem Bundestag aber später ablegen.
2: Das soll nach der Sommerpause Anfang September passieren. Bundespräsident Steinmeier kritisiert das und auch andere Experten sehen das Vorgehen der Bundesregierung rechtlich durchaus kritisch. Allerdings müssten andernfalls alle 630 Bundestagsabgeordnete extra aus dem Urlaub nach Berlin gerufen werden, ein kostspieliges Unterfangen. Bei der Ernennung mahnte der Bundespräsident weitere Reformen an und rief auf, mutig zu sein. Die Belastungsprobe sei groß, so Steinmeier, aber die Entschlossenheit, sie zu bewältigen, sei größer. Tanja Wagner, Nachrichtenredaktion.
1: Der bisherige Kanzleramtschef Thorsten Frey ist zum neuen Vorsitzenden der Unionsfraktion im Bundestag gewählt worden. Der CDU-Politiker erhielt nach Angaben aus der Fraktionssitzung knapp 92% der Stimmen und folgt auf Jens Spahn. Der Unmut über die Personalentscheidungen von Bundeskanzler Friedrich Merz schlug sich damit nicht im Ergebnis nieder. Die öffentliche Verschuldung ist im vergangenen Jahr auf den Rekordstand von fast 2,7 Milliarden Euro gestiegen. Das entspricht nach Angaben des Statistischen Bundesamts einer Pro-Kopf-Verschuldung von etwa 32.000 Euro.
3: Öffentliche Verschuldung meint die Schulden, die Bund, Länder, Gemeinden und Sozialversicherungen beim sogenannten nicht öffentlichen Bereich haben, also beispielsweise bei Kreditinstituten. In all diesen Bereichen, außer der Sozialversicherung, sind die Schulden gestiegen. Beim Bund um etwa 6%, bei den Ländern um gut 3%. Nur in Rheinland-Pfalz, NRW und Berlin ist die Pro-Kopf-Verschuldung zurückgegangen. Den stärksten Anstieg gab es bei den Gemeinden und Gemeindeverbänden. Hier sind die Schulden im vergangenen Jahr um gut 15,5% nach oben geklettert. Fiona Reinhardt, Nachrichtenredaktion.
1: Ein Airbus A350 hat bei einem Testflug einen neuen Langstreckenrekord aufgestellt. Die Maschine flog ohne Zwischenlandung mehr als 23.000 Kilometer von Melbourne nach Toulouse und war dabei 24 Stunden und 24 Minuten in der Luft. Der Flug gehört zum Ultralangstreckenprojekt der australischen Gesellschaft Qantas. Sie will ab Oktober 2027 erstmals nonstop von Sydney nach London fliegen. Und das waren die Nachrichten mit Thomas Bleskin.
4: Das Wetter.
5: Es bleibt trocken heute Nacht. Morgen geht's dann so sommerlich freundlich und heiß weiter wie heute. Die Temperaturen steigen auf bis zu 37 Grad. Dazu ist es bewölkt. Am späten Nachmittag, Abend können sich ganz vereinzelt Gewitter bilden. Teils auch mit Sturmböen und Hagel dabei. Größtenteils bleibt's aber auch dann trocken.
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5: Nach einem Unfall auf der A2 Dortmund-Hannover staut es sich zwischen Herzebrock-Klarholz und Reda-Wiedenbrück auf 4 Kilometern. Eine knappe halbe Stunde steht ihr da. A4 Köln-Aachen zwischen Köln-Klettenberg und Kreuz Köln-West staute sich auf 1 Kilometer. Da dauert es auch eine halbe Stunde länger. Und A46 Heinsberg-Wuppertal zwischen Neuss-Udesheim und Düsseldorf-Holthausen. 3 Kilometer Stau, eine Viertelstunde kommt oben drauf.
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7: Gestern ging es um den Alltag hinter Gittern in der JVA Aachen. Heute geht es um die Menschen dahinter. Gefangene erzählen ihre Geschichten, sprechen über ihre Taten und über die Zeit danach. Und auch die Anstaltsleitung wird zu Wort kommen. Teil 2 unserer Knastsendung, jetzt bei uns.
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7: Guten Abend und herzlich willkommen am Mittwoch zum Bürgerfunk. Heute Teil 2 unserer Knastsendung. Gestern haben wir uns ja bereits angeschaut, wie der Alltag in der JVA Aachen aussieht, waren unterwegs mit Frank Merzbach, einem Justizbeamten, haben dann verschiedene Bereiche der Anstalt einmal kennengelernt und eben einen Eindruck davon bekommen, wie das Leben im Gefängnis organisiert ist. Heute geht es um die Gefangenen. Mit ihnen habe ich ganz persönlich gesprochen über ihre Taten und unter anderem auch darüber, wie sie heute darauf zurückblicken und ob sie das, was passiert ist, auch wirklich bereuen. Außerdem wird die Anstaltsleitung zu Wort kommen und ihre Sicht auf den Strafvollzug schildern. Freue mich auf die Stunde mit euch. Sascha Schunk, mein Name. Habt einen angenehmen Abend.
10: Boah, das

0: Why Does My Heart Feel So Bad? Das werden sich sicherlich auch einige Gefangene in der JVA Aachen fragen. In Teil 2 unserer Knastsendung lassen wir genau Sie zu Wort kommen. Fadi Öztürk ist einer von rund 720 Häftlingen. Mit ihm habe ich zuerst gesprochen.
1: Ich grüße dich. Hi.
2: Hi, guten Morgen.
1: Wie lange bist du jetzt schon hier in der JVA Aachen?
2: Ich befinde mich seit dem 11. Oktober im Untersuchungshaft in Aachen. Ich komme aus Überpalenberg. Mein Name ist Fadi I. Ich bin ein Rapper. Und mir droht eine hohe Strafe.
1: Warum?
2: Wegen Drogenhandel und Menschenhandel.
1: Wie gehst du damit um, dass du jetzt hier bist und auch eben dann mit dem, was du gemacht hast? Beschäftigt dich das?
2: Ich gehe ganz gut damit um. Mich beschäftigt das natürlich sehr. Aber was soll's? Wir sind hier, machen unsere Zeit jetzt ab.
1: Resozialisierung ist ein ganz großes Thema hier in der Haftanstalt. Wie sehr liegt dir das am Herzen und glaubst du auch, dass das bei dir dann auch wirkt?
2: Ja, es liegt mir sehr am Herzen. Es wirkt natürlich auch. Nach meiner Entlassung werde ich Rapper werden und keine Scheiße mehr bauen. Auf jeden Fall mein Leben im Griff kriegen.
1: Denkst du manchmal denn auch, wenn du jetzt von Menschenhandel, Zwangsprostitution, haben wir übrigens auch im Bürgerfunk drüber berichtet, denkst du dann auch in Anführungsstrichen über die Opfer nach?
2: Natürlich denke ich über die Opfer nach. Es belastet mich auch. Es tut mir auch sehr leid natürlich, was ich angetan habe den Menschen. Aber es ist passiert. Man kann es mir rückwirkend schwangen, nur noch besser.
1: Was vermisst du hier im Gefängnis am meisten?
2: Boah, Döner essen. Wenn ich entlassen werde, gehe ich erstmal einen dicken Döner essen.
1: Und wie soll dein Leben sonst noch aussehen, wenn du dann hier rauskommst? Was möchtest du machen beruflich?
2: Ich mache weiter Musik, ich bin Rapper und gehe arbeiten vielleicht.
1: Hast du Familie, Kinder?
2: Ja, ich habe Familie, aber ich habe keine Kinder, ich habe eine Frau.
1: Wie geht die damit um, dass du jetzt hier bist?
2: Ja, wie soll sie damit umgehen? Sehr schlecht natürlich, ihr geht es nicht gut, aber man kann nichts machen.
1: Wenn du heute mit jungen Menschen sprechen würdest, die genau das gemacht haben, was du gemacht hast, was würdest du denen jetzt mit auf den Weg geben?
2: Also ich würde sagen, mach keinen Scheiß, Leute, mach nicht den gleichen Fehler wie ich. Knast ist nicht gut natürlich, Knast ist nicht schön, aber wir haben einmal Fehler gemacht. Ich sage den Menschen, dass sie den gleichen Fehler nicht wie ich machen sollen.
1: Gibt es dann auch so Momente, wo du dir selbst immer wieder, ich sag mal, in den Allerwertesten treten könntest und dir sagst, Mensch, warum habe ich das gemacht?
2: Natürlich, jeden Tag, jeden Tag.
1: Ich danke dir vielmals für das Interview, wünsche dir alles, alles Gute. Vor allen Dingen dann auch, dass es nach der Haft, wann wirst du entlassen?
2: 5, 6 Jahre, 7 Jahre vielleicht.
1: Dann hoffe ich dann, dass es gut weiter für dich geht, dass du einen Job findest, dass du mit deiner Familie eine glückliche Zeit erleben darfst und wie gesagt dann auch nicht mehr rückfällig wirst. Bis dann, tschüss.
2: Vielen Dank, ciao, ciao, ich grüße all meine Jungs in Übach.
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Das ist ganz neu. Save Me Tonight von Jennifer Lopez und David Guetta gehört im Bürgerfunk am Mittwoch mit mir, Sascha Schunk. Guten Abend. Ja, und falls auch ihr ein Thema habt, über das ihr gerne mit uns sprechen möchtet, gar kein Problem, schreibt mir eine E-Mail an bürgerradio@sascha-schunk.de. Bürgerradio mit oe@sascha-schunk.de. Denn eure Themen liegen mir wirklich sehr am Herzen. Deswegen scheut euch nicht, mir zu schreiben und freut euch jetzt auf Musik von TTU aus dem Jahr 2001. Titel heißt Come Along.

0: Heute Teil 2 unserer Knast-Sendung, Stimmen aus der Zelle der Häftlinge. Aber was man sich dabei vor allem bewusst machen sollte, hinter jeder Haftstrafe steckt doch eine eigene Geschichte und kein Gefangener ist wie der andere. Einer von ihnen ist Christian Kresic, auch mit ihm durfte ich sprechen.
1: Ich grüße dich, hi.
2: Hi, hallo, guten Tag.
1: Wie alt bist du?
2: Ich bin 46 Jahre alt, geboren in Mostar in Bosnien-Herzegowina, bin aber kroatischer Staatsbürger, aber bin eben seit 1986 in Deutschland, also aufgewachsen, groß geworden in Düsseldorf.
1: Christian, wie lange bist du jetzt schon hier und für was sitzt du?
2: Also ich bin jetzt in Haft 3,5 Jahre jetzt schon und muss noch circa 4 Jahre absitzen. Ich sitze wegen verschiedener Wirtschaftsdelikte und zwar wegen Betruges in Höhe von 52 Millionen Euro.
1: Ja. Denkst du da immer noch drüber nach? Was macht das mit dir?
2: Sicherlich bereut man das. Man bereut das nicht nur, weil man in Haftsaison, also es müsste eigentlich jedem bewusst sein, was man falsch gemacht hat. Und dass man es eben nicht mehr machen wird. Ja. Bei mir ist das der Fall. Aber irgendwann muss man auch anfangen, sich weiterzuentwickeln und damit abzuschließen, anstatt eben in der Vergangenheit zu leben die ganze Zeit. Ja.
1: Abschließen ist ein ganz gutes Stichwort. Der Beamte hat jetzt gerade abgeschlossen, zwar die Zelle von außen. Wenn du hier so sitzt, so ganz alleine jetzt hier, das sind vielleicht 30 Quadratmeter, dann hat man viel Zeit, um nachzudenken. Ja. Welche Gedanken gehen dir da durch den Kopf?
2: Das Schlimmste ist, dass immer, wenn die Türe zugeht, einem bewusst wird, dass man eben eingesperrt ist und nicht selber entscheiden kann, wo man gerade jetzt hingeht, ob man mit seiner Familie unterwegs ist oder sonst was.

0: offenen Vollzug kann, wo man schon also gelockert ist, ja. Das ist natürlich etwas, worauf die meisten Häftlinge hinarbeiten, weil da hat man die Möglichkeit, sich auf das mit seiner Familie zu sehen. Nicht nur in einer Gefängnisumgebung die Familie zu treffen, sondern die auch mal am Wochenende zu sehen, zu Hause, ja.
1: Was vermisst du hier am meisten?
0: Am meisten vermisse ich meine Familie, ja. Ich war immer Workaholic draußen, zwar im Wirtschaftsbereich, ja, und das fehlt mir auch natürlich. Auch hier sind auch die, natürlich die geistigen Anforderungen sind viel niedriger im Gefängnis als draußen im Berufsleben, ja.
1: Hast du da Angst, dass das so ein bisschen abfärbt, wenn du dann rauskommst, dann erwartet dich der knallharte Alltag wieder, dass du dann erstmal damit überfordert bist?
0: Nein, das glaube ich nicht, weil ich lese sehr viel, halte mich auf den Laufenden, was für neue Technologien gibt es etc., bekomme auch Besuch, kriege ständig mitgeteilt, neue Projekte, was Freunde, Bekannte von mir machen, ja.
1: Du planst schon für deine Zukunft?
0: Ich plane für meine Zukunft natürlich. Ja, also ich bin offiziell, bin ich auf Lebenszeit Berater des Finanzministeriums in Bosnien-Herzegowina. Auf Lebenszeit, auch nach der Haft, könnte ich auch weiter dort als Berater arbeiten. Nur werde ich das nicht mehr machen, weil meine Familie lebt in Deutschland. Da würde ich wieder meine Kinder nicht sehen, was ich vor der Haft eben gemacht habe. Ich war viel unterwegs, viel gearbeitet, wie ein Wahnsinniger gearbeitet. Das war auch falsch. Also ich habe gelernt, hier schon zur Ruhe zu kommen. Ja. Draußen hatte ich das nicht. Da war ich rastlos. Ja. Also Workaholic, absolut. Und ich glaube, dass das... Wenn man die Hoffnung hat, dass sich immer Schritt für Schritt etwas verbessert, mehr Lockerung bekommt, dann hilft das einem.
1: Vor allem bekommst auch einen anderen Bezug von Wert in Bezug auf Freiheit. Ne? Also jede Minute, die du in Freiheit leben darfst, draußen ist ja auch schon wieder ein kleines Stück Freiheit im Gegensatz hierzu in der Zelle. Aber ist dann für dich auch schon wieder, wo du sagst, boah, ich muss das genießen, oder?
0: Ja, genießen. Also man muss eine gute Balance haben zwischen Arbeit und Genuss. Es geht darum, dass man eben die Möglichkeit sich wirklich nimmt, abzuschalten und sich Zeit für die Familie zu nehmen.
1: Wenn du deiner Familie jetzt was ausrichten könntest, jetzt und hier, die werden es vielleicht im Radio hören, was würdest du gerne sagen?
0: Was würde ich gerne sagen? Jede schlimme Zeit geht mal vorbei. Früher oder später werde ich zurück sein und dann werden wir versuchen, alles besser zu machen.
1: Willst du auch dann alles nachholen, das, was du jetzt verpasst hast dann in den Jahren?
0: Ja, man kann vieles nicht nachholen. Vieles kann man nicht nachholen. Kinder werden größer. Aber muss man eben das Beste aus jeder Situation machen. Auch wie hier, genauso draußen natürlich auch.
1: Die Angst, eventuell wieder rückfällig, straffällig zu werden, ja oder nein?
0: Nein, nein. Nein, damals war ich in einer ganz anderen Situation. Keiner steht ja morgens auf und beschließt jetzt, ich werde kriminell, sondern man arbeitet in Unternehmen etc. Also bestes Beispiel ist die Deutsche Bank. Wissen Sie, dass fast jedes Jahr die Staatsanwaltschaften die Deutsche Bank wegen Geldwäsche durchsuchen. Also wegen Geldwäsche auf Geldwäscheverdacht, die Deutsche Bank durchsuchen. So, und dann arbeitet man eben in einem Wirtschaftsunternehmen. Man gerät dann in Prozesse hinein, wo es erstmal einfach gar nicht bewusst ist, wo man da reingerät. Und irgendwann ist man da drin und dann wirkt das nicht mehr so schlimm. Ja. Weil man da schon drin ist. Richtig. Ja, das wirkt einfach nicht schlimm. Und man sieht das tagtäglich, gerade die Vetternwirtschaft in Deutschland, in der Politik ist gang und gäbe. Also Sie müssen sich vorstellen, die meisten Rüstungsunternehmen in Deutschland gehören wiederum irgendwelchen ehemaligen Behördenmitarbeitern und ehemaligen Abgeordneten und deren Familien. Ja?
1: Wenn du dem Mensch, der du damals warst, zum Zeitpunkt deiner Tat, mit dem Wissen von jetzt etwas raten könntest, ja, dem Christian, ja, was würdest du ihm dann sagen?
0: Ich würde sagen, bleib immer gelassen, denke über alles nach, schlaf erstmal eine Nacht drüber und dann triff eine Entscheidung.
1: Wie geht es jetzt heute für dich hier noch weiter?
0: Ich arbeite hier als Hausarbeiter, ich muss jetzt Essen verteilen, das Essen holen aus der Großküche und dann hier auf dieser gesamten Abteilung für ca. 36 Personen eben das Essen verteilen.
1: Was gibt es heute?
0: Das weiß ich nicht genau, ich habe noch nicht auf den Plan geguckt.
1: Dann wünsche ich dir trotzdem aber für deine Zukunft einen guten und wirkungsvollen Plan, wenn du dann hier wieder rauskommst. Eine schöne Zeit und bleib sauber, ne?
0: Herzlichen Dank, Dankeschön.
2: Boah, 52 Millionen Euro Wirtschaftsbetrug, das ist meine Hausnummer, ne? Also aus finanzieller Sicht. Dennoch bleibt es eine Straftat, da machen wir uns nichts vor, aber Mord hingegen ist nochmal eine ganz andere Dimension. Wir werden gleich das Interview mit einem Häftling hören, der wegen Mordes sitzt. Nach zwei Hits am Stück, schönen Abend euch.

0: Baker Street, ne? Den kennen wir ja aus dem Jahr 78 im Original von Gary Rafferty. Und die Nummer gerade gehört, die war von Undercover aus dem Jahr 92, für euch gespielt hier im Bürgerfunk. Uwe, der seinen Familiennamen nicht öffentlich nennen möchte, 63 Jahre alt, sitzt wegen einer sehr schwerwiegenden Tat in der JVA. Ich durfte auch mit ihm sprechen.
1: Ich grüße dich, hi.
2: Ja, schönen guten Tag.
1: Wie lange sitzt du jetzt schon hier?
2: Ich bin im 13. Jahr.
1: Und warum?
2: Wegen Mordes.
1: Kannst du es ein bisschen genauer beschreiben?
2: Ja, das war eine Beziehungstat. Und als das dann passiert ist, habe ich dann versucht, erstmal nämlich auch selber umzubringen. Aber da ist in die Hose gegangen und JVAs, in denen ich bis jetzt war, die haben sich immer sehr um mich bemüht, dass ich von meinem sozialen Verhalten runterkomme.
1: Wen hast du umgebracht?
2: Meine Ehefrau.
1: Ist dir mittlerweile das Ausmaß dieser Tat bewusst geworden?
2: Ja, auf jeden Fall. Also das war aber eigentlich schon nach wenigen Wochen soweit. Das war auch der Grund, warum ich dann öfters mal versucht habe, mich hier davon zu machen.
1: Du hast viel Zeit, drüber nachzudenken, sitzt in der Zelle. Was macht das mit einem? Und kannst du dir irgendwann verzeihen? Weil diesen Menschen kann man nicht wieder herholen.
2: Richtig. Verzeihen wird wohl sehr schwierig werden. Das, für mich ist das moralisch, nehme ich das mit ins Grab. Kann sein, dass die Justiz hier irgendwann mal sagt, so, du hast genug Zeit abgesessen dafür, ist in Ordnung. Aber wie ich dann gerade gesagt habe, moralisch werde ich das mit ins Grab nehmen, weil ich auch vorher niemals gewalttätig war, auch danach nicht.
1: Glaubst du schon, dass das was bringt? Also, dass Menschen, die etwas Schwerwiegendes verbrochen haben, wie du einen Mord begangen haben, dass man die wegsteckt, die kommen irgendwann raus und dann ist das alles irgendwie wie ungeschehen gemacht?
2: So geht das jetzt nicht. Zum Beispiel, ich habe mich dazu entschieden, meine Tat aufzuarbeiten. Und zwar bin ich hier seit 10 Jahren auf einer Behandlungswohngruppe. Die bieten da Therapien und Gruppengespräche an, wo man frei über diese Tat sprechen muss. Manche machen das nicht und die sitzen dann wahrscheinlich hier zum Teil 40, 50 Jahre. Die kommen da noch nicht raus, weil auch in Deutschland lebenslang heißt, man wird nach 15 Jahren geprüft, aber auch nur, wenn man die Tat aufgearbeitet hat. Man hat das schwer bereut und dass auch die Wiederholungsgefahr gering bis gar nicht mehr ist.
1: Die ist bei dir gering bis gar nicht mehr?
2: Genau, das ist für mich sowieso unverständlich gewesen. Wie ich das bereue, kann ich gar nicht sagen, aber das ist einfach, also ich gehe davon aus natürlich, dass das auf keinen Fall mehr passieren würde.
1: Gibt es hier im Gefängnis irgendeinen Moment, den du besonders vermisst?
2: Ja, okay, zu wenig Zeit mit der Familie. Ich habe noch Glück, die haben mich die ganze Zeit besucht, auch Freunde. Ich habe also immer noch Freunde, die mich besuchen kommen oder andere Möglichkeiten gibt es ja auch, so mit Google Meet und so.
1: Stehen die auch hinter dir, Freunde, Familie?
2: Ja, weil die mich kannten ja mich vorher schon 50 Jahre lang und haben gesagt, das kann gar nicht sein, dass der das gemacht hat.
1: In 3 Jahren, sagst du, ne, steht der offene Vollzug an?
2: Ja, das könnte jetzt so die nächsten 2, 3 Jahren, müsste das.
1: Wie lange dauert der offene Vollzug dann? Hat man dir das schon gesagt? Oder?
2: Das entscheiden die dann im offenen Vollzug. Und die werden dann weiter sagen, guck mal, der Junge, das läuft, dann können wir den wohl voraussichtlich dann und dann entlassen.
1: Du führst ja soziale Kontakte nicht nur noch draußen zu deiner Familie, zu Freunden, Bekannten, sondern auch hier in der JVA Aachen. Du tauschst dich aus, vielleicht auch mit anderen Mördern oder anderen Menschen, die eine schwerwiegende Tat begangen haben. Wie ist da so der Austausch?
2: Ja, ich bin ja auch nun mal auf einer Abteilung, da sprechen wir offen über unsere Taten und die ganze Abteilung hat vorwiegend Tötungsdelikte zwischen Totschlag und Mord. Und dann frage ich natürlich auch immer, Junge, wie ist das denn so bei dir so weit gekommen? Wie konnte das nur passieren? Und das sind eigentlich zum Teil alles Affektmörder, wo das dann aber anders gesehen worden ist vor Gericht, weil die waren vorher nicht gewalttätig, die sind jetzt nicht gewalttätig. Man spricht halt dann drüber. Ne? Man, aber ohne jetzt, dass man das, boah, habe ich gut gemacht oder sonst. Nein, man merkt das schon, die Leute, die bereuen das zutiefst, wie ich natürlich auch.
1: Würdest du sagen, dass dir diese Gespräche eher mehr helfen oder wirklich so diese therapeutischen Gespräche? Wie ist das?
2: Ja, das ist beides. Ganz wichtig, wenn man irgendwie auch Probleme mit seiner Tat bekommt, hat man ja auf jeden Fall die Möglichkeit, zum Psychologen zu gehen. Sozialarbeiterin, die sind für einen da. Und wenn man so mit anderen darüber spricht, die zum Beispiel jetzt gerade erst neu ins Gefängnis gekommen sind wegen ihrer Tat, dann sage ich denen auch, Junge, du hast hier die beste Chance, deine Tat aufzuarbeiten. Nimm das an, das Ganze, sprich. Und dann wird das für dich wahrscheinlich auch mal ein relativ gutes Ende nehmen.
1: Wie soll es weitergehen, wenn du irgendwann mal hier rauskommst? Hast du Zukunftspläne, Visionen? Wie stellst du dir deine Zeit nach der Haft vor?
2: Gut, wenn man hier entlassen wird, beziehungsweise geht das nicht von hier aus, geht immer nur über den offenen Vollzug in meinem Fall. Und da muss man ja gucken, dass man sich eine Wohnung findet. Und dann versuche ich wieder nach all den Jahren Einschränkungen wieder ein wenig am Leben teilzunehmen.
1: Gibt's was, was du gerne loswerden möchtest? An die Öffentlichkeit, an andere, die da draußen rumlaufen? Irgendeine Botschaft, eine Erkenntnis, ein Appell, ein Wunsch?
2: Ja, auf jeden Fall. Wenn man in eine bedrohte Lage kommt, sich auf jeden Fall dringend Hilfe vorher zu holen, von professioneller Hilfe wie Seelsorger oder sonst was. Ich glaube, dann hätte ich das Ganze, wäre da nicht passiert.
0: Ja, das klingt doch überzeugend und auch einsichtig. So zumindest habe ich Uwe und unser persönliches Gespräch wahrgenommen. Dennoch bleibt eines klar, also Mord ist und bleibt eine schwerwiegende Tat, da machen wir uns nichts vor, ein Mensch ist ums Leben gekommen und das lässt sich nun mal leider nicht rückgängig machen. Gerade aber für die Angehörigen, gerade für die ist so ein Verlust wohl kaum zu verarbeiten. Und da stellt sich natürlich die Frage, was kann eine Haftstrafe in so einem Fall überhaupt leisten? Und kann sie dazu führen, dass Menschen wie Uwe trotz langjähriger Haft wieder resozialisiert werden und eben nicht rückfällig werden? Das ist nur eine von wenigen Fragen, die ich gleich Dr. Jörg-Uwe Schäfer stellen werde, der Anstaltsleitung. Nach Musik von Harry Styles und Unheilig hören wir danach.

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1: Ah, ist das schön, ne? Unheilig mit Du bist meine Heimat. Der Bürgerfunk am Mittwoch nähert sich langsam dem Ende. Doch vorher wollen wir hören, was die Anstaltsleitung der JVA Aachen zum Thema Strafvollzug zu sagen hat. Dr. Jörg-Uwe Schäfer, jetzt bei mir im Gespräch.
2: Der Alltag im Gefängnis ist geprägt von festen Regeln, Kontrollen und auch Sicherheit. Doch eine große Frage, die bleibt. Bringt Gefängnis am Ende wirklich das, was sich die Gesellschaft davon erhofft? Da möchte ich drüber sprechen, jetzt mit dem Leiter der Justizvollzugsanstalt Aachen, Dr. Jörg-Uwe Schäfer. Ich grüße Sie erstmal, hallo.
3: Ja, hallo auch allen Hörerinnen und Hörern draußen am Bürgerradio.
2: Wenn wir über Gefängnis sprechen, was ist aus Ihrer Sicht der eigentliche Zweck von Haft?
3: Ja, das ist für uns ganz klar natürlich, und da arbeiten wir auch sehr hart daran, dass die Gefangenen besser aus dem Gefängnis rauskommen, als sie reingekommen sind. Man nennt das ja landläufig Resozialisierung. Wir arbeiten also daran, dass sie nach der Inhaftierung im normalen Leben wieder Fuß fassen können.
2: Wie oft erleben Sie es oder haben Sie es schon erlebt, dass gerade Gefangene, die hier 10, 15, 20 Jahre sitzen, die Gefangenen, dass die gar nicht mehr raus wollen, weil sie sich so sehr an die feste Struktur, die Gegebenheiten gewöhnt haben, dass sie sagen, boah, nee, der ganze Alltag da draußen, da habe ich total Angst vor. Erleben Sie sowas?
3: Ja, na klar. Wir haben ja hier einen Standard, der den Gefangenen viele freie Entscheidungen nimmt. Wir haben ein ganz starres System, alles ist hier reglementiert, wann man links rumläuft, wann man rechts rumläuft. Und natürlich entwöhnt man sich auch von der Freiheit. Und da wieder zurückzukehren, ist oftmals mit Ängsten besetzt. Das können wir gut verstehen, aber deshalb ja auch beispielsweise der offene Vollzug, damit die Gefangenen wieder die Kurve kriegen und am Ende doch entlassen werden können.
2: Über 700, 730 waren es. Gefangene sind ja, Sie werden mich korrigieren, jetzt hier untergebracht in der JVA. Haben Sie auch mit Überfüllung zu tun? Spricht man ja häufig von in Haftanstalten. Spüren Sie diesen Druck hier in Aachen oder eher weniger?
3: Naja, wir sind mit 90% belegt. Wir haben also 780 Plätze und immer knapp über 700 Gefangene, und insoweit kommen wir hier ganz gut parat.
2: Aber jetzt mal Hand aufs Herz, Herr Dr. Schäfer. Das ist jetzt eine vielleicht provokante Aussage, aber ich war eben in so einem Haftraum, habe gesehen, in der Zelle, da steht ein Fernseher. Ich finde den ein bisschen kontraproduktiv, und zwar aus dem Grund, weil der Häftling ja dann die Glotze ein- und den Kopf ausschalten kann und eben nicht oder nur teilweise über seine Tat nachdenkt. Wieso finden Sie das wichtig, so ein Fernseher in der Zelle?
3: Ja, die Lebensverhältnisse sind hier im Gefängnis denen draußen anzupassen. Das ist ganz klar. Und die Strafe besteht ja darin, dass die Freiheit entzogen wird. Darüber hinaus müssen wir die Gefangenen nicht bestrafen. Das gilt auch nicht. Oder es ist keine Verpflichtung, den ganzen Tag über die Straftaten, die man begangen hat, nachzudenken. Der Gefangene hat die freie Entscheidung hier entscheiden. Die Menschen, wir nehmen sie ja ernst, ihre Sachen selber. Und wenn er einen Fernseher haben will, will Fernsehen gucken, kann er das natürlich machen, wie draußen alle anderen Menschen auch. Warum nicht?
2: Handys dürfen ja hier nicht benutzt werden.
3: Handys haben noch eine besondere Problematik, dass sie sicherheitsrelevant sind, und deshalb können wir das nicht zulassen. Ja, das ist richtig.
2: Aber jetzt mal ganz ehrlich, ich bin ja auch mal dafür bekannt, gerade ich vom Bürgerfunk, dass ich gerne mal den Finger in die Wunde lege und auch mal unangenehme Fragen stelle. Jetzt mal ganz ehrlich, Haft, Resozialisierung, alles schön und gut, aber was ist mit den Opfern da draußen? Also so eine Haftstrafe macht die Tat ja nicht rückgängig. Und ja, wenn man sich dann natürlich noch anschaut, dass einige Täter natürlich nach ihrer Haft auch wieder straffällig wären, stellt sich ja für mich umso mehr die Frage, was so eine Haft überhaupt dann bringt, außer dem Steuerzahler und Vaterstaat Geld.
3: Genau, aber da kann ich Sie beruhigen, das, was wir hier machen, mit den Tätern zu arbeiten, ist der beste Opferschutz überhaupt. Es geht ja gerade darum, dass die Menschen hier aus dem System rauskommen und besser sind als vorher, als sie reingekommen sind in das System. Und durch unsere Arbeit mit ihnen können wir eben auch, wenn sie sich darauf einlassen und wir sie oftmals auch dazu motiviert bekommen, was ja auch unsere Aufgabe ist, da können wir eben auch verhindern, dass es zukünftige Opfer gibt. Ne? Sie werden alle wieder irgendwann unsere Nachbarn, und da gilt es eben auch, die Sicherheit dann zu schaffen.
2: Was kostet dem Vaterstaat so eine Unterbringung von einem Häftling hier? Ich habe mal nachgelesen, 8.000 Euro im Monat, 96.000 Euro im Jahr. Ich werfe da jetzt mal Zahlen in den Raum. Korrigieren Sie mich da gerne.
3: Meine Information oder was ich den Leuten immer sage, 200 Euro pro Tag pro Gefangener, das ist das, was der Steuerzahler aufbringen muss. Man kann natürlich darüber jetzt geteilter Meinung sein, ist das viel, ist das wenig. Ich für meinen Teil kann sagen, wir machen das Bestmögliche draus und die gesellschaftliche Verantwortung, die wir tragen, um der gerecht werden zu können, muss eben auch Geld in die Hand genommen werden.
2: Herr Dr. Schäfer, auch Ihnen gilt, wie allen meinen Interviewpartnern, immer so dieses letzte Wort, ein Wunsch, ein Appell. Was möchten Sie als Anstaltsleiter der Gesellschaft mitteilen?
3: Mein Wunsch wäre, dass man unsere Arbeit wertschätzt, dass wir in der Bevölkerung so gesehen werden, dass wir eine wichtige Arbeit leisten, einen wichtigen Bestandteil auch für die Sicherheit dieser Stadt. Wir haben hier Menschen, die später wieder ihre Nachbarn sind, liebe Hörerinnen und Hörer. Und unsere Aufgabe ist es, dass wir dafür sorgen, dass sie mit diesen Menschen dann später als ihren Nachbarn auch gut zusammenarbeiten und zusammenleben können. Und das ist unser Wunsch. Und da leisten wir vieles. Und wenn unsere Arbeit wertschätzend von Ihnen betrachtet werden könnte, dann wäre uns auch sehr viel daran gelegen.
2: Herr Dr. Schäfer, ich danke Ihnen vielmals fürs Gespräch, auch die Möglichkeit, dass mich hier der Herr Merzbach und die Kollegen begleitet haben durch die Justizvollzugsanstalt. Wir mal so einen Einblick bekommen haben, was hier so hinter Mauern und Gittern geschieht. Wir auch mit Inhaftierten haben sprechen dürfen. Ich denke, das war ein sehr schöner Rundumblick, für den ich ja vielmals danke und Ihnen alles Gute wünsche.
3: Ja, ich habe zu danken für Ihr Interesse und uns ist es auch wichtig, dass wir gerade auch Medien, aber auch anderen Bürgerinnen und Bürgern immer wieder die Möglichkeit geben, auch hier einen Blick hinter die Mauern zu werfen, weil wir hier nichts Geheimes machen, auch nichts Verbotenes, sondern unsere Arbeit, wie gesagt, ja wichtig und wertvoll ist.
2: Soweit Dr. Jörg-Uwe Schäfer. Vielen Dank fürs Gespräch und die Möglichkeit, so umfangreich über den Alltag in der JVA Aachen berichten zu dürfen. Die Gespräche der letzten beiden Tage haben auch mir einen Blick über den Tellerrand ermöglicht und vor allem gezeigt, dass hinter Gittern mehr steckt als nur Strafe und Regeln. Es geht um Menschen, um Geschichten und eben um Schuld, Reue und die Frage, ob ein Neuanfang möglich ist. Und genau diese Frage muss am Ende jeder für sich selbst beantworten. Ich hoffe, wir konnten euch einen ehrlichen Einblick geben und vielleicht auch eine neue Perspektive auf das Leben hinter Gittern. Dicken Dank an euch fürs Dabeisein. Wir hören uns sehr bald wieder. Ciao, tschüss, sagt euer Sascha Schunk vom Bürgerfunk mit Sir Elton John. 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
1: Ich bin Uli Reitinger. 11 Tage nach dem Rücktritt von Unionsfraktionschef Spahn hat Bundeskanzler Merz den wesentlichen Teil seines Personalumbaus abgeschlossen. Die Unionsfraktion wählte in einer Sondersitzung den bisherigen Kanzleramtschef Thorsten Frey zum neuen Vorsitzenden mit dem für viele überraschend guten Ergebnis von rund 92%.
2: Vorher nannte Bundespräsident Steinmeier 3 neue Minister. Merz zeigte sich trotz massiver Kritik, vor allem über die Art und Weise der Entlassung von Verkehrsminister Schnieder, zufrieden mit der Neuaufstellung von Regierung, Partei und Fraktion. Er erwartet sogar einen neuen Impuls, der ist aus Unionssicht auch nötig, zumal im Herbst 3 wichtige Landtagswahlen anstehen. CSU-Chef Söder konnte sich einen Seitenhieb Richtung Merz nicht verkneifen. Er fordert mehr Tempo bei den Reformen der schwarz-roten Koalition. David Riemer, Nachrichtenredaktion.
1: Von einer Hitzewelle und kräftigem Wind angeheizte Brände greifen in Südeuropa um sich und stellen Feuerwehrkräfte und die Bevölkerung vor eine extreme Herausforderung. In Frankreich konzentrieren sich die Einsatzkräfte darauf, das Wiederaufflammen der einigermaßen eingegrenzten Waldbrände zu verhindern.
3: Es ist enorm heiß in Westfrankreich. Die Temperaturen liegen bei bis zu 41 Grad, die Luft ist trocken und es windet. Die Feuerwehr bangt daher, dass der riesige Brand bei Bordeaux weiter um sich greifen könnte. Die Kräfte vor Ort sind weiter im Dauereinsatz. Mit dabei sind auch 40 Soldaten der Bundeswehr. Mit 2 Löschhubschraubern werfen sie immer wieder riesige Mengen Wasser über den Flammen ab. Sollte der Brand noch lange anhalten, könnten auch aus Deutschland noch länger Helfer vor Ort sein. Aus Bordeaux, Rachel Sommer.
1: Die Bundesregierung hat eine Reform des Erneuerbare-Energien-Gesetzes und ein neues Netzpaket auf den Weg gebracht. Für neue, kleine Solaranlagen auf Hausdächern soll es ab 2027 keine dauerhafte Förderung mehr geben. Umweltverbände und Grüne warnen vor einer Schwächung der Energiewende. Industrie und kommunale Unternehmen begrüßen die Pläne grundsätzlich. Ein Airbus A350 hat bei einem Testflug einen neuen Langstreckenrekord aufgestellt. Die Maschine flog ohne Zwischenlandung mehr als 23.000 Kilometer von Melbourne nach Toulouse und war dabei 24 Stunden und 24 Minuten in der Luft. Der Flug gehört zum Ultralangstreckenprojekt der australischen Gesellschaft Qantas. Sie will ab Oktober 2027 erstmals nonstop von Sydney nach London fliegen. Das waren die Nachrichten mit Uli Reitinger.
4: Es bleibt trocken heute Nacht. Morgen wird es dann wieder sommerlich heiß, bei 32 bis 37 Grad in der Spitze. Es sind mehr Wolken unterwegs als heute. Die schieben sich immer mal vor die Sonne. Und am Abend sind Hitzegewitter nicht ganz ausgeschlossen. Größtenteils bleibt es aber trocken. Wir schauen auf die Autobahn A2 Dortmund-Hannover. Hier staut es sich nach einem Unfall zwischen Herzebrock-Klarholz und Reda-Wiedenbrück auf 1 Kilometer. Gute 20 Minuten dauert es da länger, da ist nur ein Fahrstreifen frei. Und auf der A4 Köln-Aachen staut es sich zwischen Köln-Klettenberg und Kreuz-Köln-West auf 1 Kilometer. Da müsst ihr 20 Minuten mehr einrechnen.
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4: Kurz nach 10 ist es. Ich bin Natascha Wittmark. Einen schönen Abend zusammen jetzt hier mit Bibi Rexha, New Religion.

0: Discovery Channel. In Hunan. Die Bloodhound Gang. So, jetzt packen wir hier große Gefühle aus und zwar mit Jack Dean, ein Newcomer aus Großbritannien, Mitte 20, hat sich das Songschreiben, Komponieren und auch das Spielen mehrerer Musikinstrumente selbst beigebracht. Also er ist mit voller Leidenschaft dabei und er bringt auch sehr viel Leidenschaft in seine Musik. Mercy hört ihr jetzt und das ist sowas wie ja, eine Entschuldigung an sein engeres Umfeld. Er bittet darin nämlich um Geduld und Erbarmen, um sein Leben zu ordnen. Das war wohl so ein bisschen chaotisch. Und er hat die nicht so gut behandelt, da seine Mitmenschen. Please have a little mercy on me, singt er. Man muss sagen, fleht er. Also er gibt wirklich alles. Ich weiß nicht, wie sein Umfeld reagiert hat auf diesen Song. Aber ich sag euch, ich hätte ihm alles verziehen.
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0: bleibt recht mild heute Nacht bei Tiefstwerten zwischen 18 und 23 Grad. Morgen steigen die Temperaturen dann wieder auf bis zu 37 Grad. Dazu ist es bewölkt und größtenteils trocken. Nur am späten Nachmittag, Abend können sich ganz vereinzelt Hitzegewitter bilden. Es gab einen Unfall auf der A59 Köln-Bonn zwischen dem Dreieck Köln-Heumer und Köln-Rath. Bitte bildet da eine Gasse für die Rettungs- und Einsatzfahrzeuge.
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0: So, wir hüpfen direkt wieder rein hier in unseren besten Mix am Mittwochabend. Da bekommt ihr jetzt 3 Songs am Stück. Mit dabei was Frisches von Martin Garrix und Ed Sheeran, Repeat It. Der geht sehr gut nach vorne, deshalb noch was Ruhiges davor. Evanescence, Bring Me To Life. Und den Anfang macht ein Sommerhit, weil wir sind ja im Sommer, ne?

0: und Ed Sheeran. Repeated.
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0: Madonna mit Material Girl hier am Mittwochabend. Ja, ab heute wird es wieder laut in Schleswig-Holstein. Das Wacken Open Air startet, eines der größten Heavy-Metal-Festivals der Welt. Ist ja oft genug heftigen Witterungen ausgesetzt gewesen in der Vergangenheit, aber gehört ja auch mittlerweile auch irgendwie dazu, ne?
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2: Alles, was lange Haare und schwarze Klamotten hat, ist jetzt auf dem Weg in den Norden. Wacken Open Air, der Metal-Acker. Im Matsch sind alle gleich. Ja, das ist kein Ort, das ist ein Gefühl. Obwohl eigentlich eher ein Aggregatzustand, ne? Flüssig oder fest, es gibt ja immer nur die zwei Extreme. Entweder ist es so trocken und der Boden so knüppelhart, dass der Moshpit aussieht wie die Szene aus König der Löwen, wo 10.000 Gnus durch die Savanne brettern. Da hängt Feinstaub über Schleswig-Holstein, dass du meinst, es wären Smogbilder aus Delhi in Indien. Ja, da kriegst du beim Headbang eine richtige Staublunge. Aber keine Sorge, normalerweise regnet's ja. Und dann schwimmst du halt 4 Tage im Schlammbad. Wacken wird zum Metal-Moor-Gebiet und der Boden zum gummistiefelfressenden Ungeheuer. Aber ist ja alles nichts, was eine warme Palette Dosenbier nicht vergessen machen kann. Obwohl immer dran denken, Schlamm vergeht, Erinnerungen bleiben.
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1: Ich bin Uli Reitinger. Nach dem Rücktritt von Jens Spahn ist der Personalumbau der Union weitgehend abgeschlossen. Thorsten Frey wurde mit knapp 92% zum neuen Vorsitzenden der Bundestagsfraktion gewählt. Bundespräsident Steinmeier ernannte zudem Nina Warken zur Kanzleramtschefin, Carsten Linnemann zum Gesundheitsminister und Steffen Bilger zum Verkehrsminister. Bundeskanzler Merz zeigte sich trotz anhaltender Kritik zuversichtlich, dass von der Neuaufstellung neue Impulse ausgehen. Wirtschafts- und Energieministerin Reiche plant einen Kurswechsel in der Energiepolitik. Das Kabinett hat grundlegende Reformen dazu nun auf den Weg gebracht, mit Konsequenzen auch für die privaten Haushalte.
2: Mehr finanzielle Eigenverantwortung für die erneuerbaren Energien und ein Netzpaket sollen helfen, die hohen Stromkosten am Wirtschaftsstandort Deutschland zu senken. Es muss Schluss sein mit dem Rundum-Sorglos-Paket, sagt Reiche. Sie will den Ausbau von Ökostrom und Netzen besser aufeinander abstimmen und Fördermittel sparen, auch bei den Solaranlagen auf dem Hausdach oder den Balkonkraftwerken. Das kommt vor allem bei der Branche schlecht an, die Arbeitsplätze und Investitionen gefährdet sieht. Die Industrie dagegen begrüßt die Pläne. Tanja Wagner, Nachrichtenredaktion.
1: Mit stellenweise fast 40 Grad steht Deutschland morgen der heißeste Tag der aktuellen Hitzewelle bevor. Selbst an den Küsten steigen die Temperaturen auf über 30 Grad. Dazu drohen Sturm oder sogar Orkanböen und örtlich starke Gewitter, eine explosive Mischung.
3: Hohe Temperaturen und schwüle Gewitterluft. Meteorologen sprechen von einer extrem starken Wärmebelastung. Vor allem Menschen mit Kreislaufproblemen leiden. Auch für ältere Menschen ist die Wetterlage gefährlich. Der Deutsche Wetterdienst empfiehlt, direkte Sonne nach Möglichkeit zu meiden, ausreichend Wasser zu trinken und die Innenräume kühl zu halten. Wer Abkühlung in Wäldern sucht, sollte den Rückweg antreten, sobald sich erste Gewitterboten ankündigen. Das gilt auch für schattige Bereiche unter Bäumen an Badeseen. Diana Kramer, Nachrichtenredaktion.
1: Wegen eines außer Kontrolle geratenen Waldbrands auf Kreta wird der Ferienort Arja Galina evakuiert. Medienberichten zufolge sind rund 6000 Urlauber betroffen. Stürmischer Wind treibt die etwa 15 Kilometer lange Feuerfront voran und zwang Löschfahrzeuge und Hubschrauber zum Abbruch ihrer Einsätze. Zwei Feuerwehrleute kamen ums Leben, nachdem sie im dichten Rauch die Orientierung verloren hatten.
4: Tiefstwerten zwischen 18 und 23 Grad bleibt es heute Nacht ziemlich mild. Morgen steigen die Temperaturen dann auf 32 bis 37 Grad in der Spitze. Dazu ist es bewölkt und meist trocken. Nur am späten Nachmittag können sich ganz vereinzelt Hitzegewitter bilden mit Sturmböen und Hagel. Es staut sich ein bisschen auf der A3 Köln-Frankfurt zwischen Lohmar Nord und Lohmar. Auf einem Kilometer, 2 Minuten dauert es da länger. Und es gab einen Unfall auf der A59 Köln-Bonn zwischen dem Dreieck Köln-Heumar und Köln-Rath. Da geht es jetzt auch ein bisschen langsamer voran. 4 Minuten müsst ihr etwa mehr einrechnen.
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4: Natascha Wittmark hier, hallo zusammen an diesem sehr späten Mittwochabend. Neue Musik von Mark Atlas habe ich gleich für euch. You Against My Love spiele ich euch direkt nach den Imagine Dragons und Top of the World.

0: Leonie mit Don't Worry war das. Habt ihr euch schon Tickets fürs Comedy Camp jetzt im Herbst gesichert? Je nachdem, wo ihr hingeht, stehen ja andere Comedians auf der Bühne. Findet ihr alles auf unserer Homepage. Der erste Termin ist am 4. Oktober in Bergheim und da könnt ihr den hier unter anderem sehen.
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3: Es gibt ein paar Sachen, die gibt es in Kolumbien so nicht. Zum Beispiel Sauna macht man da nicht. Wusste ich aber nicht. Und als wir noch nicht so lange zusammen waren, habe ich gedacht, die machen mir aber eine Freude und fahren mit ihr ins Mediterranäer. Großer Fehler. Wir kommen da an, ich hatte ihr nicht gesagt, was das ist. Ich habe gesagt, wir gehen schwimmen. Aber ich habe halt nicht erwähnt, dass das halt gleichzeitig auch einen Sauna- und Thermenbereich hat. Und zwar gemischt geschlechtlich. Und wir stehen da in der Umkleide und neben uns wie so ein Kölscher Opa kam rein. So. Und ich glaube, sie war schon irritiert, dass jetzt überhaupt getrennt, also nicht getrennt geschlechtlich umgezogen wird. Aber als er dann wirklich voller Begeisterung alles runterzog, so flumm. Und der Herr hatte wirklich heilige Klöten, die fielen direkt auf die Knie. 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

0: Es bleibt trocken heute Nacht. Morgen geht's dann so sommerlich freundlich und heiß weiter wie heute. Die Temperaturen steigen auf bis zu 37 Grad. Dazu ist es bewölkt. Am späten Nachmittag, Abend können sich ganz vereinzelt Gewitter bilden. Teils auch mit Sturmböen und Hagel dabei. Größtenteils bleibt's aber auch dann trocken. Das geht schnell. Da ist alles frei. Es gibt keine Meldungen. Gute Fahrt.
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0: Ja, ich weiß, für uns ist die WM dieses Jahr nicht so gut verlaufen, ne? Aber Shakira und Burna Boy, die kommen trotzdem gut. Das sind sie.

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0: Der Mittwochabend ist fast zu Ende, die Sonne ist weg, aber die Temperaturen, die passen auch immer noch für einen Sommersong. Deshalb gibt's jetzt auch einen. Und wenn es nach mir geht, kann das auch der Sommerhit des Jahres werden, so wie ich den rauf und runter höre. The Bowser mit Magnetic. Ich meine, da wird man ja denken, The Bowser, das ist irgendwie ein DJ aus dem Süden, weil der so nach Strandparty mit viel Sonne bei 30 Grad klingt. Aber tatsächlich kommt der Song und The Bowser aus Norwegen, beziehungsweise die drei. The Bowser ist nämlich ein Trio. Die haben sich ja vor 5 Jahren in der Schule zusammengetan und da angefangen, Musik zu machen. Damals noch norwegische Party-Songs. Jetzt sind sie ganz frisch auf Haus umgestiegen, haben schon im Februar auch tatsächlich Magnetic rausgebracht als EP. Also sie hatten wohl irgendwie so die Ahnung, dass es diesen Sommer wieder heiß und sonnig werden würde. Jetzt wird der Song nämlich überall gehört. Und ihr hört ihn jetzt auch hier bei mir. Das ist The Bowser mit Magnetic. Bitteschön.
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1: Ich bin Uli Reitinger. Der personelle Umbau in der Unionsfraktion und in der Bundesregierung ist weitgehend abgeschlossen. Die Minister Warken, Linnemann und Bilger bekamen von Bundespräsident Steinmeier ihre Ernennungsurkunden. Und die Unionsfraktion wählte Thorsten Frey mit mehr als 90% zu ihrem neuen Vorsitzenden. Kanzler Merz war nachher sichtbar zufrieden.
2: Dieser Herbst, der wird für uns sehr herausfordernd. Wir werden uns darauf vorbereiten müssen. Wir werden das tun. Die Reformen gehen weiter. Wir arbeiten daran. Und ich bin wirklich sehr zuversichtlich, dass aus dieser Fraktionssitzung heraus ein neuer Impuls kommt, eine neue Dynamik kommt und auch eine neue Anstrengung für uns alle kommt, das Land gut zu führen, unser Land in eine gute Zukunft zu führen. Und das ist die Aufgabe, die wir alle haben.
1: Die neuen Minister sollen erst Anfang September vom Bundestag vereidigt werden. Sie sind trotzdem jetzt schon im Amt. Wegen einer neuen Hitzewelle kämpft die Feuerwehr in den Waldbrandgebieten in Frankreich und Spanien unter Hochdruck gegen ein Wiederaufflammen der Feuer. Inzwischen können Zehntausende Evakuierte in beiden Ländern in ihre Häuser zurückkehren.
3: An der französischen Atlantikküste sorgen enorme Trockenheit, Wind und Temperaturen von über 40 Grad weiter für große Gefahr. Rund 2200 Feuerwehrleute sind dort weiter im Einsatz. Und in Spanien wurden Evakuierungen und Ausgangsbeschränkungen für 19 Ortschaften aufgehoben. Die Behörden warnen wegen der vierten Hitzewelle des Sommers aber vor einer verfrühten Entwarnung. Sorgen bereitet außerdem ein Waldbrand in der Provinz Castellón im Osten Spaniens, wo die Flammen weiter außer Kontrolle sind. David Riemer, Nachrichtenredaktion.
1: Nach dem islamistischen Anschlag am Rande des Christopher Street Days in Berlin stellt Familienministerin Prien den Ländern mehr Geld für Angebote gegen Radikalisierung in Aussicht. Konkret geht es um 5 Millionen Euro aus dem Förderprogramm Demokratie leben, die bisher nicht dafür vorgesehen waren. Bei dem CSD-Anschlag hatte ein Islamist eine Frau tödlich und etwa 30 weitere Menschen teils lebensgefährlich verletzt. BMW legt als letzter deutscher Autokonzern ein großes Stellenabbauprogramm auf. Weltweit sollen rund 8000 Jobs wegfallen. Der Stellenabbau soll in Deutschland über natürliche Fluktuation und ein Abfindungsprogramm auf freiwilliger Basis erfolgen. Da mehr als die Hälfte der knapp 154.000 BMW-Mitarbeiter in Deutschland tätig ist, ist es wahrscheinlich, dass am Ende auch mehr als die Hälfte der betroffenen Jobs auf Deutschland entfällt.
4: Klar, diese Nacht. Temperaturen ganz angenehm bei 18 bis 23 Grad. Morgen geht es dann erstmal freundlich weiter. Es bleibt sehr warm. Am Nachmittag kann es dann Schauer und Gewitter geben.
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5: A57 Krefeld-Köln zwischen Dormagen und Köln-Worringen. 1 Kilometer Stau. Wir wünschen allen unterwegs gute Fahrt.
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4: Hallo zusammen, Claudia Löhr ist hier, die Toten Hosen gleich für euch. Nur nach vorn und das hier ist Taylor Swift, Up Light. Kommt gut durch diese Nacht, hallo zusammen.

0: So, der bringt einer wirklich nach vorne um diese Uhrzeit. Die Toten Hosen nur nach vorne. Sommerferien, wir sind mittendrin. Ist ja eigentlich auch immer Sommerlochzeit, ne? Normalerweise gibt es immer so ein Sommerlochtier, aber was soll ich sagen? Normalerweise halt, ne?
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4: Was ist eigentlich aus dem guten alten Sommerlochtier geworden? Ja, früher konntest du dich darauf verlassen, dass um diese Zeit irgendwo ein Krokodil, eine Riesenschildkröte oder wenigstens ein 5 Meter langer Wels seinen Kopf aus irgendeinem Silbersee streckt. Und dieses Jahr? Nix. Normalerweise kommt wenigstens Michel Hunziker Ende Juli mit einem neuen Stelzbock um die Ecke und lässt sich ganz zufällig beim Baden vom Paparazzi erwischen. Ja, ist auch aus der Mode gekommen, wa? Naja, komm, die Gute wird auch nicht jünger. Wer weiß, wofür es gut ist. Ich rufe sie gleich mal an. Aber so ganz ohne Sommerlochtier geht's doch auch nicht. Ich habe schon überlegt, ob ich mir nicht das Therapiepony hier von der Caritas ausleihe und damit nackt durchs Kanzleramt reite. Das wäre ein Sommerlochthema, oder? Aber ist es das wert? Ich muss im Herbst wieder auf Tour und bis dahin wäre ich aus der Urhaft noch nicht wieder raus.
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0: Es bleibt klar heute Nacht, relativ mild bei 18 bis 23 Grad. Morgen bleibt es dann erstmal trocken. Wir starten freundlich in den Donnerstag. Später kann es einen Regenschauer geben. Zum Teil ist auch mal Hagel und Gewitter mit dabei. Am Freitag dann nicht mehr ganz so heiß, aber es bleibt freundlich.
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2: A1 Dortmund-Münster zwischen Hamm-Bergkamen und Hamm-Bockum-Werne. Dichter Verkehr, 10 Minuten Zeitverlust. Und A57 Krefeld-Köln zwischen Dormagen und Köln-Worringen. 1 Kilometer stockender Verkehr. Wir wünschen allen unterwegs gute Fahrt.
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0: Der großartige Donald Duck. Wer kennt ihn nicht? Der treibt sich im Moment hier bei uns im Ruhrgebiet rum. Ja. Wieso, warum, weshalb? Die Hintergründe hört er gleich hier bei mir. Claudia Löß hier. Hallo zusammen.
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0: Body Swims ist das für euch? Gleich gibt's ganz neue Musik von Jennifer Lopez und David Guetta. Zusammen einen Song rausgebracht, Save Me Tonight. Und wie cool ist das hier, bitteschön? Es gab jetzt einen Langstreckenrekord mit einem Airbus 350. Der ist erstmals ohne Unterbrechung von Australien nach Frankreich geflogen. Nonstop. 24 Stunden, 24 Minuten ohne Zwischenlandung. Was ich so cool finde, für die Crew hieß das also quasi, die sind vom Winter in den Sommer geflogen. Die haben 2 Ozeane und 3 Kontinente überquert. Und die haben auf einem einzigen Flug gleich 2 Sonnenaufgänge und 2 Sonnenuntergänge erlebt. Also, ob der Flug ins Guinness-Buch der Rekorde aufgenommen wird oder nicht, das ist noch nicht klar. Aber Millionen Menschen haben den Flug auf jeden Fall live im Netz verfolgt.
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1: Ich bin Uli Reitinger. 11 Tage nach dem Rücktritt von Unionsfraktionschef Spahn hat Bundeskanzler Merz den wesentlichen Teil seines Personalumbaus abgeschlossen. Die Unionsfraktion wählte in einer Sondersitzung den bisherigen Kanzleramtschef frei zum neuen Vorsitzenden mit dem für viele überraschend guten Ergebnis von rund 92%.
2: Vorher nannte Bundespräsident Steinmeier 3 neue Minister. Merz zeigte sich trotz massiver Kritik, vor allem über die Art und Weise der Entlassung von Verkehrsminister Schnieder, zufrieden mit der Neuaufstellung von Regierung, Partei und Fraktion. Er erwartet sogar einen neuen Impuls, der ist aus Unionssicht auch nötig, zumal im Herbst 3 wichtige Landtagswahlen anstehen. CSU-Chef Söder konnte sich einen Seitenhieb Richtung Merz nicht verkneifen. Er fordert mehr Tempo bei den Reformen der schwarz-roten Koalition. David Riemer, Nachrichtenredaktion.
1: Der neue Verkehrsminister Steffen Bilger ist optimistisch, den Zustand der Verkehrsträger mit den neuen Infrastrukturmilliarden verbessern zu können. Das gehe aber nicht sehr schnell und nicht ohne Unannehmlichkeiten, sagte Bilger im ZDF Heute Journal.
3: Ich kann keine Wunder versprechen, weil Infrastruktur schon auch Zeit braucht. Aber natürlich muss es jetzt auch mit den Möglichkeiten, die wir durch die Infrastrukturmilliarden haben, schnell und spürbar besser werden. Aber es wird seine Zeit brauchen. Gerade wenn wir jetzt viel in die Infrastruktur investieren, dann bedeutet das auch Baustellen. Das bedeutet Behinderung, das bedeutet im Bahnbereich dann auch leicht Verspätungen.
1: Der neue Verkehrsminister Steffen Bilger. Deutschlands Verbraucher müssen sich nach dem Auslaufen des Tankrabatts auf höhere Teuerungsraten einstellen. Nach dem Rückgang auf 2,3% im Juni dürfte die Inflation im Juli laut Volkswirten gestiegen sein. Heute veröffentlicht das Statistische Bundesamt seine erste Schätzung. Die Bundesstatistiker veröffentlichen heute auch noch eine erste Schätzung zum Bruttoinlandsprodukt im Zeitraum April bis Juni. Der Iran-Krieg bremst die Erholung der Wirtschaft. Volkswirte rechnen für das zweite Quartal trotzdem mit einem Mini-Plus von 0,1% zum Vorquartal. Wegen eines außer Kontrolle geratenen Waldbrands auf Kreta wird der Ferienort Arja Galini evakuiert. Medienberichten zufolge sind rund 6000 Urlauber betroffen. Stürmischer Wind treibt die etwa 15 Kilometer lange Feuerfront voran und zwang Löschflugzeuge und Hubschrauber zum Abbruch ihrer Einsätze. 2 Feuerwehrleute kamen ums Leben, nachdem sie im dichten Rauch die Orientierung verloren hatten.
4: Wir kommen auf jeden Fall trocken durch diese Nacht. Wer jetzt noch unterwegs ist, es ist ganz angenehm. Zwischen 18 und 23 Grad haben wir es. Morgen dann wieder sehr warm. Vormittags bleibt es noch trocken. Zum Nachmittag hin kann es Schauer und Gewitter geben.
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5: Hier die aktuelle Verkehrslage. A1 Münster-Dortmund zwischen Münster-Hiltrup und Ascheberg. 1 Kilometer Stau. Weiterhin auf der A46 Arnsberg-Neheim-Brilon. Zwischen Freien-Nohl und Enste 5 Kilometer stockender Verkehr, 6 Minuten Verzögerung. Und zusätzlich auf der A57 Krefeld-Köln zwischen Dormagen und Köln-Worringen 1 Kilometer zähfließender Verkehr. Wir wünschen allen unterwegs gute Fahrt.
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4: Claudia Löß hier, hallo zusammen. Oh, den großen Eros Ramazzotti habe ich gleich noch für euch. Cose della Vita, was ein Kulthit. Vorher noch Michael Patrick Kelly und das ist Michael Schulte mit 5 a.m. Kommt gut durch diese Nacht.

0: Gäste.
1: Eros Ramazzotti und Tina Turner, Cose della Vita. Es ist natürlich ein Träumchen, jetzt in diesen Tagen bei über 30 Grad im Freibad zu sein. Für die Bademeister allerdings ist das natürlich richtig stressig. Das ist dann Fehlanzeige mit Abkühlung. Wir haben Kerstin getroffen. Die ist Bade- bzw. Schwimmmeisterin, so heißt es eigentlich richtig. Sie sagt, ja, sie liebt ihren Job, aber es ist schon auch sehr, sehr anspruchsvoll.
2: Du passt auf die Leute auf, du kannst sie nicht im Stich lassen. Also du musst die ganze Zeit immer dabei sein, immer die Aufmerksamkeit haben. Die Konzentration ist halt auch sehr wichtig. Du hast auch diese 8 Stunden oder je nachdem, wie lange der Dienst geht. Da kannst du dich nicht einfach ablenken lassen und einfach Kaffee trinken gehen oder so.
1: Die Frühschicht von Kerstin beginnt um 6 Uhr morgens und zum Job gehört natürlich längst nicht nur irgendwie am Beckenrand stehen und auf und ab zu laufen. Chemie und Bädertechnik, das ist auch ein großer Teil der Ausbildung, die dauert 3 Jahre und generell gilt volle Konzentration.
2: Das Becken ist voll, du hast auch Badegäste, die zum Beispiel nicht duschen gehen oder solche Sachen oder viele Nichtschwimmer, die unbeaufsichtigt sind, einfach im Wasser, die Eltern sitzen auf der Wiese, spielen mit dem Handy und passen nicht auf und das hast du dann auch mit dazu.
1: Ja, auf Kinder aufpassen, das ist natürlich auch wichtig für Kerstin und ihre Kolleginnen und Kollegen, weil Eltern oft einfach nicht bei der Sache sind oder sich denken, naja, der Bademeister regelt schon.
2: Also mit Sicherheit denken das einige oder ganz oft hört man auch, mein Kind kann ja schwimmen oder der Bruder passt auf, der vielleicht 2 Jahre älter ist. Das ist auch keine gute Lösung.
1: Nee, also jetzt bei über 30 Grad ist es für viele Menschen einfach richtig schön im Freibad. Für die Bademeister und ihre Teams heißt das aber viel Arbeit, sie tragen viel Verantwortung und sie werden im Moment auch dringend gesucht.

0: wechselnd klar. Diese Nacht Temperaturen ganz angenehm bei 18 bis 23 Grad. Morgen geht es dann erstmal freundlich weiter. Es bleibt sehr warm. Am Nachmittag kann es dann Schauer und Gewitter geben.
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2: Hier die aktuelle Verkehrslage. A1 Münster-Dortmund zwischen Münster-Hiltrup und Ascheberg. 3 Kilometer Stau, 5 Minuten Zeitverlust. Weiterhin auf der A44 Dortmund-Kassel zwischen Soest-Ost und Erwitte-Anröchte. Dichter Verkehr, 5 Minuten Verzögerung. Und zusätzlich auf der A57 Krefeld-Köln zwischen Dormagen und Köln-Worringen. 1 Kilometer zähfließender Verkehr. Wir wünschen allen unterwegs gute Fahrt.
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0: Die großartige Amy Winehouse habe ich jetzt für euch für diese wirklich angenehme, milde Sommernacht. Kommt gut durch, Claudia Lörs hier. Hallo.

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0: Soft Cell, Tainted Love. In Wacken sind ja gestern die ganz dicken Bühnen aufgemacht worden. Das Festival läuft seit dem Wochenende, aber mittwochs wird da traditionell der Holy Ground gestürmt. Wo ich mir denke, ey, Wacken ohne Regen, ohne Matsch, was ist denn das? Aber wettertechnisch ist das ja auch da hopp oder top, ne?
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2: Alles, was lange Haare und schwarze Klamotten hat, ist jetzt auf dem Weg in den Norden. Wacken! Open Air, der Mettlacker. Im Matsch sind alle gleich. Ja, das ist kein Ort, das ist ein Gefühl. Obwohl eigentlich eher ein Aggregatzustand, ne? Flüssig oder fest, es gibt ja immer nur die zwei Extreme. Entweder ist es so trocken und der Boden so knüppelhart, dass der Moshpit aussieht wie die Szene aus König der Löwen, wo 10.000 Gnus durch die Savanne brettern. Da hängt Feinstaub über Schleswig-Holstein, dass du meinst, es wären Smogbilder aus Delhi in Indien. Ja, da kriegst du beim Headbang eine richtige Staublunge. Aber keine Sorge, normalerweise regnet's ja. Und dann schwimmst du halt 4 Tage im Schlammbad. Wacken wird zum Metal-Moor-Gebiet und der Boden zum gummistiefelfressenden Ungeheuer. Aber ist ja alles nichts, was eine warme Palette Dosenbier nicht vergessen machen kann. Obwohl immer dran denken, Schlamm vergeht, Erinnerungen bleiben.
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1: Ich bin Uli Reitinger. Die personellen Änderungen in der Regierung und Unionsfraktion sind soweit abgeschlossen. Bundespräsident Steinmeier überreichte den neuen Ministern Warken, Linnemann und Bilger ihre Ernennungsurkunden. Und Thorsten Frey wurde von der Unionsfraktion zu ihrem neuen Vorsitzenden gewählt mit knapp 92%.
2: Frey bekommt von der Bundestagsfraktion nicht die Quittung für den Unmut über März Personalentscheidungen. Mehr als 90% Zustimmung gilt als gutes Ergebnis. Von seinen 13 Vorgängern starteten fast alle mit solchen Werten in ihre Amtszeiten, bis auf Friedrich Merz selbst 2022. Vor allem aus Bremen, Rheinland-Pfalz und Sachsen hatte es zuletzt viel Kritik über das Vorgehen des Kanzlers gegeben. Tanja Wagner, Nachrichtenredaktion.
1: In mehreren Regionen Frankreichs sind erneut Waldbrände ausgebrochen. Betroffen ist unter anderem das südfranzösische Departement Var. 600 bis 700 Menschen mussten evakuiert werden. Ein größerer Brand brach auch in der Nähe von Dijon aus. Wegen des Rauchs wurde die Bevölkerung aufgerufen, sich möglichst nicht draußen aufzuhalten und Türen und Fenster geschlossen zu halten. Auch in Spanien ist ein weiteres schweres Feuer ausgebrochen, in einem Nationalpark an der Grenze zu Portugal. Rund 950 Menschen aus 12 Ortschaften wurden in Sicherheit gebracht. Jetzt erwischt es auch BMW. Als letzter deutscher Autokonzern legen die Münchner ein großes Stellenabbauprogramm auf. Weltweit sollen rund 8000 Jobs wegfallen, erfuhr die Deutsche Presseagentur aus Unternehmenskreisen.
3: Wie viele der 8000 Stellen hier in Deutschland wegfallen, ist bislang nicht bekannt. Der Münchner Autobauer teilte mit, der Abbau soll über die natürliche Fluktuation und ein Abfindungsprogramm erfolgen. BMW leidet, wie auch die Konkurrenz, unter enormem Konkurrenz- und Preisdruck, vor allem durch chinesische Hersteller. Dazu kommen die US-Zölle und die Auswirkungen der Krise im Nahen Osten auf die weltweite Konjunktur. Diana Kramer, Nachrichtenredaktion.
1: Die Deutsche Bahn stellt heute ihre Halbjahresbilanz vor. Der bundeseigene Konzern fiel zuletzt nicht nur mit schwacher Pünktlichkeitsquote und maroder Infrastruktur auf.